0: Das deutsche Ehepaar war in München festgenommen worden. Es soll für einen chinesischen Geheimdienst versucht haben, an Informationen über Technologien zu kommen, die auch militärisch nutzbar sind. Dazu soll das Paar Kontakte zu Hochschulen aufgebaut haben. Durchsuchungen gab es auch in Aachen. Ein britischer Radiosender hat sich auf Facebook dafür entschuldigt, dass er fälschlicherweise den Tod von König Charles vermeldet hat. Der Chef des Senders sagte, dass ein wirklich blöder Computerfehler passiert sei. Aus Versehen wurde das sogenannte Protocol Monarch ausgelöst. Dieses halten alle britischen Radiosender bereit für den Fall, dass der König stirbt.
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0: Bei der Eishockey-Weltmeisterschaft in der Schweiz hat Deutschland auch sein viertes Gruppenspiel verloren gegen die USA nach Penaltyschießen mit 3:4. Die Deutschen müssen jetzt die nächsten drei Spiele gewinnen, um noch eine Chance aufs Viertelfinale zu haben. Burkhard Hupe, WDR Sport.
2: Deutschland war drauf und dran, selbst das Spiel in der regulären Spielzeit zu entscheiden, führte durch Seider mit 1:0, dann durch einen Doppelschlag von Tiffels und Michaelis mit 3:2. Aber immer wieder kamen die Amerikaner zurück, vor allen Dingen auch deshalb, weil es dann große Schwächen im Passspiel vorm eigenen Tor gegeben hat und dann in der Verlängerung große Möglichkeiten für Deutschland. Im Penalty-Schießen traf nur Szymanski und der letzte Schütze der Amerikaner, Matt Coronato, der verlud Gruber, der ansonsten überragend gehalten hatte und erzielte das Siegtor für die Vereinigten Staaten.
0: Das Wetter in Nordrhein-Westfalen. In der Nacht lassen die Schauer nach, dazu 7 bis 12 Grad. Am Tag erst noch viele Wolken, danach freundlich und wärmer. In Menden 21, in Hagen 22 und in Erftstadt 23 Grad. Das war WDR aktuell.
3: Uhr 3. Und das ist der Verkehrsservice in der ARD Hitnacht mit folgenden Sperrungen. Die A1 Bremen Richtung Hamburg zwischen Harburg und Stillhorn bis um 5 gesperrt. A39 Braunschweig Richtung Salzgitter zwischen Salzgitter-Wartenstedt und Lichtenberg. Die A40 Essen Richtung Duisburg zwischen Essen-Huttrup und Essen-Zentrum. A44 Düsseldorf Richtung Essen zwischen dem Kreuz Düsseldorf-Nord und Ratingen-Schwarzbach. Die A45 Dortmund Richtung Hagen zwischen Westhofener Kreuz und Schwerte-Ärgste, dann die A61 Ludwigshafen Richtung Koblenz zwischen Laudert und Pfalzfeld nach einem Unfall hier die Vollsperrung. A66 Frankfurt Richtung Fulda zwischen Neuhof Süd und Nord, dann auf der A71 Richtung Schweinfurt zwischen Gräfenroda und Oberhof, auf der A535 Wuppertal Richtung Velbert zwischen Sonnborner Kreuz und Wuppertal-Dornab, dann die A861, auch die ist gesperrt. Dreieck Hochrhein Richtung Grenze zwischen dem Dreieck Hochrhein und Rheinfelden Mitte wegen Tunnelwartungsarbeiten. Ich wünsche eine gute Fahrt.
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3: Mit Markus Poschlott. Hallo zusammen, ich grüße aus Erfurt ins ganze Land. Gleich mit Joe Cocker. Vorher noch Musik von Cloud.

Heute reden wir über Trinkgeld. Hier in der ARD-Hitnacht. Und Herbert schreibt die nächste Mail. Vor Jahren hatte ich den Geldbeutel einer Frau gefunden. Die Adresse war ja in Portemonnaie. Ich brachte ihr ihn und sie bedankte sich und sagte, ich könnte sie küssen. Und sie tat es auch. Ah, herrlich. Also, es macht wirklich Spaß, heute Nacht Ihre Mails hier zu lesen. Deswegen schreiben Sie gerne weiter rund ums Thema Trinkgeld. Ne? ard-hitnacht@mdr.de. Es ist meine E-Mail-Adresse.

Guten Morgen. Das ist die ARD Hit nach 2.22 Uhr. Gleich gibt's Musik von Stevie Wonder. Phil Collins kommt davor noch und CCR hat man auch noch nicht heute Nacht. Who'll Stop the Rain? Und damit wünsche ich einen schönen Donnerstag. Ganz früh morgen.

0: Das ist Part-Time Lover um 2.31 Uhr. So, da ist es schon 2:30 durch. Sehr schön. Das ist der Verkehrsservice in der ARD-Hitnacht mit folgenden Sperrungen. Die A1 Bremen Richtung Hamburg zwischen Harburg und Stillhorn. Die A6 Nürnberg Richtung Heilbronn zwischen dem Kreuz Weinsberg und Heilbronn-Neckars-Ulm. Da gab es einen Unfall. A39 Braunschweig Richtung Salzgitter zwischen Salzgitter-Wartenstedt und Lichtenberg. Die A40 Essen Richtung Duisburg zwischen Essen-Huttrop und Essen-Zentrum, die A44 Düsseldorf Richtung Essen zwischen dem Kreuz Düsseldorf-Nord und Ratingen-Schwarzbach, die A45 Dortmund Richtung Hagen zwischen dem Westhofener Kreuz und Schwerte-Ärgste, da wird noch eine Ölspur gebunden, deswegen die Vollsperrung. Weiter A61 Ludwigshafen Richtung Koblenz zwischen Laudert und Pfalzfeld, die A66 Frankfurt Richtung Fulda zwischen Neuhof Süd und Nord, die A71 Richtung Schweinfurt zwischen Gräfenroda und Oberhof, die A535 Wuppertal Richtung Velbert zwischen Sonneborner Kreuz und Wuppertal-Dornap und noch eine Vollsperrung betrifft die A861 Dreieck Hochrhein Grenzübergang zwischen Dreieck Hochrhein und Rheinfelden-Mitte beidseitig gesperrt. Da wird der Tunnel gewartet. So. Na dann, gute Fahrt.
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0: Mit Markus Poschlott und gleich geht's hier um 21.500 D-Mark. In unserer Sendung, die sich heute um Trinkgeld dreht. 21.500 D-Mark. Gleich.

wie viel Trinkgeld wohl Sir Elton John gibt. Das ist die ARD-Hitnacht, heute am Tag des Trinkgelds. Und die Frage ist, wann hat Ihnen ein Trinkgeld schon mal den Tag gerettet? So, und da kommen eine Menge Mails, unter anderem auch die von Wolfgang. Geht zurück, Anfang der 80er Jahre, schon ganz schön ein Stück her. Er war damals hat im Hotel gearbeitet und Folgendes ist passiert. Eine Dame am Empfang wollte 10.000 US-Dollar in Form von Traveler-Checks, die es damals noch gab, in deutsche Mark umtauschen lassen. Aber so viel Bargeld gab es nicht im Haus, also hat er ihr angeboten, die Summe auf der Bank umzutauschen. War dann auch dort, hat die 10.000 US-Dollar gewechselt. Der Kurs damals auch spannend. Der Kurs damals 1 US-Dollar, 2 Mark 15. Das heißt, er hat insgesamt 21.500 D-Mark ausgezahlt bekommen, hat es ins Hotel zu der Dame, zu der Kundin zurückgebracht, hat sie ihr vorgezählt und sie gibt ihm wahnsinnige 500 D-Mark mit den Worten, it's for you. So, jetzt hat er 500 Mark Trinkgeld bekommen, was damals ja, also ich glaube 1.000 Euro sind heute nicht so vom emotionalen Wert, so wie damals 500 Mark. Was hat er gemacht, der gute Wolfgang? Er hat seine ganze Abteilung, 7 oder 8 Personen schreibt er hier, zum Dreigangmenü eingeladen und auch der Kellner hat noch ein üppiges Trinkgeld bekommen. Das ist spannend auf mehreren Ebenen, wie ich finde. Also erstmal danke für die Geschichte. Zum einen, also wie gut die Idee ist, das Trinkgeld gleich in der Gastro zu lassen und dann auch das Trinkgeld zum Trinkgeld werden zu lassen, für wen anders eben. Und für 8 Personen ein 3-Gänge-Menü für 500 Mark. Was kriegst du denn heute noch für 8 Leute für umgerechnet 250 Euro? Taxiteller? Taxiteller?

Das ist New Order. True Face in der ARD-Hitnacht. Es ist 3:08 und jetzt gibt's einen Song. Die eine Botschaft hat nämlich genieß den Moment. Die Band kennen wir alle. Im Jahr 98 hat sie Life is a Flower rausgebracht. Und er kommt jetzt in voller Schönheit bei uns. Das sind Ace of Base. Und damit hallo und guten Morgen.

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1: Die Nachrichten mit Marat Hellmann. Guten Morgen. Der Bund steigt in den deutsch-französischen Rüstungskonzern KNDS ein, offenbar mit 40%. Die deutsche und französische Regierung haben sich nach langen Verhandlungen über die künftige Machtverteilung geeinigt. Heike Lüttich für WDR aktuell.
2: Vereinbart ist, dass beide Länder gleiches Stimmrecht haben sollen, unabhängig von ihrem Anteil, damit wichtige Entscheidungen gemeinsam getroffen werden müssen. KNDS ist vor 11 Jahren entstanden aus dem Zusammenschluss des deutschen Rüstungsunternehmens Krauss-Maffei-Wegmann mit dem staatlichen französischen Rüstungsbetrieb Nexter. Der Konzern baut unter anderem den Kampfpanzer Leopard 2 und die Panzerhaubitze 2000. Das Unternehmen wird aktuell mit 18 bis 20 Milliarden Euro bewertet. Es hat mehr als 11.000 Beschäftigte an 34 Standorten. Davon sind 11 in Deutschland und 10 in Frankreich.
1: Zum vierten Mal in diesem Jahr ist am Abend Atommüll durch NRW gerollt. Der Castortransport war kurz vor 22 Uhr in Jülich gestartet und gegen 1

0: Und auch sein viertes Gruppenspiel verloren, gegen die USA nach Penalty-Schießen mit 3:4. Die Deutschen müssen die nächsten drei Spiele gewinnen, um noch eine Chance aufs Viertelfinale zu haben.
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0: In Bayern hat die Polizei einen Mann festgenommen, der im Rheinland bereits seit längerem gesucht wurde und gegen den ein Haftbefehl vorlag. Er soll sich als falscher Polizist ausgegeben und so vor allem ältere Menschen betrogen haben. Lena Wensch, WDR Köln.
2: Der 18-Jährige ist bei einer Verkehrskontrolle bei Erlangen entdeckt und festgenommen worden. Er soll Mitglied einer mutmaßlichen Betrügerbande sein, die sich in mindestens 12 Fällen als falsche Polizisten ausgegeben und gezielt ältere Menschen im Rheinland und im Oberbergischen Kreis betrogen haben sollen. Nach Angaben der Staatsanwaltschaft Köln wird insgesamt gegen 4 Männer und eine Frau im Alter zwischen 18 und 28 Jahre ermittelt. Sie sollen Debit- und Kreditkarten ihrer Opfer gestohlen und anschließend Bargeld abgehoben oder Waren eingekauft haben.
0: Das Wetter in Nordrhein-Westfalen. In der Nacht 7 bis 12 Grad, am Tag dann freundlich und wärmer bei maximal 23 Grad. Und das war WDR aktuell.
3: 3. Und das ist der Verkehrsservice in der ARD-Hitnacht. Folgende Autobahnen sind gesperrt und zwar auf diesen Abschnitten. Die A1 Bremen Richtung Hamburg zwischen Harburg und Stillhorn. A39 Braunschweig Richtung Salzgitter zwischen Salzgitter-Wartenstedt und Lichtenberg. A40 Essen Richtung Duisburg zwischen Essen-Huttrop und Essen-Zentrum. A44 Düsseldorf Richtung Essen zwischen dem Kreuz Düsseldorf-Nord und Ratingen-Schwarzbach. A45 Dortmund Richtung Hagen zwischen dem Westhofener Kreuz und Schwerte-Ergste. A61 Ludwigshafen Richtung Koblenz zwischen Laudert und Pfalzfeld, da gab es einen Unfall. A66 Frankfurt Richtung Fulda, Vollsperrung zwischen Neuhof Süd und Nord. A71 Richtung Schweinfurt zwischen Gräfenroda und Oberhof. Auf der A535 Wuppertal Richtung Velbert zwischen Sonnborner Kreuz und Wuppertal-Dornob. Dann die A861, den Dreieck Hochrhein-Grenze zwischen dem Dreieck Hochrhein und Rheinfelden-Mitte beidseitig eine Vollsperrung. Ich wünsche eine gute Fahrt.
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3: Mit Markus Poschlott aus Erfurt. Ich grüße Sie recht herzlich. Hier, die Stones hat man heute Nacht noch nicht dabei. Na dann, start me up.

und Trouble mit Him hier in der ARD-Hitnacht. Es ist 3.11 Uhr. So, und auch wenn wir heute erst den 21. Mai haben, so gibt es ja Leute, die sagen, naja, der Mai ist langsam vorbei und dann kommt der Juni. Also Sommer ist dann auch schon alles da, die Temperaturen jetzt am Wochenende sind ja schon in sehr vielen Regionen bei uns im Land, also hochsommerlich mit 30 Grad plus X zum Teil. Naja, und dann guckt man dann schon mal auf den August und da freut man sich vor allem in England, im Örtchen Liverpool, sehr auf die Beatles Week. Die gibt es dann nämlich vom 26. August bis zum 1. September. Es gilt als das größte Beatles-Festival der Welt. 70 Live-Coverbands der Beatles aus der ganzen Welt. Also man kann sagen, die Besten der Besten kommen dort 7 Tage lang zusammen, spielen Beatles-Konzerte an den Original-Schauplätzen. Und auch drumherum ist einfach alles Beatles. Es wird keine Ecke geben, an der man vorbeiläuft. Und da sitzt nicht irgendjemand und spielt unter anderem diesen Klassiker. Die Beatles Week in Liverpool. Ende August ist es wieder soweit.

Desri und live ist das. Hier ist die ARD-Hitnacht. Und jetzt gibt's eine alte Weisheit in musikalischer Form. Chris de Burgh besingt ja Don't Pay the Ferryman und die Geschichte dahinter ist tatsächlich: Bezahl den Fährmann nicht, bevor du drüben bist. Geht auf eine ganz alte irische Geschichte zurück. Besingt er jetzt hier, der gute Chris

0: Es dauert nicht mehr lange. Dann hier bei uns in der Sendung die Eagles mit Hotel California. Hubert K. mit dem Sternenhimmel ist auch dabei. Und Whitney Houston gibt es gleich. Vorher aber der Blick auf die Straßen. 3.31 Uhr ist es. Das ist der Verkehrsservice für die ARD-Hitnacht. Und da gibt es Vollsperrung auf folgenden Abschnitten. Die A1 Bremen Richtung Hamburg zwischen Harburg und Stillhorn. Das Ganze bis ca. 5 Uhr. A4 Dresden Richtung Görlitz zwischen Ottendorf, Hochgrilla und Pulsnitz nach einem Unfall. A4 Köln Richtung Aachen zwischen dem Kreuz Köln-Gremberg und Köln-Poll. Löscharbeiten. A39 Braunschweig Richtung Salzgitter zwischen Salzgitter-Wartenstedt und Lichtenberg. A40 Essen Richtung Duisburg zwischen Essen-Huttrop und Essen-Zentrum. A44 Düsseldorf Richtung Essen zwischen dem Kreuz Düsseldorf-Nord und Ratingen-Schwarzbach. Auf der A45 Dortmund Richtung Hagen gibt es auch eine Sperrung, und zwar zwischen dem Westhofener Kreuz und Schwerte-Ärgste. A61, Ludwigshafen Richtung Koblenz zwischen Laudert und Pfalzfeld. Die A66, Frankfurt Richtung Fulda zwischen Neuhof Süd und Nord. Der Tunnel Neuhof ist hier wegen Reparaturarbeiten gesperrt. A71 Richtung Schweinfurt, Sperrung zwischen Gräfenroda und Oberhof. A535 Wuppertal Richtung Velbert zwischen Sonnborner Kreuz und Wuppertal Dornab und die A861, Dreieck Hochrhein, Grenzübergang Rheinfelden, zwischen Dreieck Hochrhein und Rheinfelden Mitte beidseitig gesperrt. Ich wünsche eine gute Fahrt.
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0: Mit Markus Poschlott am Mikrofon. Und das hier ist Whitney Houston. How will I know? Grüße aus Erfurt ins ganze Land.

Jetzt entscheiden Sie sich in der ARD-Hitnacht, ein Ticket to Heaven von den Dire Straits oder doch lieber ein Zimmer im Hotel California?

0: Das ist die ARD-Hitnacht. Es ist 9:04. Jetzt musste ich selber schon gucken. Ja, heute reden wir über Trinkgelder. Heute ist ja Trinkgeldtag und die Frage ist, wann hat Ihnen ein Trinkgeld wirklich den Tag gerettet? Oder wann haben Sie jemanden durch ein Trinkgeld den Tag gerettet? Und Renate schreibt eine schöne Mail. Sie war bei einem Herrenausstatter, hat dort als Schneiderin gearbeitet und dann kamen halt Kunden, ein Pärchen, die sich auf eine Hochzeit vorbereitet haben und sie hat entsprechend da an den Anzügen und an den Sachen alles so gemacht, was man macht. Also anpassen, auslassen etc. Haben sich nett unterhalten, hat auch erzählt, ich habe auch einen Partner, aber verheiratet bin ich nicht. Und dann ging das alles nachher so schnell, so schön, dass sich das Hochzeitspärchen, das dort beim Schneider gewesen ist, am Ende bedankt hat mit einem Blumenstrauß bei ihr, der aussah wie ein Brautstrauß. Und überreicht wurde er ihr mit den Worten, der ist für sie, damit sie schon mal einen Vorgeschmack auf ihre eigene Hochzeit bekommen. Ist doch was Schönes, oder? Und die Hochzeit ließ auch so lange nicht mehr auf sich warten.
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0: Was für eine schöne Trinkgeldgeschichte. Und die nächste ist Ihre ARD-Hitnacht@mdr.de. Das ist die E-Mail-Adresse.

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1: Die Nachrichten mit Mara Tellmann. Guten Morgen. Der Bund steigt in den deutsch-französischen Rüstungskonzern KNDS ein, offenbar mit 40%. Die deutsche und französische Regierung haben sich nach langen Verhandlungen über die künftige Machtverteilung geeinigt. Astrid Rolle für WDR aktuell.
2: Mit welcher Summe der Bund bei KNDS einsteigt, wurde nicht bekannt. Der Konzern stellt Waffensysteme wie den Kampfpanzer Leopard 2 und die Panzerhaubitze 2000 her. Zurzeit ist KNDS im Besitz der deutschen Krauss-Maffei-Wegmann GmbH und der französischen Regierung. Frankreich hält 50% an dem Unternehmen. Beide Länder haben laut Berichten gleiche Stimmrechte vereinbart. Das betrifft zum Beispiel Standortentscheidungen. In Deutschland hat KNDS 11 Standorte, unter anderem in Hamburg, Mülheim an der Ruhr und Ebeleben.
1: In Görlitz ist 2 Tage nach dem Einsturz eines Wohnhauses in den Trümmern die Leiche einer Frau gefunden worden. Nach den beiden anderen Vermissten wird weiterhin gesucht. Die Ursache des Unglücks ist noch unklar. Mithilfe eines neuen Internetportals sollen die Toiletten vieler Schulen bald besser aussehen. Die Seite Toiletten machen Schule glaubt, dass Schulklos sauber gehalten werden, wenn es dort Pflanzen oder warme Beleuchtung gibt. Das soll auch der Gesundheit helfen. Schmutzige Toiletten würden oft gemieden, mit der Folge, dass manche Schüler zu wenig essen und trinken. 3 Wochen vor Beginn der Fußball-Weltmeisterschaft gibt Bundestrainer Nagelsmann heute seinen Kader für die WM in den USA, Kanada und Mexiko bekannt. Mit Spannung wird seine Erklärung zum Torwartthema erwartet. Laut Medienberichten gibt Manuel Neuer

0: der 170 Kilometer langen Strecke im Einsatz. Und das für erneut nur einen Atommüllbehälter. Weitere 148 sollen bis Mitte des kommenden Jahres noch von Jülich nach Ahaus gebracht werden.
1: Das Wetter in Nordrhein-Westfalen. In der Nacht lassen die Schauer nach, dazu 7 bis 12 Grad. Am Tag erst noch viele Wolken, danach freundlich und wärmer. In Dortmund 21, in Rheine 22 und in Ratingen 23 Grad. Das war WDR Aktuell.
2: Und das ist der Verkehrsservice in der ARD-Hitnacht. Folgende Strecken sind gesperrt. Die A1 Bremen Richtung Hamburg zwischen Harburg und Stillhorn. Noch circa bis um 5. A4 Dresden Richtung Görlitz zwischen Ottendorf, Okrilla und Pulsnitz nach einem Unfall. Die A4 Köln Richtung Aachen zwischen dem Kreuz Köln-Gremberg und Köln-Poll Löscharbeiten. A39 Braunschweig Richtung Salzgitter zwischen Salzgitter-Wartenstedt und Lichtenberg. Bis 5 Uhr noch. A40, Essen Richtung Duisburg, zwischen Essen-Huttrop und Essen-Zentrum, auch die Vollsperrung. Die A44, Düsseldorf Richtung Essen, zwischen dem Kreuz Düsseldorf-Nord und Ratingen-Schwarzbach. Die A45, Dortmund Richtung Hagen, zwischen dem Westhofener Kreuz und Schwerte-Ärgste. Die A61, Ludwigshafen Richtung Koblenz, zwischen Laudert und Pfalzfeld nach einem Unfall, sollte jetzt eigentlich in den nächsten Minuten wieder freigegeben werden, sagt die Polizei. A66 Frankfurt Richtung Fulda zwischen Neuhof Süd und Nord. A71 Richtung Schweinfurt zwischen Gräfenroda und Oberhof. A535 Wuppertal Richtung Velbert zwischen Sonnbonner Kreuz und Wuppertal Dornab. Und die A861 Richtung beidseitig Dreieck Hochrhein Grenze. Zwischen dem Dreieck Hochrhein und Rheinfelden Mitte dann noch die Tunnelwartungsarbeiten bis um 5, deswegen eine Vollsperrung. Und in Berlin an der Stralauer Allee in Höhe am Oberbaum sind die Ampeln außer Betrieb. Na gut, dann fahren Sie entsprechend vorsichtig. Danke fürs Zuhören und gute Fahrt.
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2: Mit Markus Posch, Leute, und das ist Kylie.

Let's Waste Time singt Snow Patrol hier in ihrem Song Chasing Cars. Das ist die ARD-Hitnacht. Wird nie vergessen, dass eine Leipziger Straßenbahnband, die Mad Hatters, so hießen die damals, auf dem Weihnachtsmarkt gespielt haben. Etliche Jahre her. Das kann wirklich schon gut 8, 9 Jahre her sein. Und genau bei diesem den Song haben sie gespielt und natürlich lagen sie originalgetreu auf dem Rücken, hatten die Gitarren vor sich und haben dann diesen Song gespielt. Chasing Cars, Snow Patrol. Und eine liebe Freundin, die mit war, sagte, jetzt ist Weihnachten. Sehr schön. Schöne Erinnerung. So, Wet, Wet, Wet sind die nächsten bei uns. Um 4:13 Uhr. Guten Morgen.

0: Es ist 4.30 Uhr. Und das ist der Verkehrsservice in der ARD-Hitnacht. Mit der A1 Bremen Richtung Hamburg zwischen Harburg und Stillhorn. Nachtbaustelle noch bis um 5 die Vollsperrung. A4 Dresden Richtung Görlitz zwischen Ottendorf-Okrilla und Pulsnitz. 4 Kilometer Stau nach einem Unfall. A4 Köln Richtung Aachen zwischen dem Kreuz Köln-Gremberg und Köln-Poll nach einem Unfall 2 Kilometer Stau. A39 Braunschweig Richtung Salzgitter zwischen Salzgitter-Wartenstedt und Lichtenberg noch bis um 5 gesperrt. A40 Essen Richtung Duisburg zwischen Essen-Huttrop und Essen-Zentrum Wartungsarbeiten, hier die Vollsperrung. Dann die A44 Düsseldorf Richtung Essen zwischen dem Kreuz Düsseldorf Nord und Ratingen-Schwarzbach wegen Tunnelwartungsarbeiten gesperrt. A45 Dortmund Richtung Hagen zwischen dem Westhofener Kreuz und Schwerte-Ärgste Vollsperrung. A66 Frankfurt Richtung Fulda zwischen Neuhof Süd und Nord Sperrung wegen Reparaturarbeiten im Tunnel. A71 Richtung Schweinfurt zwischen Gräfenroda und Oberhof noch bis um 6 gesperrt aufgrund der Wartungsarbeiten. Und die A535 Wuppertal Richtung Velbert zwischen Sonnborner Kreuz und Wuppertal-Dornab noch bis um 5 gesperrt. Ebenso bis um 5 die A861 Dreieck-Hochrhein-Grenze zwischen dem Dreieck-Hochrhein und Rheinfelde-Mitte beidseitig wegen Tunnelwartungsarbeiten noch eine gute halbe Stunde gesperrt. Ich wünsche eine gute Fahrt.
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0: Mit Markus Poschlott. Und das hier sind Roxette. Grüße aus Erfurt.

0: Es ist 4.38 Uhr am Tag des Trinkgelds. Und deswegen sprechen wir und haben wir in dieser Nacht heute viel über das Thema Trinkgeld gesprochen. Frage war, wann hat Ihnen ein Trinkgeld mal so richtig den Tag gerettet oder wann haben Sie jemandem den Tag gerettet, indem Sie Trinkgeld gegeben haben? Und da reden wir heute wirklich die ganze Nacht schon drüber. Und Detlef hat eine wunderschöne Mail geschrieben. Er war Krankenpfleger in Moers und hatte einiges in Sachen Trinkgeld erlebt. Er schreibt zum Beispiel, es kam oft vor, dass uns Patienten Geld zugesteckt haben. Keine großen Beträge, aber man hat in den Augen der Patienten schon gesehen, dass es ihnen irgendwie wichtig war, sich auf diese Weise auch für unsere Hilfe und Unterstützung zu bedanken. Und dann erzählt er von zwei konkreten Fällen. Das ist sehr spannend. Einmal, wir reden von den 80er Jahren noch, als Krankenpflegerschüler war er viele Tage mit der Versorgung einer älteren Dame, die alleinstehend war, beschäftigt. Die hatte einen Oberschenkelhalsbruch und brauchte also viel Hilfe. Und damals hatte man noch ein bisschen mehr Zeit, schreibt er hier auch, für die Pflege. Und sie hat dann einen unerwarteten Vorschlag eingebracht. Und zwar, die Patientin bat mich, auch nach ihrer Entlassung aus dem Krankenhaus die weitere Pflege zu übernehmen. Dazu, so ihr Wunsch, hätte ich in ihr Haus ziehen sollen, schreibt er hier, dass ich dann später auch erben sollte. Das zum Thema Trinkgeld. Er schreibt aber, hab das Angebot abgelehnt. Und eine zweite Geschichte hat er noch. Und die spielt ein paar Jahre später. Da gab es einen philippinischen Patient. Mit ihm war es schwer zu reden, gebrochenes Englisch. Aber irgendwie haben sich beide aufgrund der Sympathie einfach gut verstanden. Und eines Tages überraschte ihn der Patient mit einem Geschenk. Und es war eine Dose Erdnüsse. Wahrscheinlich, schreibt er hier, hatte ich ihm ein paar Tage vorher erzählt, dass ich gerne Erdnüsse knabbere. Aber er hat dann, auf welchen Wegen auch immer, aus dem Krankenbett diese Erdnüsse besorgt. Und Detlef schreibt am Ende, vor einem Jahr bin ich in Rente gegangen, die Dose mit den Erdnüssen habe ich nie geöffnet. Sie steht noch heute bei mir und immer wenn ich sie sehe, denke ich an diesen Patienten und bin sicher, dass all die Arbeit in den 41 Jahren nicht vergebens war.
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Das ist OMD. Um 4.52 Uhr, 8 Minuten vor 5 ist es. Sie hören die ARD-Hitnacht. Und heute Nacht haben wir über das Thema Trinkgeld gesprochen. Das war wirklich sehr spannend. Ihre ganzen bewegenden, zum Teil wirklich sehr bewegenden Geschichten, die Sie erzählt haben. Mir so ist aufgefallen, so zwischendurch, eine ganze Menge Erlebnisse und Geschichten, die Sie hier erzählt haben, sind schon ganz schön lange her. Gerade so die Geschichten aus den 80er Jahren rund um das Thema Trinkgeld und irgendwo ja auch damit verbunden eine gewisse Wertschätzung. Vielleicht wird es ja auch Zeit, dass wir solche schöne Geschichten wieder ins Jahr 2026 bringen. Vielleicht können wir ja heute schon damit anfangen. Haben Sie einen schönen Donnerstag.

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1: Die Nachrichten mit Mara Tellmann. Guten Morgen. Zwei Tage nach dem Einsturz eines Wohnhauses in Görlitz in Sachsen ist in den Trümmern die Leiche einer Frau gefunden worden. Nach zwei weiteren Menschen wird noch gesucht. Lukas Meister für WDR aktuell.
2: Gegen 22.30 Uhr gab es traurige Gewissheit. Laut Polizei wurde eine der drei verschütteten Personen geborgen. Erst einige Stunden später konnte sie aus den Trümmern befreit und identifiziert werden. Bei der gefundenen Person handelt es sich um die 25-jährige Rumänin, die gemeinsam mit ihrem Lebensgefährten und einer Freundin für einen Kurzurlaub nach Görlitz gekommen war. Ein Notarzt konnte nur noch den Tod der Frau feststellen. Die Angehörigen der Frau wurden umgehend informiert, darunter auch der Lebensgefährte, der sich während des Unglücks nicht im Haus aufhielt.
1: Der Bund steigt in den deutsch-französischen Rüstungskonzern KNDS ein, offenbar mit 40%. Der Konzern stellt unter anderem den Kampfpanzer Leopard 2 her, hat mehr als 11.000 Beschäftigte und einen Umsatz von knapp 4 Milliarden Euro. Zum vierten Mal in diesem Jahr ist am Abend Atommüll durch NRW gerollt. Der Castortransport war kurz vor 22 Uhr in Jülich gestartet und gegen 1 Uhr in Ahaus angekommen. Begleitet wurde er von kleineren Protesten. Die Polizei war wieder mit einem Großaufgebot entlang der 170 Kilometer langen Strecke im Einsatz. Fußball-Bundesligist SC Freiburg hat das Europa-League-Finale verloren. Die Freiburger unterlagen Aston Villa aus England klar mit 0:3. Bei der Eishockey-WM in der Schweiz hat Deutschland auch sein viertes Gruppenspiel verloren, gegen die USA nach Penaltyschießen mit 3:4. Die Deutschen müssen die nächsten drei Spiele gewinnen, um noch eine Chance aufs Viertelfinale zu haben.
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1: In Bayern hat die Polizei einen Mann festgenommen, der im Rheinland bereits seit längerem gesucht wurde und gegen den ein Haftbefehl vorlag. Er soll sich als falscher Polizist ausgegeben und so vor allem ältere Menschen betrogen haben. Lena Wensch, WDR Köln.
3: Der 18-Jährige ist bei einer Verkehrskontrolle bei Erlangen entdeckt und festgenommen worden. Er soll Mitglied einer mutmaßlichen Betrügerbande sein, die sich in mindestens 12 Fällen als falsche Polizisten ausgegeben und gezielt ältere Menschen im Rheinland und im Oberbergischen Kreis betrogen haben sollen. Nach Angaben der Staatsanwaltschaft Köln wird insgesamt gegen 4 Männer und eine Frau im Alter zwischen 18 und 28 Jahre ermittelt. Sie sollen Debit- und Kreditkarten ihrer Opfer gestohlen und anschließend Bargeld abgehoben oder Waren eingekauft haben.
1: Das Wetter in Nordrhein-Westfalen. Der Tag beginnt mit vielen Wolken, danach wird's aber freundlich und wärmer als zuletzt. In Lemgo 21, in Hamm 22 und in Düren 23 Grad. Das war WDR aktuell.
4: Vor drei. Und das ist der Verkehrsservice in der ARD-Hitnacht mit der A39. Braunschweig Richtung Salzgitter zwischen Salzgitter-Wartenstedt und Lichtenberg. Da sollte die Nachtbaustelle jetzt bald geräumt sein. A44 Düsseldorf Richtung Essen zwischen dem Kreuz Düsseldorf-Nord und Ratingen-Schwarzbach. Da gehen die Tunnelwartungsarbeiten noch bis Dienstag voran. A66 Frankfurt Richtung Fulda zwischen Neuhof Süd und Neuhof Nord. Reparaturarbeiten, deswegen die Vollsperrung. Umleitungsempfehlung ab Neuhof Süd über die U47. So, dann die A71 Richtung Schweinfurt zwischen Gräfenroda und Oberhof. Da laufen die Wartungsarbeiten im Rennsteigtunnel noch bis um 6. In diesem Sinne, gute Fahrt.
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4: Mit Markus Poschlott. Und da wünsche ich einen schönen Donnerstagmorgen. Oder für alle, die in der Nachtschicht stecken. Hey Leute, nur noch eine Stunde, dann habt ihr es geschafft. Guten Morgen.

Der große Earth Song von Michael Jackson in der ARD. Hitnacht um 10 Minuten nach 5. Guten Morgen zusammen. Jetzt gibt's ein Liebeslied. Naja, irgendwie, also so richtig hundertprozentig ist es nicht so der klassische Liebessong, aber es geht um einen Kuss, der wichtiger ist als manche Dinge wie Geld oder Erfolg. Also die kleinen Momente, die sind's. Hier sind Hall & Oates, Kiss on My List. Guten Morgen.

Der Boss, Bruce Springsteen, Dancing in the Dark, Dancing in the Morning. 5.21 Uhr ist es und jetzt gibt's die große Geschichte von einem Mann auf der Flucht. Oft sagt man, es war wahrscheinlich ein Bankräuber, der plötzlich kurz danach über Schuld, Angst und Glauben nachdenkt. Also ein ganz schön großes Kopfkino, das hier Barclay James Harvest 1977 in die Welt geschickt hat. Hier ist Him.

0: Das ist Mr. Mister und Broken Wings in der ARD-Hitnacht. 5:30 ist es. Das ist der Verkehrsservice und wir gucken auf die A44 Düsseldorf Richtung Essen zwischen dem Kreuz Düsseldorf Nord und Ratingen-Schwarzbach. Noch bis Dienstag die Sperrung aufgrund der Tunnelwartungsarbeiten. A61 Ludwigshafen Richtung Koblenz zwischen Laudert und Pfalzfeld wegen der Unfallaufnahme noch bis ca. 6 Uhr gesperrt, gibt aber eine Umleitung. Die A66 Frankfurt Richtung Fulda zwischen Neuhof Süd und Neuhof Nord im Tunnel Neuhof Reparaturarbeiten, deswegen die Sperrung. Da ist ein LKW gestern gegen die Technik an der Tunneldecke gefahren und hat die mitgenommen und demzufolge braucht das jetzt noch ein bisschen. Nutzen Sie bitte hier die U47. Das war's. Gute Fahrt.
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0: Mit Markus Poschlott und Fancy kommt ja schon rein. Mit 1-2-Tipp in diesen Donnerstagmorgen. 5:31 Uhr. Guten Morgen.

0: die ARD-Hitnacht mit Musik von Anastasia. Left Outside Alone. 5.39 Uhr ist es. So, und heute ist Tag des Trinkgelds und deswegen haben wir heute Nacht auch viel über Trinkgeld gesprochen. Und Sie schreiben fleißig Mails, unter anderem hat Markus auch nochmal eine geschrieben. Schöner Vorname übrigens. Er schreibt, folgende Geschichte habe ich zu erzählen. Im Jahre 2000 habe ich erfolgreich den Kilimanjaro bestiegen, 5.895 Meter hoch. Und die Bergschuhe des Führers waren in einem sehr schlechten Zustand. Da lief das Wasser vorne in die Schuhe rein. Und hinten wieder raus, schreibt er hier. Als Trinkgeld habe ich zusätzlich zu Bargeld auch meine Schuhe dem Bergführer geschenkt. Der hat sich gefreut wie ein König. Schön, schöne Geschichte. Und auch das kann natürlich mal ein Trinkgeld sein, ja. Dankeschön fürs Mitmachen.
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Das ist die ARD-Hitnacht mit Chris Rea. So, damit haben wir es 5.51 Uhr, 9 Minuten vor 6. Damit geht die Sendung jetzt auch gleich zu Ende. Danke Ihnen sehr fürs Zuhören. Wünsche Ihnen einen schönen Donnerstag. Machen Sie das Beste aus dem Tag. Heute Abend sind wir wieder für Sie da. Wieder pünktlich ab 23 Uhr. Ich bin Markus Poschlott. Sag Tschüss und bis bald wieder hier in Ihrem Radio.

0: Show. Nee. Das müssen wir unterbrechen aus zwei Gründen. Erstens gleich 6 Uhr. Zweitens, nichts mit Regen heute, endlich. Also wir haben noch viele Wolken momentan über Ihnen, aber dann wird es ganz schnell freundlicher, wir haben Sonne und Wolken im Mix und vor allem wird es heute schon wärmer. In Dortmund bis 21 Grad, in Rheine bis 22 Grad, in Ratingen bis 23 Grad und am Wochenende sogar bis 30 an ein paar Stellen bei uns. Eine Woche Katharina Theule, eine Woche ich, Bastian Bender. Hier ist der schöne Morgen.
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2: Die Nachrichten mit Katrin Börs. Ich wünsche Ihnen einen schönen guten Morgen. Die USA erheben Anklage gegen Kubas früheren Staatschef Raúl Castro wegen vierfachen Mordes. Es geht um einen Vorfall vor 30 Jahren. Damals schoss Kubas Luftwaffe 2 Zivilflugzeuge ab zwischen Kuba und Florida. Carsten Kühntop, WDR Washington.
3: Verteidigungsminister in Havanna war damals Raúl Castro. US-Präsident Trump deutete gestern an, dass er nicht plant, Castro mit Gewalt nach Amerika zu holen. Einige Politiker der Republikaner fordern jedoch eine Kommandoaktion wie im Januar, als das US-Militär Venezuelas Staatschef Maduro gefangen nahm und ihn nach New York brachte. Hintergrund der Anklageerhebung gegen Castro ist Trumps Kampagne des maximalen Sanktionsdrucks auf die Machthaber in Havanna. Trumps Ziel ist letztlich das Ende der sozialistischen Diktatur auf der Insel.
2: Die Bestechungsvorwürfe im Gefängnis von Euskirchen im Rheinland reichen offenbar viel weiter zurück als bisher bekannt. Ein ehemaliger Häftling hat dem WDR gesagt, dass JVA-Beamte bereits vor gut 20 Jahren käuflich gewesen seien. Christian von Stülpnagel für WDR aktuell.
4: Seit 2 Wochen steht die JVA Euskirchen in den Schlagzeilen wegen möglicher Bestechlichkeit von Mitarbeitern. Jetzt berichtet ein ehemaliger Insasse der JVA dem WDR, ähnliche Vorgänge habe es schon 2004 gegeben. 250 Euro für einen Einkaufsausgang, 500 Euro für einen Hafturlaub zu zahlen an JVA-Beamte. Das seien während seiner Haftzeit 2004 typische Preise in der JVA Euskirchen gewesen, berichtet der ehemalige Häftling. Das Justizministerium schreibt dazu auf Anfrage, solche Vorfälle aus 2004 seien nicht bekannt, könnten wegen gesetzlicher Tilgungsfristen heute aber auch nicht mehr festgestellt werden.
2: In Görlitz in Sachsen ist 2 Tage nach dem Einsturz eines Wohnhauses in den Trümmern die Leiche einer Frau gefunden worden. Nach den beiden anderen Vermissten wird noch gesucht. Die Ursache des Unglücks in Görlitz ist weiter unklar. Der Deutsche Tierschutzbund verklagt die Bundesrepublik Deutschland. Er wirft dem Staat vor, Tierheime nicht ausreichend zu unterstützen, trotz entsprechender Zusagen im Koalitionsvertrag. Ziel der Klage am Verwaltungsgericht Köln sei, festzustellen, wie viel Verantwortung der Staat für den Tierschutz übernehmen muss.
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2: Zum 4. Mal in diesem Jahr ist in der Nacht Atommüll von Jülich nach Ahaus gerollt. Der Castortransport war kurz vor 22 Uhr gestartet, begleitet von kleineren Protesten. Aus Ahaus, Markus Holtrichter für WDR aktuell.
5: Mit Trillerpfeifen und Buchrufen, so wurde der Castor von Demonstranten kurz vor 1 Uhr in Ahaus empfangen. Sie hatten wieder eine Mahnwache organisiert und stellen die Sicherheit von Transporten und Brennelemente-Zwischenlager in Frage. Laut Polizei gab es keine wirklichen Störaktionen. Sie war wieder mit einem Großaufgebot entlang der 170 Kilometer langen Strecke im Einsatz. Und das für erneut nur einen Atommüllbehälter. Weitere 148 sollen bis Mitte des kommenden Jahres noch von Jülich nach Ahaus gebracht werden.
2: Das war WDR aktuell.
0: Wir haben 2 Sperrungen im WDR4-Verkehr. Einmal die A44 Düsseldorf-Essen, die ist zwischen Kreuz Düsseldorf-Nord und Ratingen-Schwarzbach gesperrt wegen Tunnelarbeiten in beiden Richtungen und das geht noch bis Dienstag. Und ein Unfall deswegen Sperrung auf der B236 Lünen Richtung Schwerte zwischen B54 und Dortmund-Nordost. Ein Lastwagenunfall war es hier. Alle Staus finden Sie immer in der WDR4-App und auf wdr4.de. Gute Fahrt. Willkommen heute mit einer Katzenbesitzerin. Katrin Börs in den Nachrichten. Guten Morgen.
2: Guten Morgen.
0: Du kannst froh sein, dass du gestern nicht da warst. Katrin hat 2 Katzen, müssen Sie wissen. Wir haben aber gestern über sehr große Hunde gesprochen.
6: Tatsächlich habe ich einen Pony im Stall, das jetzt schon kleiner ist als er.
0: Nein!
6: Jawohl.
0: Das war die Sarah aus Willebad Essen. Ihr Mogri ist ein irischer Wolfshund. Gucken Sie sich mal das Video an, Studioblog auf wdr4.de. Ich glaube, deine Katzen sind okay mit Hunden, wenn sie weit weg sind, ne?
2: Ja, oder Fluse würde aus dem Kleinholz machen, mit ihrem Ego.
0: Ja, das ist dann die Ansichtssache, ne? Schön, dass Sie bei uns sind. Der schöne Morgen. Ich bin Bastian Bender und hier kommen die 80er mit den Bee Gees.
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0: Gänse auf dem Firmenparkplatz müssen eigentlich schon längst rein, aber es läuft bei WDR 4 Queen, Heaven for Everyone. Ich verstehe völlig, wenn sie eine Minute zu spät auf der Arbeit ankommen. Liebe Nachbarn von Gabi aus Hamm, hier ist der schöne Morgen, es ist 12.06 Uhr und die Gabi solltet ihr euch wirklich warm halten, weil vielleicht hat sie mal so 2, 3 frische Scheiben über. Guten Morgen nach Hamm, die Gabi backt nämlich selber ihr eigenes Brot. Wann denn das letzte Mal?
1: Ich habe das am Wochenende gebacken, ich backe immer 3 Brote und backe die vor. Eins wird sofort gegessen und 2 kommen in die Truhe.
0: Oh, das ist gut. Und das ist doch das beste Brot, das es gibt auf der Welt, ist selbstgebackenes Brot.
1: Da haben Sie recht, ja, genau.
0: So, wir wollen nicht nur über Brot sprechen, wir wollen auch ein bisschen was spielen, nämlich das WDR 4 Schätzchen. Ich stelle Ihnen eine Schätzfrage und Sie raten, was die Antwort ist. Wenn Sie falsch liegen, und das werden Sie meistens sein, weil es ist selten jemand richtig, kriegen Sie trotzdem was, nämlich das schönste Frühstücksbrett im ganzen Land. Viele hören das und sind neidisch, müssen Sie nicht sein. Einfach die WDR 4 App aufmachen und melden oder über unsere Internetseite, das geht auch. Es ist ja bald ein schönes, langes Pfingstwochenende und auch ein echt warmes. Was haben Sie vor?
1: Ich bleib zu Hause, ich genieße den Garten.
0: Ah, das ist, glaube ich, genau das Richtige, weil der Garten wird warm sein. Also sehr, sehr warm, ne? 30 Grad am Samstag voraussichtlich.
1: Das glaube ich auch, ja. Ich freue mich schon, genau.
0: Und um Wärme geht es nämlich auch in der Schätzfrage. Wir sprechen über den heißesten Tag des Jahres. Vergangenes Jahr am 2. Juli in Duisburg war das. Aber die Frage ist, wie heiß war es denn da?
1: Ich sag mal 38 Grad.
0: Oh ja, 38,3. Herzlichen Glückwunsch.
1: Oh, danke.
0: Und damit gewinnen Sie das WDR 4 Schätzchen.
1: Brettchen.
0: Und jetzt werden Sie merken, dass so langsam die Knie anfangen sich zu bewegen. Nicht, weil Sie gerade sportliche Übungen machen, sondern weil Bronski Beat starten bei WDR 4 aus den 80ern und die machen einfach gute Laune.
1: Okay. Ich wünsche einen schönen Tag.
0: Ebenso, Dankeschön.

0: 17 nach 6 ist es.
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0: Ein Stevie Wonder Klassiker und gleich ein Bengals 80er hier bei WDR 4. Es ist 6.21 Uhr. Was sie auch tun, es ist nicht richtig. Ja, also jetzt ist ja gerade noch Jacke zu Wetter. Zum Feierabend können sie Eis essen mit Sonnenbrille und 23 Grad teilweise. Am Wochenende bis 30 Grad bei uns. Die Angelika aus Gütersloh sieht das pragmatisch.
1: Indem ich irgendein leichtes Shirt anziehe und ziehe dann halt ein Jäckchen drüber oder was und kann mich entblättern, ne? Eben dieser Zwiebellook.
0: Absolut, also Zwiebellook ist total en vogue heute. Das bringt einige Menschen sogar zum Singen vor Freude.

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0: Ich finde, man kann riechen, dass es heute wärmer wird, als es gestern war.
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0: 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Claudia Barbonus schon, sie ist im WDR-Wetterstudio.
3: Guten Morgen. Heute gibt es in OWL erst abziehende Schauer. Über den Tag lockert es aber mehr und mehr auf und bleibt dann auch trocken bei in Schieder-Schwalenberg bis 20 Grad, Brakel 21. Morgen wird es sonnig mit Quellwolken und mit 24 bis 27 Grad deutlich wärmer als heute. Und das Pfingstwochenende bringt viel Sonne und bis zu 28 Grad.
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4: Um 6.30 Uhr mit Katrin Börs. Ich wünsche Ihnen einen schönen guten Morgen. Bei den Korruptionsvorwürfen in der Justizvollzugsanstalt Euskirchen gibt es eine neue Entwicklung. Ein ehemaliger Häftling hat dem WDR gesagt, dass es schon vor gut 20 Jahren Bestechung in dem Gefängnis gegeben habe. Insassen hätten Mitarbeitern zum Beispiel Geld dafür gezahlt, Freigang zu bekommen. Wegen ähnlicher Vorwürfe gegen Beamte hat es vor kurzem eine Razzia in der JVA Euskirchen gegeben. Der Bund steigt in den deutsch-französischen Rüstungskonzern KNDS ein, offenbar mit 40%. Der Konzern stellt unter anderem den Kampfpanzer Leopard 2 her, hat mehr als 11.000 Beschäftigte und einen Umsatz von knapp 4 Milliarden Euro. Die USA haben Mordanklage gegen Kubas Ex-Staatschef Raúl Castro erhoben. Dem 94-Jährigen wird vorgeworfen, vor 30 Jahren als Verteidigungsminister den Abschuss von zwei US-Zivilflugzeugen angeordnet zu haben. 4 Menschen wurden damals getötet. US-Präsident Trump erklärte, er wolle Castro nicht mit Gewalt in die USA holen, wie den venezolanischen Präsidenten Maduro.
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4: Im Brennelemente-Zwischenlager in Ahaus ist in der Nacht wieder Atommüll aus Jülich angekommen. Nach Polizeiangaben gab es keine Zwischenfälle. Der Transport erreichte gegen 1 Uhr das Ziel, begleitet von Protesten. Rund 40 Menschen machten bei der Mahnwache mit. Demonstranten empfingen den Transport mit Buhrufen und Trillerpfeifen und sie kündigten weitere Aktionen an. Der nächste Transport nach Ahaus wird möglicherweise im Juni rollen. Offizielle Informationen hierzu gibt es aus Sicherheitsgründen nicht. In der Nacht wurde es eng in den Straßen von Hemer im Sauerland. 3 Rotorblätter für den Windpark in Balve sind im Schritttempo durch die Stadt gerollt. Spezielle Laster haben die 78 Meter langen Rotorblätter Huckepack ans Ziel gebracht. Und schon im Vorfeld war die Aktion aufwendig. Teile eines Hauses mussten dafür abgerissen werden. Der Besitzer hat sich sogar gefreut, weil er sowieso neu bauen wollte und nun hat er den Abriss kostenlos bekommen. Jedes der Rotorblätter wiegt 25 Tonnen und ist fast so lang wie ein Fußballfeld. Deshalb musste das Team höllisch aufpassen, dass beim Transport auch alles heil bleibt. Heute Morgen sind dann 3 Rotorblätter ohne Probleme ans Ziel gekommen. Wenn die 3 Windkraftanlagen fertig montiert sind, liefern sie für knapp 60.000 Haushalte Energie. Heute wird in Dortmund der Kader für den Deutschlandachter vorgestellt, also das Paradeboot des deutschen Ruderns. Und eins ist klar, die 8 besten Ruderer müssen her, denn der Mythos Deutschlandachter soll zurück in die Weltspitze. Bundestrainerin Sabine Tschäge wird dabei wohl auf einen Mix aus Nachwuchs und Erfahrung setzen. Im vergangenen Jahr enttäuschte das Boot vor allem bei der Weltmeisterschaft, da verpasste der Achter sogar den Finallauf. Im August steht die nächste Weltmeisterschaft in Amsterdam an. Das war die WDR 4 Lokalzeit.
0: Die Staus und 2 Sperrungen jetzt. A2 Dortmund Richtung Oberhausen zwischen Dreieck Bottrop und Kreuz Oberhausen. 10 Minuten, 3 Kilometer. Sperrung bis Dienstag auf der A44 Düsseldorf-Essen. Beide Richtungen zwischen Kreuz Düsseldorf-Nord und Ratingen-Schwarzbach. Da wird im Tunnel gearbeitet. A59 Dienstlaken Richtung Duisburg zwischen Kreuz Duisburg-Nord und Duisburg-Meiderich. 2 Kilometer Stau. A516 Abzweig Oberhausen zwischen Kreuz Oberhausen und Oberhausen-Eisenheim. 10 Minuten, 3 Kilometer stockend. Und eine Unfallsperrung. Die B236 Lünen Richtung Schwerte ist es, zwischen B54 und Dortmund Nordost, ein Lastwagenunfall da. 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Gute Fahrt!
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0: Ah, was sind das eigentlich für komische Leute, die um die Zeit schon so wach und gut gelaunt sind? Ich sag's Ihnen, Katrin Börs in Nachrichten.
3: Guten Morgen.
0: Ich bin Bastian Bender. Hallo. Der schöne Morgen mit Bananarama aus den 80ern bei WDR4.

0: 20 vor 7 am Donnerstag. Das heißt, im besten Fall haben sie heute vor genau 45 Jahren um die Zeit geschlafen. Vielleicht waren sie auch viel zu früh wach und leicht verkatert. Für Gabi und ihr Mann Josef aus Köln ist heute nicht irgendeine Woche. Es ist die Hochzeitswoche. Die Hochzeit ist jetzt 45 Jahre her. Wie haben sie gestern gefeiert, Gabi?
1: Ja, wir waren essen, wir waren ein wenig spazieren, haben ein bisschen gebummelt, hier und da mal was eingekauft. Also mal ganz auf uns konzentriert.
0: Was haben sie sich denn geschenkt?
1: Zeit. Zeit ist wichtig. Zeit ist das Kostbarste, was wir haben.
0: Okay, finde ich auch. Und jetzt muss man aber sagen, ehrlicherweise, sie schenken sich doch jetzt was, nämlich der geschenkte Song. Den gibt's ja jeden Morgen hier im schönen Morgen. Sie sagen Bescheid über die WDR4-App oder im Netz und wir spielen den Song. Entweder Katharina Deule oder ich, Bastian Bender, wir wechseln uns ja hier ab. Gabi, musikalisch, was schenken Sie dem Josef?
1: Also den Song von Neil Diamond, Sweet Caroline. Das war, als ich meinen Mann kennenlernte, war das denn sein absoluter Favorit, Neil Diamond. Und das lief eigentlich den ganzen Tag. Also den Song würde ich gerne meinem Mann schenken zu unserem Hochzeitstag. Wir haben ihn jetzt schon länger nicht mehr gehört. Warum, weiß ich gar nicht. Aber ich grüße ihn auch damit und hoffe, er wird wieder ein bisschen öfter Neil Diamond hören.
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0: 16 vor 7, guten Morgen.
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0: Guten Morgen, 6.49 Uhr ist es. Heute Nachmittag enden die 80 Stunden für unsere Katharina Thiule aus dem schönen Morgen und das Projekt bei den Obdachlosenhelfern Straßenwächter e.V. in Köln. Das ist ein Verein, der setzt sich für obdachlose Menschen ein, unterstützt die. Heute Nachmittag, das klingt so weit weg, ne? Aber es sind ehrlich gesagt nur noch 8 Stunden und 50 Minuten. Viele von Ihnen packen an, spontan, für kurz oder länger und seit Montag immer dabei. Fanon, Arni und Nicole, die waren alle drei selber mal obdachlos, früher.
2: Die haben mir geholfen und ich helfe denen und ich weiß ja auch wofür.
3: Ich selber war früher ein Ex-User, habe viele Jahre auf der Straße gelebt. Und dann haben wir die Fanon, die Nicole, die leben auch auf der Straße, die werken schon seit 2-3 Tagen hier mit.
4: Ja, macht mich stolz, ein Teil davon zu sein, von der Straßenwächterfamilie.
0: Jetzt haben wir gemeinsam, Entschuldigung, Frosch im Hals, jetzt ist er weg, haben viel gearbeitet, wir haben geschuftet, damit diese neue zentrale Anlaufstelle für Obdachlose ihre Arbeit aufnehmen kann. Gut 9 Stunden Zeit und ehrlich gesagt ein Problem, das haben wir noch nicht beseitigt, da sind wir noch nicht fertig mit. Was das ist und wie vielleicht Sie ins Spiel kommen, hören Sie um 20 von uns hier im schönen Morgen.
5: Wie?

0: PDR4 mit einem Sister Sledge, Klassiker um 4 Minuten vor 7, jetzt mit den 80ern von Chris de Burgh. Willkommen im Zwiebellook Donnerstag, 23 Grad später. Heiko aus Ibbenbüren ist bereit.
1: Sobald es draußen die 13 Grad Marke erreicht, geht meine Arbeitsjacke ganz gepflegt auf den Beifahrersitz.
0: Heiko, Ibbenbüren 13 Grad, das wäre genau jetzt, also die Eiszeit ist offiziell vorbei.

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1: Die Nachrichten mit Katrin Börs. Ich wünsche Ihnen einen schönen guten Morgen. Die USA erheben Anklage gegen Kubas früheren Staatschef Raúl Castro wegen vierfachen Mordes. Es geht um einen Vorfall vor 30 Jahren. Damals schoss Kubas Luftwaffe zwei Zivilflugzeuge ab zwischen Kuba und Florida. Carsten Kühntop, WDR Washington.
2: Verteidigungsminister in Havanna war damals Raúl Castro. US-Präsident Trump deutete gestern an, dass er nicht plant, Castro mit Gewalt nach Amerika zu holen. Einige Politiker der Republikaner fordern jedoch eine Kommandoaktion wie im Januar, als das US-Militär Venezuelas Staatschef Maduro gefangen nahm und ihn nach New York brachte. Hintergrund der Anklageerhebung gegen Castro ist Trumps Kampagne des maximalen Sanktionsdrucks auf die Machthaber in Havanna. Trumps Ziel ist letztlich das Ende der sozialistischen Diktatur auf der Insel.
1: Der Deutsche Tierschutzbund hat eine Klage gegen die Bundesrepublik Deutschland eingereicht. Der Verein mit Sitz in Bonn will damit erreichen, dass Tierheime mehr Geld vom Staat erhalten. Jan Zimmermann für WDR aktuell.
3: Viele Tierheime sind finanziell am Limit. Die Kosten sind zuletzt massiv gestiegen, auch wegen bundesrechtlicher Vorgaben, zum Beispiel ein strengerer Seuchen- und Arbeitsschutz und gestiegene Tierarztkosten. Der Tierschutzbund kritisiert, der Staat wälze seit Jahrzehnten zentrale Aufgaben des Tierschutzes auf gemeinnützige Vereine ab, ohne einen ausreichenden finanziellen Ausgleich zu schaffen. Bisher werden Tierheime vor allem von den Städten und Gemeinden finanziert, oft aber nicht kostendeckend. Das Ziel ist, erstmals gerichtlich klären zu lassen, ob der Bund verpflichtet ist, Tierheime finanziell zu unterstützen. Dabei berufen sich die Tierschützer auf das Staatsziel Tierschutz, das im Grundgesetz verankert ist.
1: Der Bund steigt in den deutsch-französischen Rüstungskonzern KNDS ein, offenbar mit 40%. Der Konzern stellt unter anderem den Kampfpanzer Leopard 2 her, hat mehr als 11.000 Beschäftigte und einen Umsatz von knapp 4 Milliarden Euro. Das Bundesarbeitsgericht beschäftigt sich heute wieder mit einer Frage zu den Rechten kirchlicher Arbeitgeber. Eine Sozialpädagogin hatte sich vor 14 Jahren auf eine Teilzeitstelle beworben, für die man laut Ausschreibung Kirchenmitglied sein musste. Das war sie nicht und wurde nicht zum Vorstellungsgespräch eingeladen. Sie sieht darin eine Diskriminierung.
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1: Für einige Kinder, die in Münster eine städtische Förderschule besuchen, werden die Transportkosten zur Schule gekürzt. Das ist gestern Abend im Hauptausschuss beschlossen worden. Details hat Petra Brönstrup, WDR Münster.
4: Also die Taxifahrt morgens hin zur Schule, die ist gesichert. Da übernimmt die Stadt auch weiterhin die Kosten. Es geht um den Rückweg. Den müssen manche Eltern in Zukunft selbst organisieren. Es sei denn, die kommen gar nicht klar, dann bezahlt die Stadt auch diese Taxifahrt von der Schule nach Hause. Aber das wären dann Ausnahmefälle, die auch nachgewiesen werden müssen. Grüne und SPD sprachen im Hauptausschuss von einem schmerzhaften Kompromiss. Weil die Stadtkasse leer ist, hatte die Finanzdezernentin vorgeschlagen, die Unterstützung sogar ganz zu streichen. Doch da wollten die Politiker nicht mitgehen.
1: Das war WDR aktuell.
5: Jetzt die Staus bei WDR 4 und auch Sperrungen. A2 Dortmund Richtung Oberhausen zwischen Dreieck Bottrop und Kreuz Oberhausen. Eine Viertelstunde plus 4 Kilometer Stau. Es stockt auf der A40 Dortmund Richtung Duisburg zwischen Dreieck Bochum West und Dreieck Essen Ost 4 Kilometer. Sperrungen bis Dienstag auf der A44 Düsseldorf Essen beide Richtungen zwischen Kreuz Düsseldorf Nord und Schwarzbach wegen Tunnelarbeiten. Stau auf der A59 Dienstlaken Richtung Duisburg zwischen Kreuz Duisburg Nord und Duisburg Meiderich 2 Kilometer. A516, Abzweig Oberhausen, zwischen Kreuz Oberhausen und Oberhausen-Eisenheim brauchen sie 10 Minuten länger 3 Kilometer Stau und ein Lastwagenunfall auf der B236 Lünen Richtung Schwerte. Deswegen ist die zwischen B54 und Dortmund Nordost gesperrt. Alles gibt's für Sie in der WDR4-App und auf wdr4.de. Gute Fahrt! Ich will nicht behaupten, dass Aufstehen immer Spaß macht. Aber wir geben da wirklich unser Bestes. Jetzt auch musikalisch mit den 80ern und Dusty Springfield und einem Gibson Brothers Klassiker. Katrin Börs ist in den Nachrichten.
1: Guten Morgen.
5: Kommen Sie gut in den Donnerstag mit uns.

0: 12:07 genau. Die Gibson Brothers bringen sie in den Donnerstag bei WDR 4. Der schöne Morgen. Das stimmt doch gar nicht, dass es jetzt schon warm ist. Also es gibt ja solche Stimmen heute früh, aber der Uli aus Büderich und ich, wir sind uns einig, knapp über 10 Grad momentan aktuell. Das ist noch kein Frühling.
1: Ja, ich bin auch so eine kleine Frostbeule. Und momentan fahre ich noch mit dem Motorrad zur Arbeit, fahre dann morgens so kurz nach 5 los und habe dann eine schöne, warme, lange Unterhose drunter. Mhm. Und wenn ich dann nach Hause fahre, um kurz nach 16 Uhr, habe ich die wahrscheinlich immer noch an.
0: Uli, ich verstehe das total. Später, heute Nachmittag in Büderich so um die 22 Grad, das ist doch lange Unterhosenwetter. Das kann man nur machen. Ich hatte heute früh auch die Winterjacke an und ich sage Ihnen, die habe ich heute Mittag wieder an. Es ist Zwiebel-Look-Wetter für viele in Nordrhein-Westfalen. Der Günni aus Dortmund, für mich unverständlich, der hat jetzt schon Hochsommer im Bus.
2: Ja, hallo, WDR 4, der Günni hier. Ich habe jeden Morgen T-Shirt an, auch bei Wind und Wetter. Wie kennt man auch den Taxifahrer oder Busfahrer mit dem T-Shirt? So auch im Winter, wenn es schneit, bei Minusgrad, habe ich ein T-Shirt an. Ja, liebe Grüße an euch. Macht weiter so mit eurer schönen Musik.
0: Dankeschön. Wo ist nochmal der Winterzauber-Tee? Mich friert's gerade irgendwie.
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0: Wir rocken sie in den Donnerstagmorgen, WDR 4, im Jahr 83, Billy Joel. Gleich Robbie Williams und Nicole Kidmans. Sie merken es, wir spielen nicht einfach Musik, wir feiern die richtig.
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0: zeigen. Ein Plus von über 40% also. Kurios, denn eigentlich hatte die Stadt die Grundsteuer für Wohnflächen günstiger gemacht im Vergleich zu Firmengrundstücken. Nachdem aber mehrere Firmen dagegen geklagt und vor Gericht Recht bekommen hatten, rudert die Stadt jetzt zurück. Die Trinkbrunnen in Soest werden derzeit für die neue Saison gereinigt. Deshalb sollte das Wasser aktuell nicht getrunken werden. Hinweisschilder weisen darauf hin. Die Stadt Soest ist informiert, dass die Brunnen nach Wartungsarbeiten erst gespült und mikrobiologisch untersucht werden müssen. Sobald die Wasserqualität bestätigt ist, werden die Schilder entfernt und man kann da wieder Wasser trinken. Am Sonntag geht der Wuppertaler Kaiserwagen mit einer Sonderfahrt wieder in Betrieb. Das Fahrzeug der allerersten Baureihe der Schwebebahn war 7 Jahre stillgelegt, weil es für einen Millionenbetrag denkmalgerecht saniert werden musste. Das Datum für die Wiederinbetriebnahme hat historische Bedeutung. Am 24. Mai, vor genau 125 Jahren, ist die Strecke zwischen Elberfeld und Vohwinkel in Betrieb genommen worden. Ab Juni startet der Kaiserwagen dann auch wieder in den Regelbetrieb. Tickets gibt es online. Das war die WDR 4 Lokalzeit.
1: Ich bin mal mit dem Kaiserwagen stecken geblieben.
0: Oh.
1: Das wirklich, also da konnte der gar nichts für, aber da war irgendeine kleine Panne und dann bleibst du einfach hängen.
0: Aber wenigstens hübsch.
1: Die fahren in den nächsten Bahnhof und dann gab's Kuchen, weil ist ja Kaiserwagen. Das war schön. WDR 4 jetzt mit dem Staus A2 Dortmund Richtung Oberhausen zwischen 3 Bottrop und Kreuz Oberhausen eine halbe Stunde plus 6 Kilometer Stau nach einem Unfall. A40 Duisburg Richtung Essen zwischen Mülheim-Dümpten und Essen Zentrum 10 Minuten 6 Kilometer stockend. A40 Dortmund Richtung Duisburg zwischen Dreieck Bochum West und Dreieck Essen Ost 10 Minuten 5 Kilometer stockend. Eine Sperrung, weil am Tunnel gearbeitet wird. A44 Düsseldorf Essen in beiden Richtungen zwischen Kreuz Düsseldorf Nord und Ratingen Schwarzbach. Das geht bis Dienstag. A57 Nimwegen Richtung Krefeld zwischen Kamp-Lindfort und Kreuz Mörs, Viertelstunde 5 Kilometer. A516 Abzweig Oberhausen zwischen Kreuz Oberhausen und Oberhausen-Eisenheim, 10 Minuten 3 Kilometer Stau. Und wir haben eine Sperrung nach Unfall. Die B236 Lünen Richtung Schwerte ist gesperrt zwischen B54 und Dortmund Nordost. Alle Staus finden Sie in der WDR 4 App und auf wdr4.de. Kommen Sie gut an.
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1: Es ist Donnerstagmorgen. Katrin Börs ist in den Nachrichten.
0: Guten Morgen.
1: Ich bin Bastian Bender. Hallo. Und hier sind die 80er. Jetzt mit Tina Turner.

0: Mark für die gute Laune am Donnerstagmorgen mit WDR 4. Hall & Oates aus den 80ern habe ich gleich für Sie mit Out of Touch. Der schöne Morgen um 19 Minuten vor 8.
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0: Katharina Thiele.
2: Guten Morgen, Bastian.
0: Wir wechseln uns ja immer ab hier im schönen Morgen bei WDR 4. Diese Woche bin ich hier und sie hat eine Aufgabe bekommen. 80 Stunden Zeit, das ist nur zu lösen, wenn wirklich alle anpacken.
2: Also, es gibt hier von unseren Heimathelden bei den Straßenwächtern in Köln eine gute und eine schlechte Nachricht. Welche zuerst?
0: Zuerst die gute.
2: Also, die gute Nachricht, die Holzterrasse ist fertig.
3: Wir werden die jetzt richtig schön einweihen hier, weil die ist echt stabil und ist total schön geworden. Danke an die Helfer, danke an die Welt da draußen, dass ihr uns unterstützt. Vielen Dank.
2: So, und jetzt die schlechte Nachricht. Ja? Die schlechte Nachricht hat mit den Wänden hier im Innenhof zu tun.
4: Leider hat uns der Maler versetzt und deshalb sind die Wände im Innenhof immer noch dunkelgrau und trist.
2: Die Zeit läuft. Wer helfen kann, bitte melden.
0: Es sind ja nur noch 8 Stunden Zeit, ne? Und dann sind die 80 Stunden rum. 80 Stunden, weil Nordrhein-Westfalen dieses Jahr 80 wird und wir packen da gemeinsam an. Wir unterstützen alle zusammen die Obdachlosenhelfer vom Verein Straßenwächter in Köln. Und da kommen alle Anlaufstellen natürlich unter ein Dach einer neuen Zentrale. 0800 5678 444, das ist die WDR 4 Heimathelden-Helfer-Hotline. Packen Sie an, wir schaffen das.

0: 14 vor 8. Sie sind bei uns, bei WDR 4. Guten Morgen.
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0: Jäh wird er beendet. Norman Greenbaum bei WDR 4 vom Geräusch des Tages. Denn Sie sind herzlich willkommen hier im schönen Morgen bei WDR 4 im Zwiebellook Donnerstag. Zum Aufstehen wolkig und jetzt ja nicht wirklich heiß, später gut 20 Grad. Und damit stehen wir mit einem Bein schon in den bis 30 Grad am Wochenende. Also Reißverschluss auf. Und das ist Alltag für die Petra aus Kirchhundem. Die betreibt eine Hundeschule. Und morgens kühl, später sonnig, pa!
1: Also das ist eigentlich für die Hundeleute kein Problem. Und jeder kennt den Spruch, es gibt kein schlechtes Wetter, es gibt nur schlechte Kleidung. Also Zwiebelprinzip.
0: Ja, und das kennen Sie nicht, da denken wir jetzt nicht groß drüber nach normalerweise. Aber bei der Petra ist es anders. Da gibt es eine Kleiderordnung, da gibt es spezielle Einkaufsgewohnheiten. Nicht malen nach Zahlen, nee, anziehen nach Zahlen und ausziehen auch.
1: Ich habe halt bestimmt Jacken, die sind so durchaus gerne ein bis zwei Nummern größer als eigentlich gebraucht. Sodass ich da drunter völlig problemlos noch eine Jacke kriege, einen dicken Pullover kriege oder was auch immer. So, und das wird halt morgens alles schön übereinander angezogen und im Verlauf des Tages wird das dann systematisch ausgezogen.
0: Ja, Ordnung muss sein. Petra, Dankeschön. Liebe Grüße nach Kirchhundem.
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0: Lassen Sie uns bei WDR 4 kurz festhalten. Die Michaela aus Gelsenkirchen ist nicht einverstanden mit dem, was hier gerade passiert. Ich bin ja heute mit der Winterjacke gekommen und mit einem Schal.
1: Also guten Morgen, lieber Bastian. Also das kann ich ja nun gar nicht sagen, dass das heute Morgen noch kalt ist.
0: Doch.
1: Ich bin mit dem Pflegedienstwagen unterwegs seit 6 Uhr. Das heißt, ich bin um 5:30 von zu Hause losgefahren. Da waren es schöne, angenehme 11 Grad. Jetzt schreiben wir schon 14 Grad und ich habe meine Fleecejacke schon ausgezogen. Und arbeite kurzärmlich.
0: Ich habe größten Respekt vor Ihnen, Michaela. Aber so will ich nicht sein. Temperaturen später. Da wird es langsam angenehm für mich. In Olpe bis 20 Grad. Dann bei Michaela in Gelsenkirchen bis 22 Grad später. In Grevenbruch bis 30 Grad. Ich finde ja 30 bis 23 Grad. 30 finde ich ja super. Die gibt's am Samstag.
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3: Die Nachrichten mit Katrin Börs. Ich wünsche Ihnen einen schönen guten Morgen. Für die geplante Rentenreform liegt offenbar jetzt ein konkreter Vorschlag auf dem Tisch. Einem Medienbericht zufolge empfiehlt die von der Bundesregierung eingesetzte Expertenkommission, das Renteneintrittsalter langfristig auf 70 Jahre zu erhöhen. Philipp Eckstein, WDR Berlin.
4: Bis Ende Juni will die Expertenkommission zur gesetzlichen Rente ihre Vorschläge vorlegen. Die Bild-Zeitung berichtet jetzt, die Kommission werde empfehlen, das Renteneintrittsalter von 67 Jahren schrittweise zu erhöhen. Und zwar bis Anfang der 2040er Jahre auf 68, bis Anfang der 2050er auf 69 und dann Anfang der 2060er schließlich auf 70 Jahre. Laut dem Bericht soll unter den Mitgliedern der Kommission umstritten sein, ob auch Beamte künftig in die gesetzliche Rentenversicherung einzahlen sollten. Eine Mehrheit soll dagegen sein. CDU, CSU und SPD haben noch für das laufende Jahr eine Rentenreform angekündigt.
3: In einem mutmaßlichen Justizskandal in Nordrhein-Westfalen werden neue Vorwürfe erhoben, und zwar von einem ehemaligen Häftling des Gefängnisses Euskirchen im Rheinland. Die Justizvollzugsanstalt steht seit einigen Wochen in den Schlagzeilen, weil Mitarbeiter dort Schmiergeld von Insassen angenommen haben sollen. Der frühere Häftling sagte im WDR, dass dies schon vor gut 20 Jahren so gewesen sei, als er selbst in der Kleiderkammer der JVA arbeitete.
5: Ein Gefangener ist zu einem der höhere Beamte in der Kleiderkammer gekommen und hat eben dort Geld übergeben, manchmal im Briefumschlag, manchmal eben direkt auf die Hand. Und derjenige hat ihm dann eben bestätigt, ist okay, am Wochenende kannst du raus oder danach die Woche.
3: Landesjustizminister Limbach sagte dem WDR, dass kein Bestechungsverdacht aus dieser Zeit bekannt sei. Die aktuellen Vorwürfe in der JVA Euskirchen richten sich gegen 8 Beschäftigte. Außerdem sind in dem Gefängnis offenbar einige Generalschlüssel manipuliert worden. Das hat dazu geführt, dass die Sicherheit aller Gefängnisse in Nordrhein-Westfalen überprüft wird. Der Bund steigt in den deutsch-französischen Rüstungskonzern KNDS ein, offenbar mit 40%. Der Konzern stellt unter anderem den Kampfpanzer Leopard 2 her, hat mehr als 11.000 Beschäftigte und einen Umsatz von knapp 4 Milliarden Euro. Am Bundesgerichtshof geht es heute darum, wie eine Online-Seite aussehen muss, auf der man seinen Vertrag kündigen kann. Verbraucherschützer kritisieren, dass bei der Kette FitEx neben der Kündigung auch prominent darauf hingewiesen wird, dass man den Vertrag pausieren kann. Die Fitnesskette verteidigt das als rein sachliche Information.
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3: Fußball-Zweitligist SC Paderborn spielt heute in Wolfsburg das erste von 2 Relegationsspielen um den Aufstieg in die Bundesliga. Paderborn ist Außenseiter, hat aber diese Saison alle mit seinem Offensivfußball überrascht. Mareike Zeck, WDR Sport.
6: Beim SC Paderborn gibt es keine Stars. Die Mannschaft ist jung, der Trainer erst seit einem Jahr überhaupt im Profifußball. Aber trotzdem oder gerade deswegen funktioniert es aktuell so gut. Zwar fehlte zum direkten Aufstieg die Konstanz, aber in 2 Relegationsspielen fällt das womöglich nicht so ins Gewicht. Die Hoffnung auf den 3. Erstliga-Aufstieg der Vereinsgeschichte ist da. Die Tickets für das Rückspiel am Montag in Paderborn sind innerhalb einer guten Stunde ausverkauft gewesen. Und die mögliche Aufstiegsparty ist schon geplant. Dienstag ab 17 Uhr vor dem Rathaus.
3: Das war WDR aktuell.
0: Die Staus bei WDR 4. Ein Unfall auf der A2 Dortmund Richtung Oberhausen zwischen Gladbeck-Ellinghorst und Oberhausen-Königshardt dauert eine Dreiviertelstunde länger, 5 Kilometer Stau, eine Spur ist nur frei. A40 Duisburg Richtung Essen zwischen Mülheim-Dümpten und Essen-Zentrum, Viertelstunde 7 Kilometer stockend. A40 Dortmund Richtung Duisburg zwischen Bochum-Hamme und Dreieck Essen-Ost, 10 Minuten 5 Kilometer stockend. A42 Dortmund Richtung Kamp-Lintfort zwischen Gelsenkirchen-Schalke und Kreuz-Essen-Nord, 10 Minuten 6 Kilometer. Sperrung bis Dienstag auf der A44 Düsseldorf-Essen, beide Richtungen zwischen Kreuz, Düsseldorf-Nord und Ratingen, gibt's Tunnelarbeiten. Bauarbeiten auf der A57 nehmen wegen Richtung Krefeld zwischen Astorgshof und Kreuz-Mörs, eine halbe Stunde 6 Kilometer Stau. Und eine Sperrung nach einem Lastwagenunfall auf der B236 Lünen Richtung Schwerte zwischen B54 und Dortmund-Nordost. Alle Staus gibt's für Sie in der WDR4-App und auf wdr4.de. So, jetzt ist der Phil hier dran. Phil Collins habe ich ja aus den 80ern für Sie. You Can't Hurry Love. Außerdem ein Gloria Gaynor-Klassiker. I Will Survive. Sie merken, das macht hier Spaß. Katrin Börs in den Nachrichten.
7: Guten Morgen.
0: Und ich bin Bastian Wender. Hallo.
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0: 11 nach 8, manchmal... Es ist ja manchmal wie verhext, ne? Erst kommt schlechtes Wetter, dann kommt kein Maler, einfach versetzt worden. Wir hatten so einen guten Plan und dann das.
1: Bis heute Mittag, denke ich, bin ich durch und dann könnte auch Graffiti drauf. Also da geht es ja schnell trocknet. Das halbe Stunde ist ja alles trocken.
0: Und plötzlich sieht alles anders aus.
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0: 80 Stunden Zeit, um für unser Nordrhein-Westfalen zum 80. Geburtstag was zu zaubern, was noch schöner zu machen. Das ist die Aufgabe für Katharina Tiula aus dem schönen Morgen. Diese Woche ist sie beim Straßenwächter e.V. für Obdachlose. Da gibt's eine neue Zentrale mit viel Arbeit. 96 Pflanzsteine aus dem Innenhof sind weggeräumt. Schwerlastregale für die Suppenküche sind aufgebaut, die Terrasse abgebaut. Unterkonstruktion ist erneuert worden und wieder aufgebaut. Also unglaublich viel los. Jetzt braucht's ja eine schöne neue weiße Wand. Und alles sieht schlecht aus, bis wir wieder Hoffnung bekommen.
3: Bedri ist hier, habe ich mitbekommen, ihr braucht Hilfe für die Wände streichen. Und solche Projekte bin ich auch gerne dabei. Ne? Ich packe meine Werkzeuge und die Farbe und bin ich wirklich da. Ne?
0: Tschüss. Bedri, herzlichen Dank, super. Das wird nicht malen nach Zahlen, das wird malen gegen den Uhrzeiger, weil Zeit ist knapp, ne? Knapp 8 Stunden haben wir nur noch. Ob das unsere WDR 4 Heimathelden in Köln schaffen, das hören Sie heute 20 vor 4 am Nachmittag bei WDR 4. Tiefe.

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Der Mann, der da gerade singt bei WDR 4, der gilt ja als freundlich und nahbar, Paul McCartney. Aber es gibt ein Thema, da ist Schluss mit lustig bei ihm, nämlich Fotos. Bitte keine Fotos. Das war ja früher so, wenn wir irgendwo einen Star gesehen haben, sind wir hin und haben vielleicht gefragt, kann ich bitte ein Autogramm haben? Und das ging dann auch. Heutzutage zückt man das Handy, bittet um ein Selfie und der sagt ja, nee, das mache ich nicht. Warum? Er macht Urlaub in Saint-Tropez, das ist ein französischer Luxusort am Strand und da sieht er, wie jemand einen kleinen Affen dabei hat und Geld dafür nimmt, dass sich Menschen mit dem Affen am Strand fotografieren lassen. Und Paul McCartney sagt, ich will mich nicht fühlen wie der Affe. Also falls Sie Sir Paul McCartney mal treffen, bitte keine Fotos. Autogramm oder kleines Gespräch ist in Ordnung. Jetzt Rod Stewart aus den 80ern bei WDR 4.

0: zuerst Michael Schulte, jetzt die 80er mit Robert Palmer. 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

0: Donnerstagmorgen ist es.
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3: Guten Morgen. Noch ist es in OWL eher bewölkt und nicht ganz trocken. Der Regen zieht aber ab und im Laufe des Tages klart es auf. Bei in Barntrup bis 20 Grad, Raden 21. Morgen wird die Scheinzeit für die Sonne deutlich länger. Parallel dazu können Ärmel und Hosenbeine eigentlich kürzer werden. Bei Höchstwerten von 24 bis 27 Grad. Und auch das lange Wochenende wird sonnig und warm.
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4: Um 8.30 Uhr mit Katrin Börs. Ich wünsche Ihnen einen schönen guten Morgen. Bei den Korruptionsvorwürfen in der Justizvollzugsanstalt Euskirchen gibt es eine neue Entwicklung. Ein ehemaliger Häftling hat dem WDR gesagt, dass es schon vor gut 20 Jahren Bestechung in dem Gefängnis gegeben habe. Insassen hätten Mitarbeitern zum Beispiel Geld dafür gezahlt, Freigang zu bekommen. Wegen ähnlicher Vorwürfe gegen Beamte hat es vor kurzem eine Razzia in der JVA Euskirchen gegeben. Der Bundestag entscheidet heute, ob die Ticketsteuer zum 1. Juli gesenkt wird. Damit sollen die Luftverkehrsunternehmen entlastet werden. Die Abgabe, die auch Luftverkehr

0: Zeit.
1: In Stolberg freut sich das Stadtarchiv über die Rückkehr von flutgeschädigten Dokumenten. Sie waren monatelang in einer speziellen Einrichtung des LVR Landesmuseums in Bonn zum Trocknen eingelagert. Die ersten drei von insgesamt 404 Paletten können jetzt vom Stadtarchiv wieder genutzt werden. Dabei handelt es sich um hunderte Bauakten sowie historisches Archivgut der Stadtverwaltung, teilweise über 200 Jahre alte Dokumente, die vor dem Hochwasser gerettet werden konnten. Das Stolberger Stadtarchiv ist seitdem in provisorischen Räumen der Dalli-Werke untergebracht. Flutgeschädigte Archivunterlagen liegen seit Jahren schockgefroren in speziellen Einrichtungen, zunächst in Troisdorf und seit kurzem in Nürnberg. Die Stadt Stolberg sucht aktuell weitere Standorte, um die Dokumente trocknen zu können. Die Stadt Leverkusen versucht seit Jahren, den Verkehr in einer engen Straße zu beruhigen. Doch alle Versuche scheitern, unter anderem daran, dass Navigationssysteme diese Straße als kürzeste Route zur Autobahn empfehlen. Es geht um die Stickjesstraße. Wenn es da eng wird, nutzen Autofahrer sogar den Bürgersteig als Fahrbahn. Anwohner befürchten, dass es Unfälle gibt. Die Stadt Leverkusen hatte deswegen eine Ausweichroute gebaut, aber viele Autos fahren weiter über die enge Straße. Das liegt nach Angaben der Stadt Leverkusen an Navis, die Autofahrer auf diese Strecke führen. Jetzt beginnt ja die Badesaison und immer weniger Kinder können schwimmen. Dagegen soll im Münsterland immer mehr auf freiwillige Schwimmhelfer gesetzt werden. Bei der Deutschen Lebensrettungsgesellschaft Rehn-Steinfurt zum Beispiel unterstützen jetzt auch schon 10-Jährige bei den Seepferdchenschwimmkursen die Kleinen. Das Deutsche Rote Kreuz setzt mit einem sogenannten Aquamentorenprogramm auf die Unterstützung durch Rentnerinnen und Rentner, die sie auch für Schwimmunterricht etwa an Schulen ausbilden. Das war die WDR 4 Lokalzeit.
2: Katrin Börs hat heute früh die Nachrichten für Sie. Ich bin Bastian Bender und hier sind die Staus. Ein Unfall auf der A2 Dortmund Richtung Oberhausen zwischen Gladbeck-Ellinghorst und Oberhausen-Königshardt. Eine Dreiviertelstunde plus 5 Kilometer. Eine Spur ist da nur frei. A40 Dortmund Richtung Duisburg zwischen Bochum-Hamme und Dreieck Essen-Ost. 10 Minuten, 5 Kilometer stockend. Tunnelarbeiten, deswegen eine Sperrung bis Dienstag auf der A44 Düsseldorf-Essen zwischen Kreuz Düsseldorf-Nord und Ratingen-Schwarzbach in beiden Richtungen. A52 Ruhrmond Richtung Düsseldorf zwischen Mönchengladbach-Hardt und Mönchengladbach Neuwerk, eine Dreiviertelstunde, 7 Kilometer Stau. Bauarbeiten auf der A57 nehmen wegen Richtung Krefeld zwischen Astrongshof und Kreuz Mörs, 3/4 Stunde, 6 Kilometer Stau. A57 Krefeld Richtung Köln zwischen Dormagen und Kreuz Köln-Nord, 10 Minuten 5 Kilometer stockend. Und die B236 ist gesperrt, Lünen Richtung Schwerte zwischen B54 und Dortmund Nordost nach einem Lastwagenunfall. 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Gute Fahrt.
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0: Machen Sie heute Zwiebellook oder haben Sie jetzt schon ein wenig an, weil es später eh warm wird? Katharina Tiula aus dem schönen Morgen hat eine Strategie.
1: Guten Morgen, Bastian. Bei mir kommt selbstverständlich mein Sommerkleidchen zum Einsatz, obwohl eigentlich erst später, denn ich bin ja jetzt erstmal heute im WDR 4 Heimathelden-Einsatz und da müssen wir anpacken. Da kommt Sommerkleidchen, glaube ich, nicht so gut. Da ist erstmal Jeans angesagt und ein T-Shirt, wenn es später wärmer wird und am Anfang auf jeden Fall noch ein Pullover. Also doch wieder Zwiebellook, aber später dann das Sommerkleidchen.

0: Motorradfahrer Uli aus Büderich und ich, wir finden beide, jetzt nur weil es ein bisschen wärmer ist, man muss ja nicht direkt kurze Klamotten tragen. Guten Morgen, 8.41 Uhr, Sie sind bei WDR 4. Der Plan vom Uli ist, auf dem Heimweg heute Nachmittag auf seinem Motorrad trägt er weiter eine lange Unterhose. Ich bin mit der Winterjacke da und mit Schal, weil das ist doch noch nicht warm gerade, oder? Und ich sag mal so, unsere Einstellung sorgt teilweise für Unverständnis.
1: Guten Morgen, WDR 4, der Marco aus Warndorf. Grundsätzlich muss ich mal sagen, wir Metzger haben bei jedem Wetter die Ärmel hochgekrempelt und da gibt's gar kein Kalt und kein Heiß. Immer Attacke. Ich wünsche euch allen einen schönen Tag. Ciao.
0: Ebenso, Dankeschön. Bis 23 Grad später, viel Sonne. Wir reagieren so unterschiedlich.
2: Ja, guten Morgen. Der schöne Morgen bei WDR 4. Hier ist die Veronika aus Köln. Hallöchen.
0: Hallo.
2: Ja, ich feiere aber gerade auch das Wetter. Für mich sind es auch schon gefühlt sommerliche Temperaturen. Da wir letztes Wochenende mit der Familie in den Niederlanden waren und es hat einer Tour geregnet. Und dementsprechend liebe ich gerade die knapp 15 Grad, die es sind. Die Sonne kommt raus, also heute Abend Caipirinha und einen leckeren Prosecco auf der Terrasse genießen, oder?
0: Ja, aber bitte nacheinander, ja?
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0: Viertel vor neun, guten Morgen.
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2: Herr Schickhirn vom Himmel, am Wochenende ist Pfingsten und dazu passt dieser Spruch. Denn Christen glauben, an Pfingsten kommt der Heilige Geist. Die Bibel erzählt, 50 Tage nach Ostern hat eben dieser Heilige Geist den Jüngern die Kraft und Einsicht gegeben, die Botschaft Jesu auf der ganzen Welt zu verbreiten. Aber klar, Herr Schickhirn vom Himmel wird meistens ironisch verwendet, wie wer es glaubt, wird selig oder da hilft doch nur noch beten. Wenn so gut wie keine Lösung mehr in Sicht ist, dann fallen diese Sprüche und dann hilft eben nur noch ein Geistesblitz. Herr Schickhirn vom Himmel, Gott, schick uns doch eine Idee, dass wir aus dieser Situation irgendwie heil rauskommen. Ich meine das nicht ironisch, sondern nutze den Ausruf auch gerne mal richtig ernst. Frieden schaffen ohne Waffen ist auch so ein Ausruf, der ernst gemeint ist, aber zurzeit eher mit Ironie gebraucht wird. Der Satz steht so im Wortlaut, zwar nicht in der Bibel, aber da steht immerhin, da werden sie Schwerter zu Pflugscharen machen und ihre Spieße zu Sicheln. In der Friedensbewegung wurde daraus Frieden schaffen ohne Waffen. Und das war nicht nur ein Slogan, sondern das gab es auch als Aufkleber auf Jutetaschen und Plakaten. In meiner Jugend war das cool und Kult. Frieden schaffen ohne Waffen war der Aufruf, unser Leben zu entmilitarisieren. Für uns eine pazifistische Haltung. Das Logo hatte ich als Aufkleber in meinem damaligen Jugendzimmer irgendwo aufgepappt. Schlägt dir einer auf die rechte Wange, dann halte ihm doch auch die andere hin, ist ein berühmtes Zitat von Jesus aus der Bergpredigt, das auch pazifistisch gemeint ist und ganz gerne ironisiert wird. Gleichzeitig höre ich aus mittlerweile allen politischen Parteien andere Botschaften. Wir müssen wieder kriegstüchtig werden, mehr Zugewanderte abschieben oder das Bürgergeld abschaffen. Sind unsere christlichen Haltungen etwa nur was für gute Zeiten? Kann man Jesus' Zitate nur aus der Komfortzone heraus formulieren? Ist Christsein unrealistisch und total naiv? Stimmen diese Weisheiten von früher jetzt überhaupt nicht mehr? Ich finde, Pfingsten ist da das ideale Fest, um über all solche Lebensweisheiten nochmal ordentlich nachzudenken. Pfingsten ist nicht nur ein freies Wochenende und Motorradfreaks holen ihre Maschinen aus der Garage. Pfingsten feiern Christinnen und Christen den Heiligen Geist und die Gründung der Kirche. Der Heilige Geist kann helfen, dass wir die Botschaft von Jesus wirklich kapieren und sie weitererzählen und sogar umsetzen. Mir geht es nicht darum, bedingungslosen Pazifismus zu predigen und reine Selbstlosigkeit. Aber ich finde, zumindest Christen sollten nochmal wirklich darüber nachdenken, was die Zitate aus der Bibel auf dem Hintergrund der aktuellen Weltlage wirklich von uns wollen. Herr Schickhirn vom Himmel, für mich ist das meine persönliche Pfingstbotschaft oder mein Pfingstaufruf, christliche Werte in einer kriegerischen und korrupten Welt weiterhin ernsthaft zu vertreten und wenigstens zu versuchen, auch danach zu leben.
0: 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Sie hörten einen Beitrag der katholischen Kirche.
3: Die Sonne ist auf dem Weg nach Nordrhein-Westfalen. Bei vielen von Ihnen scheint sie auch jetzt schon. Und Regen ist kein großes Thema mehr. Und es wird heute warm. In Lemgo bis 20 Grad, in Soest 21, Steinfurt später bis 22.
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5: Die Nachrichten mit Katrin Börs. Ich wünsche Ihnen einen schönen guten Morgen. Die Bestechungsvorwürfe im Gefängnis von Euskirchen im Rheinland reichen offenbar viel weiter zurück als bisher bekannt. Ein ehemaliger Häftling hat dem WDR gesagt, dass Justizvollzugsbeamte bereits vor gut 20 Jahren käuflich gewesen seien. Christian von Stülpnagel, WDR aktuell.
6: Seit zwei Wochen steht die JVA Euskirchen in den Schlagzeilen wegen möglicher Bestechlichkeit von Mitarbeitern. Jetzt berichtet ein ehemaliger Insasse der JVA dem WDR, ähnliche Vorgänge habe es schon 2004 gegeben. 250 Euro für einen Einkaufsausgang, 500 Euro für einen Hafturlaub zu zahlen an JVA-Beamte. Das seien während seiner Haftzeit 2004 typische Preise in der JVA Euskirchen gewesen, berichtet der ehemalige Häftling. Das Justizministerium schreibt dazu auf Anfrage, solche Vorfälle aus 2004 seien nicht bekannt, könnten wegen gesetzlicher Tilgungsfristen heute aber auch nicht mehr festgestellt werden.
5: Für die geplante Rentenreform liegt offenbar jetzt ein konkreter Vorschlag auf dem Tisch. Einem Medienbericht zufolge empfiehlt die von der Bundesregierung eingesetzte Expertenkommission, das Renteneintrittsalter langfristig auf 70 Jahre zu erhöhen. Ob das so umgesetzt wird, ist aber noch offen. Philipp Eckstein, WDR Berlin.
7: Bis Ende Juni will die Expertenkommission zur gesetzlichen Rente ihre Vorschläge vorlegen. Die Bild-Zeitung berichtet jetzt, die Kommission werde empfehlen, das Renteneintrittsalter von 67 Jahren schrittweise zu erhöhen. Und zwar bis Anfang der 2040er Jahre auf 68, bis Anfang der 2050er auf 69 und dann Anfang der 2060er schließlich auf 70 Jahre. Laut dem Bericht soll unter den Mitgliedern der Kommission umstritten sein, ob auch Beamte künftig in die gesetzliche Rentenversicherung einzahlen sollten. Eine Mehrheit soll dagegen sein. CDU, CSU und SPD haben noch für das laufende Jahr eine Rentenreform angekündigt.
5: Die USA haben Anklage gegen Kubas Ex-Staatschef Raúl Castro erhoben wegen Mordes. Dem 94-Jährigen wird vorgeworfen, für den Abschuss von zwei US-Zivilflugzeugen mit 4 Toten verantwortlich zu sein. Der Vorfall ereignete sich vor 30 Jahren. Damals war Raúl Castro Verteidigungsminister. Das Bundesarbeitsgericht beschäftigt sich heute wieder mit einer Frage zu den Rechten kirchlicher Arbeitgeber. Eine Sozialpädagogin hatte sich vor 14 Jahren auf eine Teilzeitstelle beworben, für die man laut Ausschreibung Kirchenmitglied sein musste. Das war sie nicht und wurde nicht zum Vorstellungsgespräch eingeladen. Sie sieht darin eine Diskriminierung.
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5: Nach dem Zugunglück in Plettenberg soll die Ruhr-Sieg-Strecke ab Mittag zum Teil wieder befahrbar sein. Am Dienstagmorgen waren in Plettenberg 2 Güterzüge zusammengestoßen. Laut einem Bahnsprecher wird ein Gleis freigegeben. Lukas Grünig für WDR aktuell.
8: Auf einer Länge von 600 Metern dürfen die Züge jedoch maximal 20 Kilometer pro Stunde fahren. Deshalb könne es weiter zu Verspätungen oder einzelnen Ausfällen kommen. Laut Bahn wurden die Gleise so stark beschädigt, dass sie auf mehreren Kilometern erneuert werden müssen. Wann die Reparaturarbeiten stattfinden können und wie teuer sie werden, ist aber noch unklar und soll jetzt geplant werden, so ein Bahnsprecher.
5: Das war WDR aktuell.
3: Die Staus, Bergungsarbeiten auf der A2 Dortmund Richtung Oberhausen zwischen Gladbeck-Ellinghorst und Oberhausen-Königshardt eine halbe Stunde plus 5 Kilometer Stau. A3 Oberhausen Richtung Köln zwischen Mettmann und Dreieck-Langenfeld 10 Minuten 4 Kilometer stockend. A33 Bielefeld Richtung Brilon zwischen Schloss Holte-Stukenbrock und Paderborn-Sennelager eine Viertelstunde 4 Kilometer Stau. A40 Dortmund Richtung Duisburg zwischen Bochum-Hamme und Dreieck-Essen-Ost dauert 10 Minuten länger 5 Kilometer stockend. Es wird gebaut bis Dienstag, die A44 Düsseldorf-Essen ist deswegen gesperrt in beiden Richtungen zwischen Kreuz Düsseldorf-Nord und Ratingen-Schwarzbach. Es sind Tunnelarbeiten. A57 nehmen wegen Richtung Krefeld, da auch Bauarbeiten zwischen Kamp-Lindfort und Kreuz Mörs eine Viertelstunde 5 Kilometer. Und Sperrung nach einem Unfall B236 Lünen Richtung Schwerte zwischen B54 und Dortmund Nordost. 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Riechen Sie auch schon, was es später zu essen gibt? Weil bei uns zieht gerade Bolognese-Geruch durch den Flur. Ich weiß, das ist ein bisschen früh, aber die Kantine kocht halt gerade das Mittagessen. Und Donnerstag ist bei WDR4 Bolo-Tag. Bester Tag der Woche. Katrin Börs ist in den Nachrichten.
5: Guten Morgen.
3: Und mein Name ist Bolo Bender.
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0: Paul Simon hier bei WDR 4. Hören Sie mal, was hier reinkommt. Das ist so schön.
1: Ja, guten Morgen, Basti. Hier ist der Basti von den Straßenwächtern. Bin
0: Hallo.
1: Im Zoos tätig, bin da an der Theke, gebe Essen und Getränke raus. Mach das ehrenamtlich, mach das sehr gerne. Denn das hat für mich so ein bisschen bewegenden Hintergrund. Ich war selber obdachlos, ich war selber drogenabhängig und habe den Absprung geschafft. Feier jetzt am 23. Mai mein Zweijähriges.
0: Klasse.
1: Der Verein ist wichtig, weil Menschlichkeit rüberkommt. Es ist einmal wichtig, dass das Essen ankommt bei den Leuten, das ist ganz klar. Aber allein die Menschlichkeit, allein das gesehen werden, allein das freundlich begrüßt zu werden, einen Kaffee angeboten zu bekommen, das bedeutet einem Menschen auf der Straße unendlich viel.
0: Das glaube ich. Der Verein, das sind die Straßenwächter in Köln. Es geht um diese fantastischen Menschen in unserem wunderschönen Nordrhein-Westfalen. Mir ist völlig klar, unser NRW ist nicht perfekt, ja. Aber wir machen es einfach ein klein bisschen besser. Und alle packen an, zum Beispiel der Basti.
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0: Heute, 15.40 Uhr, das Finale, der Final Countdown. Dann laufen die 80 Stunden ab. Warum geben wir uns 80 Stunden Zeit für unser Projekt? Weil unser Bundesland 80 wird. Wir haben die ganze Woche angepackt beim Verein Straßenwächter in Köln. Die kümmern sich um Obdachlose. Wir haben jetzt eine neue Zentrale mit einer Kleiderkammer, mit einer Suppenküche, alles unter einem Dach. Und gerade jetzt legen die Maler los und streichen die letzten 200 Quadratmeter Wand. Es ist so viel passiert in den letzten Tagen und Wochen. Von der DLRG in Büren über den Gnadenhof für Ponys, Esel und Pferde in Duisburg und jetzt die Straßenwächter in Köln. So viele von ihnen machen mit. Sie sind echte Heimathelden.
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0: die Pet Shop Boys bei WDR 4 und an der Stelle mal ganz herzlichen Dank, dass Sie mich für diese Aussage nicht verstoßen.
1: Hallo ins Studio, ich bin eindeutig Team Bender.
0: Das ist so beruhigend, das zu hören. Liebe Birgit, der schöne Morgen bei WDR 4, immer eine Woche Katharina Theule und eine Woche ich, Bastian Bender. Ich habe vorhin gesagt, für mich gehört die Winterjacke bis mindestens 20 Grad Außentemperatur dazu und aus Rheine kommt eben diese Nachricht über die WDR 4 App.
1: Also ich renne ja auch noch in Winterjacke rum und mein Kleiderschrank hat überhaupt keine kurze Hose. Viele Grüße, Birgit.
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0: Guten Morgen, Basti.
1: Hallo.
0: Was ist heute los? Du haust ja einen super Knaller Top-Hit nach dem anderen raus. Mach weiter so. Ciao, Thomas.
2: Mach ich gleich. Sehr erfreulich, DJ Gales bei mit Centerfall. Da, da, da, da, da.
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2: Claudia Barbonus hat es.
5: Guten Morgen. Noch ist es in OWL eher bewölkt und nicht ganz trocken. Der Regen zieht aber ab und im Laufe des Tages klart es auf. Bei in Bahntrupp bis 20 Grad, Raden 21. Morgen wird die Scheinzeit für die Sonne deutlich länger. Parallel dazu können Ärmel und Hosenbeine eigentlich kürzer werden. Bei Höchstwerten von 24 bis 27 Grad. Und auch das lange Wochenende wird sonnig und warm.
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6: Um 9.30 Uhr mit Katrin Börs. Ich wünsche Ihnen einen schönen guten Morgen. Fußball-Bundestrainer Nagelsmann gibt heute bekannt, mit welchen 26 Spielern er zur Weltmeisterschaft fährt. Die ersten Namen hat der DFB schon mit Clips bei Social Media veröffentlicht, zum Beispiel Kapitän Joshua Kimmich und Nico Schlotterbeck vom BVB. Größtes Diskussionsthema ist vor allem die mutmaßliche Rückkehr von Torwart Manuel Neuer. Ein politisches Vorhaben, das viele Menschen betrifft, nimmt offenbar Form an, die Reform der Rente. Die Bild-Zeitung berichtet, dass eine Expertenkommission eine Anhebung des Eintrittsalters empfiehlt, von 67 auf langfristig 70 Jahre. Öffentlich vorstellen will die Rentenkommission ihre Vorschläge bis Ende Juni. Ob die Regierung ihnen folgen wird, ist offen. Das Bundesarbeitsgericht beschäftigt sich heute wieder mit einer Frage zu den Rechten kirchlicher Arbeitgeber. Eine Sozialpädagogin hatte sich vor 14 Jahren auf eine Teilzeitstelle beworben, für die man laut Ausschreibung Kirchenmitglied sein musste. Das war sie nicht und wurde nicht zum Vorstellungsgespräch eingeladen. Sie sieht darin eine Diskriminierung.
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6: Die Urlaubsregion Sauerland erlebt einen Campingboom. Über Pfingsten und auch das lange Fronleichnamswochenende Anfang Juni sind viele Plätze komplett ausgebucht. Auch für die Sommerferien gibt es schon viele Buchungen. Auf dem Campingplatz am Hennesee zum Beispiel ziehen Indoor-Spielplatz, Hallenbad und eigenes Restaurant, wenn bei schlechtem Wetter Berge und Seen nicht ausreichen. Auch kleinere Wohnmobilstellplätze sind gefragt. In Arnsberg ist ein ganz neuer eröffnet worden. Viele junge Outdoor-Fans sind begeistert von Trekking-Plattformen mitten im Wald. Zuletzt brachten die Camper fast 70 Millionen Euro im Wald. Zuletzt brachten die Camper fast 70 Millionen Euro Bruttoumsatz ins Sauerland. In diesem Jahr könnte es durchaus mehr werden, so die Prognosen.

0: schützen soll. Allerdings gibt es bei dieser Brücke gar keine Oberleitung und vor 2035 wird es auch keine geben. Die Anwohner müssen zum Supermarkt jetzt einen großen Umweg nehmen, zumindest die mit Kinderwagen oder Rollator. Sie wollen die Betonwand wieder weghaben. Pferde und Reiter sind da. In Aachen kann das Reitturnier losgehen. Morgen starten die ersten Prüfungen in der Sörs. Bis Sonntag wird Springreiten ausgetragen. Zum ersten Mal wird das Konzert Pferd und Symphonie im Hauptstadion zu sehen sein. Vor einer Kulisse von mehr als 15.000 Zuschauern. Das Aachener Symphonieorchester spielt Musik aus James-Bond-Filmen. Dazu bewegen sich ein ehemaliges Bond-Girl, Pferde, Reiter und Vierspänner im Stadion. Isabel Wert, die erfolgreichste Dressurreiterin der Welt, wird dabei sein und auch Spring-Europameister Richard Vogel. Der Chio geht bis Sonntag. Nach dem großen Preis von Aachen winken beim Abschied dann alle Nationen mit weißen Taschentüchern. Das war die WDR 4 Lokalzeit.
1: Jetzt die Staus bei WDR 004. Starten auf der A2 Dortmund Richtung Oberhausen. Zwischen Gladbeck-Ellinghorst und Oberhausen-Königshardt brauchen sie 20 Minuten länger 5 Kilometer Stau. A3 Oberhausen Richtung Köln. Zwischen Kreuzhilden und Dreieck Langenfeld 20 Minuten 8 Kilometer. A33 Bielefeld Richtung Brilon. Zwischen Schloss Holte-Stupenbrock und Paderborn-Sennelager 10 Minuten 3 Kilometer. A40 einmal Essen Richtung Dortmund. Zwischen Dortmund-Lütgendortmund und Dortmund-Klei 10 Minuten 3 Kilometer. Dann A40 Dortmund Richtung Duisburg. Zwischen Bochum-Hamme und Dreieck Essen Ost 10 Minuten 5 Kilometer stockend. Sperrung bis Dienstag auf der A44 Düsseldorf-Essen, beide Richtungen zwischen Kreuz Düsseldorf-Nord und Ratingen-Schwarzbach wegen Tunnelarbeiten und Sperrung nach einem Lastwagenunfall auf der B236 Lünen Richtung Schwerte zwischen B54 und Dortmund-Nordost. 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Gute Fahrt!
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0: Wir sind heute früh, Katrin Börs in den Nachrichten.
1: Guten Morgen.
0: Ich bin Bastian Bender, hallo. Was habe ich Ihnen versprochen? Die 80er, Centerfold von der Gales, wenn jetzt bei WDR 4.

0: Gänsehaut, weil sie den schönen Morgen hören hier bei WDR 4. Später wird es ja warm, am Wochenende heiß und jetzt gehen die Meinungen gerade auseinander, ob es jetzt schon auch wirklich warm ist. Also Lippstadt, aktuell bei 16 Grad. Für mich ist das Wintermantelwetter, für den Jens nicht.
1: Moin.
0: Hallo.
1: Also, ich habe eigentlich fast immer eine kurze Hose an. Ich werde von meiner Frau immer für verrückt erklärt, aber es ist egal. Kurze Hose ist ein Muss, auch bei minus 1 Grad. Wünsche euch noch eine schöne Woche.
0: Ebenso. Schönen Donnerstag. Eine Woche hören Sie hier Katharina Thiule. Eine Woche mich, Bastian Bender.
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3: Leute, ich hab mir was überlegt.
4: Oh nein!
3: Morgen, Dina. Vorsicht!
5: Was schleppen Sie denn da rein? Ist wieder Trödelmarkt?
3: Witzig, Dina. Charlie, antreten! Heute ist internationaler Tag des Tees. Wir bieten eine Teezeremonie für unsere Kunden an.
6: Ich hoffe, Sie haben für mich auch einen Baldrian-Tee dabei. Ich kriege einen Affen in der Werkstatt.
3: Banause. Tina, ich führe die Kunden ein in die hohe Kunst des Teegenusses.
5: Gut, wenn Sie genug Hanf reinmischen, kauft vielleicht einer ein Auto.
3: Witzig, Dina.
7: Ich wollte nur guten Morgen sagen, ich je wieder.
5: Herr Frings? Was ist denn los?
7: Ja, ihr seid ja heute Tee am Trinken. Das ist nichts für den Herrn Frink.
5: Ach, kommen Sie rein. Für Sie gibt es natürlich auch Kaffee.
7: Ehrlich? Das ist natürlich genial.
3: Ja, gut. Aber dann bereitest du schnell die Teezeremonie vor, Tina, ne?
5: Ich? Aber erst, wenn Sie eine schöne Bilanz zusammengebrüht haben.
3: Wie sagte schon der große Teetrinker Lao Tse, guter Tee und gute Arbeit brauchen Zeit und Muße.
5: Ab an den Schreibtisch.
3: Ja, ja, ist ja gut.
6: Moment, ich habe noch was. Welcher Fisch trinkt gerne Früchtetee?
5: Sach.
6: Der Hagebutt.
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0: die 80er für Ihren Donnerstag mit Nena.
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0: Michael Patrick Kelly.
1: Und wir gucken auf das Wetter vor den Nachrichten von 10 Uhr. Nur noch bei Ihnen in Westfalen, in Ostwestfalen, in Sauer und Siegerland gibt es Wolken und ein paar Fisseltropfen, nichts Dramatisches. Im Laufe des Zwiebellook-Donnerstags wird es auch da freundlich mit viel Sonnenschein. In allen anderen Landesteilen ist es schon schön. Sonnig, leicht wolkig, ganz angenehm. Später bei Ihnen in Gummersbach 20 Grad, in Coesfeld 22 und in St. Augustin 23 Grad. Morgen noch mehr Sonne bis 29 Grad.
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2: Die Nachrichten mit Christoph Hoffmann. Guten Tag. Ein Thema, das viele Menschen in Deutschland betrifft, sorgt heute wieder für Schlagzeilen, die Rente. Die Bild-Zeitung berichtet, dass eine Expertenkommission vorschlagen will, das Eintrittsalter auf 70 Jahre anzuheben. Bastian Rudde, WDR aktuell, was steht denn sonst noch drin in dem Bericht?
3: Unter anderem für wen die Rente ab 70 gelten könnte, nämlich für alle, die nach 1990 geboren sind. Es wäre demnach eine schrittweise Anhebung des Renteneintrittsalters, das gerade ja noch bei höchstens 67 Jahren liegt. Es geht hier allerdings nur um Vorschläge, und zwar der Rentenkommission. Das ist ein Gremium aus 13 Fachleuten, das die Bundesregierung eingesetzt hat, um ihr Empfehlungen zu machen. Der Bericht über 70 Jahre als Vorschlag für das Renteneintrittsalter ist nicht bestätigt, denn offiziell vorlegen will die Kommission ihre Empfehlungen erst bis Ende Juni. Und was die Bundesregierung dann daraus macht, das ist auch noch offen.
2: Die Deutsche Post warnt vor unseriösen Anbietern für Nachsendeaufträge. Die sind deutlich teurer und nicht leicht zu erkennen. Die Verbraucherzentralen empfehlen, im Impressum nachzuschauen, ob dort die Deutsche Post genannt wird. Jörg Sauerwein erklärt die Masche für WDR aktuell.
4: Wer im Internet einfach Nachsendeauftrag und Post googelt, landet schnell auf den falschen Seiten. Gelber Briefkasten, ein Posthorn, alles sieht nach der Deutschen Post aus. Die Rechnung wird dann allerdings deutlich teurer. Statt der üblichen 31,90 Euro für 6 Monate Nachsendeservice wird häufig das 3- bis 4-fache fällig. Rechnungen bis zu 170 Euro sind keine Seltenheit. Die Drittanbieter leiten die Daten dafür einfach nur an die Post weiter und kassieren ab. Bei dem Bonner Konzern heißt es, man könne dagegen nicht viel machen, denn man sei verpflichtet, Nachsendeanträge anzunehmen, egal ob sie direkt bei der Post oder über Drittanbieter eingereicht werden.
2: Weitere Meldungen im Überblick. Bei den Korruptionsvorwürfen in der JVA Euskirchen gibt es eine neue Entwicklung. Ein ehemaliger Häftling hat dem WDR gesagt, dass es schon vor gut 20 Jahren Bestechung in dem Gefängnis gegeben habe. Insassen hätten Mitarbeitern zum Beispiel Geld dafür gezahlt, Freigang zu bekommen. Wegen ähnlicher Vorwürfe gegen Beamte hat es vor kurzem eine Razzia in der JVA Euskirchen gegeben. Flüge von deutschen Flughäfen könnten ab dem Sommer etwas günstiger werden. Der Bundestag stimmt heute über eine Senkung der Ticketsteuer ab. Die Abgabe wird auf jedes Flugticket erhoben und richtet sich nach der Länge der Strecke. Wenn die Airlines die Entlastung vollständig weitergeben, könnten Tickets je nach Flug um 2,50 Euro bis zu 11,40 Euro billiger werden. Tech-Milliardär Elon Musk plant mit seinem Raumfahrtunternehmen SpaceX den bislang größten Börsengang der Geschichte. Laut Berichten könnte der Schritt rund 75 Milliarden Dollar einbringen. Musk könnte so zum ersten Billionär der Welt werden. SpaceX will das Geld für neue Raumfahrtprojekte nutzen. Derzeit macht das Unternehmen allerdings milliardenschwere Verluste.
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2: Die Urlaubsregion Sauerland erlebt einen Campingboom. Über Pfingsten und auch das lange Fronleichnamswochenende Anfang Juni sind viele Plätze komplett ausgebucht. Auch für die Sommerferien gibt es schon viele Buchungen. Corinna Wegler für WDR aktuell.
5: Auf dem Campingplatz am Hennesee beispielsweise ziehen Indoor-Spielplatz und Hallenbad, auch wenn bei schlechtem Wetter Berge und Seen nicht ausreichen. Auch kleinere Wohnmobilstellplätze sind gefragt. In Arnsberg ist ein ganz neuer eröffnet worden. Da waren schon Gäste aus ganz Deutschland, Dänemark, Irland und Belgien. Viele junge Outdoor-Fans sind von Trekkingplattformen mitten im Wald begeistert. Zuletzt brachten die Camper fast 70 Millionen Euro Bruttoumsatz ins Sauerland. In diesem Jahr könnten es durchaus mehr werden.
2: Das war WDR aktuell.
1: Was so alles in Campingwagen reingeht. Hallo unterwegs, hier ist der WDR 4 Verkehrsservice. Autobahnreihe Oberhausen Richtung Köln zwischen Kreuzhilden und Dreieck-Langenfeld. 7 Kilometer stockt es dort. 15 Minuten brauchen Sie daher länger. A33 Bielefeld nach Brilon zwischen Schloss Holte-Stuckenbrock und Paderborn-Sennelager. 3 Kilometer, 10 Minuten plus. Die 40 Duisburg nach Essen zwischen Mülheim-Dümpten und Essen-Holsterhausen. 5 Kilometer stockender Verkehr, 10 Minuten mehr. Jetzt die 40 von Essen nach Dortmund zwischen Dortmund-Lütten. Lütgendortmund und Kreuz Dortmund West. 10 Minuten plus 3 Kilometer. Die A44 ist ja weiterhin gesperrt. Düsseldorf-Essen in beiden Richtungen zwischen Kreuz Düsseldorf-Nord und Ratingen-Schwarzbach. Wegen der Tunnelarbeiten, das dauert noch bis Dienstag. In Sauerland die A46 Brilon nach Arnsberg-Neheim. Zwischen Arnsberg-Altstadt und Neheim-Süd 3 Kilometer, 10 Minuten mehr. A57 Krefeld nach Köln zwischen Dreieck Neuss-Süd und Kreuz Köln-Nord. 7 Kilometer stockender Verkehr, 10 Minuten dauert es länger. Die Bundesstraße 236 ist gerade gesperrt, Lünen Richtung Schwerte zwischen B54 und Dortmund Nordost. Der Grund ist ein LKW-Unfall. Die Sperrung dauert aber nicht so lange. 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
1: Wie hieß es beim Basti im schönen Morgen? Ja, Zwiebellook Donnerstag. Und ich kann jetzt hier sagen, wir haben den Zwiebellook Vormittag mit den WDR 4 Kopfknoten. Wer bisher noch wegen der Kühle am Morgen eine Mütze auf dem Kopf hatte, kann die jetzt locker absetzen. Es sei denn, Sie sind gerade in der Atterhöhle in Attendorn. Alle anderen kopffrei zum Mitquissen. Gleich die erste Runde, die Nummer ist bekannt. Und ich habe hier wie Basti auch so einen Schal, den lege ich aber jetzt auch mal ganz kurz ebkes ab. So. Und was legt Heiko ab aus Ibbenbüren am Zwiebellook-Donnerstag? Heiko?
6: Sobald es draußen die 13-Grad-Marke erreicht, geht meine Arbeitsjacke ganz gepflegt auf den Beifahrersitz.
1: Ja, und Heiko, gepflegt heißt natürlich wie beim Bund, ne? Schön auf DIN A4-Größe sorgfältig gefaltet.
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0: Clocks. 10.15 Uhr Coldplay bei WDR 4. Erst vorne Liegerin, dann Tagessiegerin. Schöne Grüße nochmal ins Sauerland nach Kirchhundem. Da ist nämlich Petra zu Hause. Sie hat gestern mit 6 Behauptungen alles richtig gemacht. Sie hat bewusst die falsche Antwort gegeben. So läuft das hier bei uns ja, ne? Ist die Behauptung richtig, sagen Sie falsch. Ist die Behauptung falsch, sagen Sie richtig. Das probiert unser erster Kandidat aus Dortmund, Niklas Trottenberg. Hallo Niklas.
1: Na, hallo.
0: Niklas ist Chemielaborant. Was wird bei euch analysiert?
1: Wir messen zum Beispiel die Radonbelastung in Kellerräumen oder Arbeitsplätzen.
0: Also Radioaktivität in Kellerräumen. Das kann vorkommen. Woher kommt das?
1: Das kommt aus dem Boden. Und zwar, wenn Kellerräume Risse oder Undichtigkeiten aufweisen, dann kann das radioaktive Edelgas Radon in den Keller diffundieren und sich dort anreichern.
0: Ja. Das ist nicht gut. Und da müsst ihr kommen, ne? Und das checken.
1: Ja, also wir messen das und dann kann man sich beraten lassen, wie man weiter daran arbeiten kann.
0: Ja, was es für tolle, interessante Jobs gibt. Lieber Niklas, dann gucken wir mal auf unsere Behauptungen. Die Spielregeln sind bekannt?
1: Jo.
0: Dann drücke ich die Daumen. Los geht's. Julian Nagelsmann nominiert heute offiziell den WM-Kader.
1: Falsch.
0: Solingen hat den Beinamen Klingenstadt.
1: Falsch.
0: Schnittlauch, Petersilie und Mayonnaise sind Kräuter.
1: Richtig.
0: In Förde am Niederrhein wird zurzeit ein Steinkohlekraftwerk zurückgebaut.
1: Falsch.
0: Bei der Lufthansa gibt es neue Regeln fürs Handgepäck.
1: Falsch.
0: Die Eifelschleifen sind ein besonderer Streckenabschnitt vom Nürburgring.
1: Richtig.
0: Den Kölner Dom gibt es auch als Gebäck.
1: Richtig. Verdammt.
0: Es ist falsch. Also, Sie hätten falsch sagen müssen, weil es richtig ist. Genau. Denn den Kölner Dom gibt es tatsächlich als Spekulatius. Das ist ein sensationelles Souvenir, das immer gerne mitgenommen wird. Wir haben mal zusammengezählt. Es sind 6 Punkte. Das sind großartige Punkte. Also ich muss ja schon fast das Gewinnerwett spielen, obwohl natürlich die Chancen für alle anderen noch offen sind. Lieber Niklas, das heißt, den Vormittag bitte noch mit uns verbringen, weiterhin bei WDR 4. Es kann sein, dass ich Sie anrufe in genau einer Stunde wieder, anderthalb ungefähr, gegen 11:40. Alles klar?
1: Okay.
0: Bis später, Niklas. Niklas Trottenberg aus Dortmund. Machen Sie es wie er in der nächsten Runde um 11:20.

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0: Und dann kommt das Wetter um 22:30. Heute Nachmittag halten sich in Ostwestfalen doch so ein paar Wolken, nichts Dramatisches. Es wird langsam freundlicher mit viel Sonnenschein. In allen anderen Landesteilen sieht man nur noch ein paar Wolken und es scheint schon die Sonne. In Paderborn nachher 20 Grad, in Schleiden 21 Grad und in der Borussenstadt Mönchengladbach 22.
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2: Um 10.30 Uhr mit Edda Dammöller. Guten Tag. Die Bundesregierung hat einen Bildbericht über die Rente als Spekulation bezeichnet. Die Zeitung schreibt, dass die von der Regierung eingesetzte Rentenkommission empfehlen will, das Eintrittsalter auf 70 Jahre anzuheben. Aus dem Gremium selbst heißt es, man habe sich noch nicht auf einen Vorschlag festgelegt. Die Deutsche Post warnt vor unseriösen Anbietern für Nachsendeaufträge. Die sind deutlich teurer und nicht leicht zu erkennen. Die Verbraucherzentralen empfehlen, im Impressum nachzugucken, ob dort die Deutsche Post genannt wird. Der Tech-Milliardär Elon Musk plant mit seinem Raumfahrtunternehmen SpaceX den bislang größten Börsengang der Geschichte. Laut Berichten könnte der Schritt rund 75 Milliarden Dollar einbringen und Musk könnte so zum ersten Billionär der Welt werden.
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2: Auf der Rhein-Sieg-Strecke darf der Bahnverkehr am Mittag wieder anrollen. Nach dem Zugunglück am Dienstagmorgen in Plettenberg wird die Bahn ein Gleis wieder freigeben. Auf einem kurzen Abschnitt dürfen die Züge aber nur maximal 20 Kilometer pro Stunde fahren. Darum sind Verspätungen und Zugausfälle wohl nicht zu vermeiden. Zwei Güterzüge waren vorgestern in Plettenberg zusammengestoßen. Laut Bahn wurden die Gleise so stark beschädigt, dass sie auf mehreren Kilometern erneuert werden müssen. Wann das losgeht, ist aber noch nicht raus. Stolberg bei Aachen hat unter der Flut vor 5 Jahren schwer gelitten und das Stadtarchiv dort freut sich jetzt über die Rückkehr erster Dokumente. Es geht um Bauakten und historische Dokumente der Stadtverwaltung, die beschädigt wurden. Sie wurden damals in speziellen Einrichtungen, etwa in Troisdorf, schockgefroren und kamen dann vor kurzem zum Trocknen für ein paar Monate in spezielle Räume des LVR-Landesmuseums in Bonn. 3 von rund 400 Paletten kann das Stolberger Stadtarchiv jetzt wieder nutzen. Es ist bis heute in einem Ausweichquartier untergebracht. Am Sonntag geht bei der Wuppertaler Schwebebahn der Kaiserwagen wieder in Betrieb mit einer Sonderfahrt. Der Wagen, mit dem Kaiser Wilhelm 1900

0: 3 Oberhausen nach Köln zwischen Mettmann und Dreieck-Langenfeld 20 Minuten plus 8 Kilometer. A33 Bielefeld nach Brilon zwischen Schloss Holte-Stockenbrock und Paderborn-Sennelager 2 Kilometer. A40 Duisburg nach Essen zwischen Mülheim-Dümten und Essen-Holsterhausen 5 Kilometer 20 plus. Nochmal die 40 im weiteren Verlauf Richtung Dortmund zwischen Dortmund-Lütgendortmund und Dortmund-Klei 3 Kilometer, 10 Minuten mehr. A40 Dortmund nach Duisburg jetzt zwischen Bochum-Wattenscheid-West und Dreieck-Essen-Ost 3 Kilometer stockend. Die 44 bleibt bis Dienstag gesperrt, Düsseldorf-Essen zwischen Kreuz Düsseldorf-Nord und Ratingen-Schwarzbach wegen der Tunnelarbeiten. A46 Brilon Richtung Arnsberg-Neheim zwischen Arnsberg-Altstadt und Neheim-Süd 4 Kilometer, 20 Minuten dauert es da länger. Die 57 ist auch noch dabei, Krefeld nach Köln zwischen Dreieck-Neu-Süd und Köln-Worringen. 4 Kilometer stockender Verkehr, 10 Minuten plus. Alle Staus in der kostenlosen WDR4-App. Einen schönen Donnerstagvormittag mit uns, hier ist Stefan Verhasselt.
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0: Sie sind bei WDR 4. Die nächste Runde der Kopfknoten ist angesagt mit neuen Behauptungen. Ist die Behauptung richtig, sagen Sie falsch. Ist die Behauptung falsch, sagen Sie richtig. So funktioniert's. Deswegen erzeugt das Kopfknoten. Unser nächster Kandidat ist an einer ganzen bekannten Stelle in Nordrhein-Westfalen zu Hause, nämlich in Lotte-Versen vom berühmten Autobahnkreuz Lotte-Osnabrück. Walter von Rattenstein. Walter, hallo.
1: Hallo Stefan.
0: Willkommen bei WDR 4. Sie sind gerade beim Frühstücken, aber Sie haben heute Abend schon einen ganz fixen Termin. Was machen Sie heute Abend?
1: Relegation gucken, ja. Werder Bremen gegen Paderborn.
0: Wolfsburg oder Werder Bremen? Wer spielt heute Abend?
1: Quatsch, Sie verwechseln sich immer wegen des grünen W.
0: Ja, das stimmt.
1: Also, die haben das Gott sei Dank jetzt wieder geändert. Nein, Wolfsburg.
0: Und Sie sind da quasi auch ein Westfalen-Fan, denn eigentlich sind Sie Fan von...
1: BVB.
0: Natürlich, hat er an dieser Stelle schon gesagt. Dankeschön. Bitte. Lieber Walter, wir gucken jetzt mal auf unsere Behauptungen und ich würde sagen, gut konzentrieren. Wir haben hier 45 Sekunden Zeit. Die Spielregeln sind bekannt, ja?
1: Yes, I will do my best.
0: Yes, also, here we go. Heute ist internationaler Tag des Tees.
1: Falsch.
0: Rhabarber soll nur bis zum 24. Juni, dem Johannistag, geerntet werden.
1: Das weiß ich nicht, da muss ich jetzt raten. Würde ich auch sagen. Falsch.
0: In Erkelenz gibt es ein Hotel aus Seefrachtcontainern.
1: Das ist falsch.
0: Am Ruderleistungszentrum in Dortmund wird der Kader für den Deutschlandachter heute vorgestellt.
1: Der Nagelsmann stellt das vor, aber das andere weiß ich nicht.
0: Raten Sie?
1: Ja, falsch.
0: Das Freibad in Verl lässt 16-Jährige und Jüngere nur noch mit Schwimmnachweis oder einem erwachsenen Aufpasser rein.
1: Das ist falsch.
0: Ja, das ist gut, was Sie hier alles auf den Tisch gebracht haben. Aber leider sind wir schon durch. Insofern, denn der Niklas aus Dortmund, der hatte 6 Punkte eben. Sie sind mit 5, aber wirklich sehr nah dran. Also Walter, mit anderen Worten, ich würde vorschlagen, Sie bewerben sich einfach nochmal. Und zu einem späteren Zeitpunkt machen Sie dann auch die 6 Punkte.
1: Ja, danke.
0: Lieber Walter, Ciao. Machen Sie gut. Schöne Grüße.
1: Ciao.
0: Lotte Osnabrück. Dankeschön. The Police, jetzt bei WDR 4. 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Wenn es so ist, dann ist es so.

0: 11:11 WDR 4. Da haben viele das Radio lauter gestellt, gerade bei You Are The One That I Want. Und es ist Final Tag heute bei Mission Possible Nummer 3. Die neue Zentrale der Obdachlosenhilfe Straßenwächter in Köln aufhübschen, damit sie schnell eröffnen kann. 5 Stunden noch.
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0: Unsere Aktion zum 80. Geburtstag unseres Bundeslandes. Alle zusammen packen wir an. Georgia, die Chefin vom Verein Straßenwächter, holt noch mal kurz Luft auf der Terrasse, bevor es in die heiße Phase geht und blickt dabei auf die viele Arbeit der vergangenen Tage zurück.
2: Ich bin total erschöpft, aber sehr glücklich. Die Arbeiten, die wir jetzt gemacht haben diese Woche, hätten wir alleine und anders nie hinbekommen. Wir warten jetzt noch auf Freiwillige und auf einige Leute, die sich angesagt haben, die hier heute arbeiten möchten. Und dann bringen wir das Ganze zum krönenden Abschluss.
0: Ja, das wünschen wir euch und freuen uns aufs Finale nachher.
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0: 76, You to be my everything. Und vor den 11 Uhr Nachrichten haben wir das WDR4-Wetter. Heute Nachmittag halten sich noch in Ostwestfalen so ein paar Restwolken, die tun aber nichts. Ansonsten ist es überall freundlich mit viel Sonnenschein und meist nur wenigen Wolken. In Halle in Westfalen 20 Grad, in Coesfeld 22 und in Erftstadt 23 Grad.
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2: Die Nachrichten mit Christoph Hoffmann. Guten Tag. Ein Bericht der Bild über die Rentendebatte sorgt für verschiedene Reaktionen aus der Politik. Die Zeitung schreibt, dass die von der Regierung eingesetzte Rentenkommission eine Anhebung des Eintrittsalters auf 70 Jahre empfehlen will. Das Arbeitsministerium wollte den Bericht nicht kommentieren. Das Kanzleramt weist ihn zurück. Gabor Hallas, WDR Berlin.
3: Kanzleramtsminister Thorsten Frey sprach bei Welt von Spekulationen, man müsse mit solchen Wasserstandsmeldungen sehr vorsichtig sein. Die Bild-Zeitung hatte berichtet, die Kommission würde dazu raten, dass die Rente in Zukunft erst mit 70 beginnt. Schrittweise solle das erreicht werden. Erstmals greifen würde das für Menschen, die nach 1990 geboren sind. Mehrere Mitglieder der Rentenkommission dementieren das. Der CDU-Politiker Pascal Rettich zum Beispiel sagte, das treffe schon deshalb nicht zu, weil über die beschriebenen Punkte keine Beschlüsse getroffen wurden. Die Rentenkommission will ihre Vorschläge bis Ende Juni vorlegen.
2: Flüge von deutschen Flughäfen könnten ab dem Sommer etwas günstiger werden. Der Bundestag stimmt am Abend über eine Senkung der Ticketsteuer ab. Die Bundesregierung hatte die Maßnahme trotz ökologischer Bedenken in ihrem Koalitionsvertrag verabredet, um die Flugbranche zu entlasten. Benjamin Großkopf, WDR Berlin.
4: Ob Flugtickets damit billiger werden, ist unklar. Die Fluggesellschaften sind nicht verpflichtet, die Steuersenkung an die Kunden weiterzugeben. Dazu kommt, es handelt sich um vergleichsweise kleine Beträge. Für innerdeutsche oder europäische Flüge sinkt die Steuer um 2,50 Euro, auf der Mittelstrecke um gut 6 Euro und bei Fernreisen um etwas mehr als 11 Euro. Die Ticketsteuer ist also nur ein kleiner Teil des Flugpreises insgesamt und diese Preise steigen aktuell im Schnitt, vor allem infolge des Irankriegs, der Kerosin teurer macht, wichtige Lufträume sind gesperrt.
2: Weitere Meldungen im Überblick. Fast jeder fünfte Reise- oder Linienbus ist zuletzt bei der Hauptuntersuchung durchgefallen. Laut TÜV hatten 2024 und 2025 gut 19% der geprüften Fahrzeuge erhebliche oder gefährliche Mängel, deutlich mehr als in den Jahren zuvor. Als Grund nennt der TÜV unter anderem mangelnde Wartung wegen wirtschaftlichen Drucks in der Branche. Russland hat nach eigenen Angaben gemeinsam mit Belarus den Einsatz taktischer Atomwaffen geübt. Dabei seien nukleare Sprengköpfe zu einer Raketenbrigade in Belarus gebracht worden. Russland hatte schon vor 3 Jahren taktische Atomwaffen in Belarus stationiert. Nach dem Zugunglück in Plettenberg soll die Ruhr-Sieg-Strecke ab Mittag zumindest eingleisig wieder befahrbar sein. Auf 600 Metern dürfen die Züge aber maximal 20 Kilometer pro Stunde fahren. Deshalb kann es laut Bahn weiter Verspätungen oder einzelne Ausfälle geben. Am Dienstagmorgen waren in Plettenberg 2 Güterzüge zusammengestoßen. Dadurch wurden Gleise beschädigt.
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2: Fußball, Zweitligist SC Paderborn spielt heute in Wolfsburg das erste von 2 Relegationsspielen um den Aufstieg in die Bundesliga. Der SCP ist Außenseiter, hat aber diese Saison alle mit seinem Offensivfußball überrascht. Mareike Zeck für WDR aktuell.
5: Beim SC Paderborn gibt es keine Stars. Die Mannschaft ist jung, der Trainer erst seit einem Jahr überhaupt im Profifußball. Aber trotzdem oder gerade deswegen funktioniert es aktuell so gut. Zwar fehlte zum direkten Aufstieg die Konstanz, aber in 2 Relegationsspielen fällt das womöglich nicht so ins Gewicht. Die Hoffnung auf den 3. Erstliga-Aufstieg der Vereinsgeschichte ist da. Die Tickets für das Rückspiel am Montag in Paderborn sind innerhalb einer guten Stunde ausverkauft gewesen. Und die mögliche Aufstiegsparty ist schon geplant. Dienstag ab 17 Uhr vor dem Rathaus.
2: Das war WDR aktuell.
0: Christoph, danke schön. 4 Minuten nach 11 Halle unterwegs, der WDR 4 Verkehrsservice. Autobahn 2 Dortmund nach Oberhausen zwischen Bottrop und Kreuz Oberhausen 10 Minuten plus 5 Kilometer stockt der Verkehr da. Dann die A3 Oberhausen nach Köln zwischen Mettmann und Dreieck-Langenfeld 6 Kilometer Stau, 15 Minuten plus. A4 Köln Richtung Aachen zwischen Eschweiler West und Aachen-Laurensberg 3 Kilometer stockender Verkehr. Die 33 Bielefeld nach Brilon zwischen Schloss Holte-Stuckenbrock und Paderborn-Sennelager 3 Kilometer Stau. A40 Duisburg. Flensburg nach Essen zwischen Mülheim-Winkhausen und Essen-Holsterhausen. 5 Kilometer, 15 plus. Die 44 ist ja gesperrt. Düsseldorf-Essen zwischen Kreuz Düsseldorf-Nord und Ratingen-Schwarzbach in beiden Richtungen wegen der Tunnelarbeiten. Das dauert bis Dienstag. Im Sauerland die A46 Brilon nach Arnsberg-Neheim zwischen Arnsberg-Altstadt und Neheim. 5 Kilometer stockender Verkehr, 10 Minuten mehr. A57 Krefeld nach Köln zwischen Dormagen und Kreuz Köln-Nord. 5 Kilometer stocken, 10 Minuten plus und alle Staus in der WDR4-App.
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0: Hallo zusammen, einen schönen Donnerstag. Da kamen ebenso zwei Du-Du-Du-Nachfragen zu unseren WDR 4 Kopfknoten. Hab ich mich verhört? Die Rhabarber-Saison endet am 24. Juni, dem Johannistag. Der Kandidat hatte doch recht. Denn gemeint ist doch sicher die Spargelsaison, die da endet. Also völlig richtig, die Spargelsaison endet natürlich auch am Johannistag. Zum Beispiel im berühmten Spargelort Weilbeck. Aber jetzt kommt's. Die Rhabarber-Saison endet traditionell eben auch am 24. Juni, sagt der kleine Schlaumeier. Und Sie wissen ja, wenn der das sagt, dann sag ich hier gar nichts mehr. Ja, also soeben ist alles richtig gelaufen und die nächste Runde unserer Kopfknoten ist gleich um 11:15. Quizzen Sie gerne auch im Team mit.
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0: Whitney Houston, My Love is Your Love. Und schon sind es 16 Minuten nach 11, dritte Runde in den WDR 4 Kopfknoten. Es geht wieder um neue Behauptungen. Sind sie falsch, sagen sie richtig. Sind sie richtig, sagen sie falsch. Niklas Trottenberg, der Chemielaborant aus Dortmund, liegt mit 6 Punkten vorne. Schafft es Monika Sieradzki aus Düsseldorf auch? Ich frage sie mal. Hallo Monika.
1: Ja, hallo Stefan.
0: Zum ersten Mal mit dabei. Monika, Sie versuchen auch 6 Punkte zu erreichen, aber ich habe kurz eine ganz andere Frage. Sie sind in Düsseldorf zu Hause. Da ist am Wochenende ein Riesenfest. Was machen Sie da?
1: Da werde ich mich schön fernhalten, weil es da immer sehr maßenbrechend voll ist.
0: Es ist der Japan-Tag also, in Düsseldorf, aber wir sind auch dabei vom WDR.
1: Das hat schon seinen Grund, warum es so voll ist. Also ich kann wirklich nur jedem raten, sich das mal anzusehen, der es noch nicht gesehen hat.
0: Ja.
1: Aber dieser Japan-Tag, das ist schon wirklich was Besonderes. Das kann man nicht anders sagen.
0: Aber Monika,
1: dann das Feuerwerk abends, das ist dann wirklich noch das Tüpfelchen auf dem I.
0: Genau, und das überträgt das WDR-Fernsehen. Sehen. Und hier sind Sie gerade bei WDR 4
1: ja. Und
0: ich habe einen Stapel neuer Behauptungen. Sind Sie bereit?
1: Ich bin bereit.
0: Dann geht das jetzt los. Im Relegationsspiel Wolfsburg gegen Paderborn versuchen die Westfalen heute die erste Liga zu erreichen.
1: Richtig.
0: Ja, weil es richtig ist. Sie hätten da falsch sagen müssen.
1: Ach, heute ist das erste Spiel?
0: Heute ist das Spiel in der das Relegationsspiel und Hecking und seine Wolfsburger, die wollen ja in der ersten Liga bleiben. Das wird heute sehr spannend.
1: Ja, ich dachte, am Dienstag wäre das erste Spiel. Ach nee, das ist schon das Rückspiel dann, glaube ich.
0: Ja.
1: Habe ich Pech gehabt.
0: Wissen Sie was? 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Live natürlich am Pfingstwochenende. Und das ist Brian Ferry hier bei WDR 4. Slave to Love. Und die Tagessiegerrunde, die ist um 20 vor 12. 0800 5678 44.

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0: Ronan Keating bei WDR 4. If tomorrow never comes, so heißt es. Und ich gucke gerade auf unser Wetter und bin begeistert. Gut, bei Ihnen in Ostwestfalen, da sind noch so ein paar Wolken unterwegs, aber die tun nichts. Die Sonne kommt immer mehr durch. In allen anderen Landesteilen ist es schon freundlich mit viel Sonnenschein. Der Wind ist auch eher mäßig bis schwach, also heute auch ideales Fahrradwetter schon mal. In Aalen in Westfalen 21 Grad, in Ratingen 22 und in Köln 24 Grad.
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2: Um 11.30 Uhr mit Edda Dammöhler. Guten Tag. Die Bundesregierung hat einen Bericht der Bild über die Rente als Spekulation bezeichnet. Die Zeitung schreibt, dass die von der Regierung eingesetzte Rentenkommission empfehlen will, das Eintrittsalter auf 70 Jahre anzuheben. Aus dem Gremium selbst heißt es, man habe sich noch nicht auf einen Vorschlag festgelegt. Fast jeder fünfte Reise- oder Linienbus ist zuletzt beim TÜV durchgefallen. Laut TÜV hatten 2024 und 2025 gut 19% der geprüften Fahrzeuge erhebliche oder gefährliche Mängel. Ein deutlicher Anstieg. Russland hat nach eigenen Angaben gemeinsam mit Belarus den Einsatz taktischer Atomwaffen geübt. Dabei seien nukleare Sprengköpfe zu einer Raketenbrigade in Belarus gebracht worden. Die beiden Länder gelten als enge Verbündete.
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2: Für viele Menschen in Gelsenkirchen könnten die Kosten für ihr Wohneigentum deutlich ansteigen. Heute will der Stadtrat nämlich über einen neuen Grundsteuerhebesatz entscheiden. Die Stadt rechnet für ein Einfamilienhaus in Gelsenkirchen Folgendes vor. Die jährliche Belastung würde von 450 auf über 640 Euro steigen, ein Plus von gut 40%. Eigentlich hatte die Stadt die Grundsteuer für Wohnflächen günstiger gemacht im Vergleich zu Firmengrundstücken. Nachdem aber mehrere Firmen klagten und vor Gericht Recht bekamen, rudert die Stadt jetzt zurück. In Düsseldorf hat die Uniklinik jetzt eine ganz besondere Mehrfachgeburt bekannt gegeben. Es geht um Drillinge, die bereits im April zur Welt gekommen sind. Die drei Mädchen sind inzwischen zu Hause und schlafen da wohl alle im eigenen Bett. Im Bauch der Mutter aber war das anders. Während der Schwangerschaft haben sich die Babys eine gemeinsame Plazenta geteilt, was extrem selten ist und in Deutschland nur ein paar Mal im Jahr vorkommt. Die Ärzte an der Uniklinik Düsseldorf sprechen von einem kleinen Wunder. Ganz Paderborn drückt heute die Daumen für ein Wunder. Der Zweitligist SC Paderborn spielt in Wolfsburg das erste von zwei Relegationsspielen um den Aufstieg in die Fußball-Bundesliga. Der SCP ist zwar Außenseiter, aber er hat diese Saison mit seinem Offensivfußball überrascht. Die Hoffnung auf den dritten Erstliga-Aufstieg der Vereinsgeschichte ist jedenfalls da und viele wollen dabei sein. Die Tickets für das Rückspiel am Montag in Paderborn waren binnen einer guten Stunde ausverkauft. Und die mögliche Aufstiegsparty ist schon geplant, Dienstag ab 17 Uhr vor dem Rathaus. Das war die WDR 4 Lokalzeit.
0: Dankeschön, Edda. Dann sagen wir toi, toi, toi. Hallo unterwegs, der WDR 4 Verkehrsservice A2 Dortmund nach Oberhausen zwischen Bottrop und Kreuz Oberhausen, 5 Kilometer stockender Verkehr. A3 Oberhausen nach Köln zwischen Kreuz Hilden und Dreieck Langenfeld, 7 Kilometer stocken, 15 plus. A4 Köln nach Aachen zwischen Eschweiler West und Aachen-Laurensberg, 5 Kilometer stockender Verkehr, 10 Minuten mehr. Die 40 Duisburg nach Essen zwischen Mühlheim Heißen und Essen-Holsterhausen, 4 Kilometer, 15 plus. A40 Essen nach Dortmund zwischen Dortmund-Lütgendortmund und Dortmund-Klei,

0: tagesaktuelle Behauptungen, also wer unsere Nachrichten mit Edda gerade hört, ja, der ist klar im Vorteil. Ich freue mich. Ich bin Stefan Verhasselt.
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0: ist das Sledge. We are family. Und die Quiz-Familie, die hat das Radio lauter gestellt, denn jetzt sind wir in der Tagessiegerrunde. Wer holt sich heute die WDR4 Soundbox? Ist es Niklas Trottenberg, Chemielaborant, der die Radioaktivität in Kellern analysiert? Er liegt mit 6 Punkten vorne und ist hier nochmal zugeschaltet. Hallo Niklas.
1: Hallo.
0: Da ist er ja. Walter aus Lotte hätte es fast geschafft soeben und drückt wahrscheinlich jetzt der Niklas und allen anderen der nächsten Kandidatin die Daumen. In Witten versucht das nämlich mit 6 Behauptungen bewusst falsch zu bewerten. Stefanie Vater, Bankkauffrau, aktuell im Homeoffice. Hallo Stefanie.
2: Hallo.
0: Stefanie hat eine private Hundetrainingsgruppe. Was ist bei Ihnen ein Do-It-Training?
2: Ein Do-It ist ein Training, wo der Hund gewisse Kunststücke macht, die er erst alleine erlernt, also auf Wort- oder Handzeichen als Signal.
0: Ja.
2: Und das, was wir jetzt aktuell trainieren, ist halt die Steigerung. Sprich, ich mache dem Hund das vor, was er eigentlich schon kennt. Zum Beispiel, ich setze mich auf eine Fußbank oder ich hüpfe über ein kleines Hindernis.
0: Und dann macht er das nach?
2: Genau, der Hund muss warten, muss mir zugucken, was ich mache, bekommt dann den Hinweis, wird und macht im Optimalfall das nach, was ich ihm vorgemacht habe.
0: Da haben wir gerade ein kleines Kino im Kopf. Dankeschön, Stefanie. So, jetzt müssen Sie hier die Behauptungen richtig bzw. bewusst falsch bewerten. Alles klar?
2: Alles klar.
0: Los geht's. Unser Sauerland erlebt einen regelrechten Campingboom.
2: Das ist falsch.
0: Vater des deutschen Wirtschaftswunders war Heinz Erhardt.
2: Das ist auch falsch.
0: Ja, weil es falsch ist.
2: Ah, scheiße.
0: Ja. Da hätten Sie richtig sagen müssen. Es war Ludwig Erhard, damals Vater des deutschen Wirtschaftswunders. Das war der mit der Zigarre. Erinnern Sie sich?
2: Nein,
0: er war damals Wirtschaftsminister. Und später war Ludwig Erhard noch der Bundeskanzler.
2: Ja? Okay, schade.
0: Oh, schade. Und damit herzlichen Glückwunsch nach Dortmund. Niklas, höre ich ein Jubel im Chemielabor?
1: Ja. Ach. Ja, auf jeden Fall.
0: Er ist da eher konzentriert in der Analyse, was Radon anbelangt. Großartig, Niklas, Sie bekommen die WDR4 Soundbox und ich sage herzlichen Glückwunsch.
1: Dankeschön.
0: Schöne Grüße aber auch nochmal an Stefanie Vater und an alle anderen, die sich heute beworben haben. Sie wissen ja, jeden Morgen können Sie sich bewerben ab 10 Uhr bei WDR4 bei unseren Kopfknoten. Es geht immer um Behauptungen. Auch morgen gibt es wieder ganz frische, ganz neue. Also machen Sie gerne morgen wieder mit.

Hier ist WDR 4, 9 Minuten vor 12. Wir haben hier jetzt mal ganz kurz eine kleine Akustikvorschau aufs Wochenende. Hören Sie das Meer? Samstag ist quasi Badetag mit 30 Grad. Sonntag wird's auch schön. Also wer von uns ans Meer fährt über Pfingsten, der summt jetzt garantiert mit bei diesem großartigen Klassiker von 1978. Hier sind Boney M.

0: In meiner Pizzeria ist das hier auf 3. Einmal die 3 bitte. Wolkenfreier Himmel zwischen Niederrhein und Münsterland, wenn ich so auf unser Radar gucke, aber auch bei Ihnen im Rheinland. Und die anderen Wolken so in Westfalen, das sind so Schleierwolken. In Bad Berleburg 19 Grad heute, in Remscheid 20 Grad und in der Thomasstadt Kempen am Niederrhein 22 Grad.
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2: Mit Jutta Hamann, hallo zusammen, und wir befassen uns gleich mit der Frage, ob wir vielleicht bald noch länger arbeiten müssen. Rente mit 70, das soll als Vorschlag einer Expertenkommission zur Rentenreform durchgesickert sein. Wir klären, ob es nur ein Gerücht ist oder ob was dran ist. Außerdem Urlaub gegen Backschisch. In der JVA Euskirchen haben sich Vollzugsbeamte offenbar mit Bargeld bestechen lassen. Das berichtet uns ein ehemaliger Häftling.
3: Ein Gefangener ist zu einem der höhere Beamte in der Kleiderkammer gekommen und hat eben dort Geld übergeben. Und derjenige hat ihm dann eben bestätigt, ist okay, am Wochenende kannst du raus.
2: Und wir sprechen über Tierheime am Limit. Der Tierschutzbund will mehr Geld und verklagt die Bundesregierung. Und das Wetter, am Nachmittag ist es fast überall freundlich mit viel Sonnenschein bei bis zu 23 Grad. Wie lange wollen wir eigentlich arbeiten? Wie lange können wir arbeiten? Und wie lange sollen wir arbeiten? Nicht nur Arbeitnehmer stellen sich diese Fragen, auch die Bundesregierung tut es. Sie bastelt gerade an einer Reform der gesetzlichen Rente, denn die ist kaum noch zu finanzieren. Damit die Rechnung auch in Zukunft aufgeht, wird gerne an einem besonderen Rädchen gedreht, dem Renteneintrittsalter. Das soll noch höher gehen, behauptet jetzt ein Medienbericht. An Katrin Mellmann, WDR Berlin. Was ist von dem Bericht zu halten?
4: Der Bericht in der Bild-Zeitung behauptet, dass die Rente mit 70 kommen soll, also dass das Renteneintrittsalter hochgesetzt werden soll auf 70 Jahre. Und der Bericht verweist auf Mitglieder der Rentenkommission, die das angeblich gesagt haben. Allerdings gab es dazu sofort ein Dementi. Da haben Mitglieder der Rentenkommission diesen Bericht zurückgewiesen. Verschiedene waren das, unter anderem auch Pascal Reddich von der CDU. Der hat gesagt, es gebe noch keine Beschlüsse und schon gar nicht über das Renteneintrittsalter. Auch Thorsten Frey, der CDU Kanzleramtsminister, hat von Spekulationen gesprochen und dass man mit solchen Wasserstandsmeldungen vorsichtig sein müsse. Und Mitglieder der Kommission haben auch darauf verwiesen, dass möglicherweise hier der politische Druck auf das Gremium erhöht werden sollte durch diesen Bericht.
2: Wir haben Ann-Kathrin Mellmann auch gefragt, warum die Reform der Rente überhaupt so nötig ist.
4: Es geht darum, dass die Rentenfinanzen stabilisiert werden müssen, dass es ein solides System geben muss für die kommenden Jahrzehnte. Denn Deutschland ist mitten im demografischen Wandel. Das bedeutet, die Deutschen werden immer älter. Es gibt immer weniger junge Menschen, die in die Rentenkassen einzahlen können. Und auf der anderen Seite immer mehr Rentner. Zum Beispiel gehen jetzt die Babyboomer in Rente. Und all das belastet natürlich das Rentensystem, die Arbeitgeber und auch die Versicherten, deren Beiträge immer weiter steigen.
2: Müssen wir vielleicht bis 70 arbeiten? Was ist dran an den Gerüchten? Ann-Kathrin Mellmann, WDR Berlin, hat uns aufgeklärt. 250 Euro, um mal einkaufen gehen zu können, 500 Euro, um das Wochenende zu Hause zu verbringen. Hafterleichterung gegen Geld, das soll sich genauso in der Justizvollzugsanstalt Euskirchen abgespielt haben. Anfang Mai gab es dort eine Razzia, da ging es bereits um den Verdacht, dass sich Justizbeamte bestechen ließen. Genaueres hat man dann aber von einem ehemaligen Häftling erfahren, er hat sich nach der Razzia beim WDR gemeldet. Der Mann war 2004 wegen Betrugs im offenen Vollzug der JVA und hat dort in der Kleiderkammer gearbeitet. Was er dort erlebt hat, macht ihn bis heute fassungslos. Christian von Stülpnagel, WDR aktuell, hat mit dem Mann gesprochen.
3: In der Kleiderkammer habe ich mehrfach, also mehr wie 50 Mal, mitbekommen, wie Beamte mit Gefangenen Geld getauscht haben gegen Urlaub, also gegen gewisse Privilegien.
5: Hafturlaub ist im offenen Vollzug nichts Ungewöhnliches. Immer wieder dürfen die Häftlinge etwa zum Einkaufen aus der JVA heraus oder bis zu 21 Mal pro Jahr auch über ein Wochenende nach Hause. Normalerweise müssen sie dafür einen Antrag stellen. In der JVA Euskirchen, so beschreibt es Reifenhäuser, gab es zu seiner Zeit auch andere Wege.
3: Ein Gefangener ist zu einem der höheren Beamte in der Kleiderkammer gekommen und hat eben dort Geld übergeben. Manchmal im Briefumschlag, manchmal eben direkt auf die Hand. Und derjenige hat ihm dann eben bestätigt, ist okay, am Wochenende kannst du raus. Oder danach die Woche. 250 Euro durchaus ein Einkaufsausgang, 500 Euro für ein Wochenende nach Hause.
5: Und das sei nicht nur einmal vorgekommen.
3: Man kennt sich und ich wusste dann, oh, fast jeder zweite Häftling hat das gemacht in der Kleiderkammer.
5: Insgesamt, so schätzt es Thomas Reifenhäuser, wurden in den rund 5 Monaten, die er in der JVA Euskirchen war, auf diese Weise 60.000 bis 100.000 Euro umgesetzt. Allein von 2 JVA-Mitarbeitern in der Kleiderkammer. Allein ihm hätten aber insgesamt 5 Beamte Hafterleichterung gegen Geld angeboten. Auf Nachfrage heißt es von der zuständigen Polizei Bonn und von der Bonner Staatsanwaltschaft, die Vorgänge aus dem Jahr 2004 seien heute wegen gesetzlicher Löschfristen nicht mehr recherchierbar. Generell gehe man aber Hinweisen aus der JVA nach. Auch aus dem NRW-Justizministerium heißt es, über Vorgänge der Bestechlichkeit im Jahr 2004 sei nichts bekannt. Auch hier seien entsprechende Löschfristen bereits verstrichen.
2: Korruptionsvorwürfe in der JVA Euskirchen. Christian von Stülpnagel hat berichtet. Und was sonst noch in NRW passiert ist, hat jetzt Dominik Freiberger.
6: Stolberg bei Aachen hat unter der Flut vor 5 Jahren schwer gelitten und das Stadtarchiv dort freut sich jetzt über die Rückkehr erster Dokumente. Es geht um Bauakten und historische Dokumente der Stadtverwaltung, die beschädigt wurden. Auf der Rhein-Sieg-Strecke darf der Bahnverkehr am Mittag wieder anrollen. Nach dem Zugunglück am Dienstagmorgen in Plettenberg wird die Bahn ein Gleis wieder freigeben. Auf einem kurzen Abschnitt dürfen die Züge aber nur maximal 20 Kilometer pro Stunde fahren. Darum sind Verspätungen und Zugausfälle wohl nicht zu vermeiden. Für viele Menschen in Gelsenkirchen könnten die Kosten für Wohneigentum deutlich steigen. Grund ist der neue Grundsteuerhebesatz, über den der Stadtrat entscheidet. Für ein Einfamilienhaus in Gelsenkirchen könnte die jährliche Belastung von ca. 450 auf über 640 Euro steigen. Zum 4. Mal in diesem Jahr ist gestern am späten Abend Atommüll durch NRW gerollt. Der Castor-Transport war kurz vor 22 Uhr in Jülich gestartet und gegen 1 Uhr in Ahaus angekommen. Begleitet wurde er von kleineren Protesten.
2: Die Kurznachrichten mit Dominik Freiberger. Und so ungefähr hört sich's an, wenn viele Tiere, meist Hunde, auf engem Raum zusammenleben, meist hinter Gittern und sich vielleicht wundern, wo eigentlich ihre Eigentümer abgeblieben sind. Lea Schmitz, Sprecherin des Deutschen Tierschutzbundes, sagt, dass es immer mehr Tiere werden, die im Tierheim abgegeben werden. Und sie sagt auch, dass es immer mehr Besonderheiten gibt.
7: Oft problematische Tiere, die sehr, sehr lange bleiben. Es gibt immer mehr beschlagnahmte Tiere, die ins Tierheim kommen. Tiere, die übers Internet aus dem Ausland unüberlegt und vorschnell gekauft wurden.
2: Die Tierheime in Deutschland, die platzen aus allen Nähten, vielen geht das Geld aus und weil das so ist, zieht der Deutsche Tierschutzbund jetzt vor Gericht gegen die Bundesrepublik Deutschland. Die Bundesregierung soll mit einer Klage gezwungen werden, Tierheime finanziell stärker zu unterstützen. Jan Zimmermann, WDR Berlin.
8: Das Problem ist nicht neu, wird aber immer größer. Viele Tierheime sind finanziell am Limit. Die Belastungen seien nicht mehr zu schultern, sagt der Präsident des Deutschen Tierschutzbundes Thomas Schröder. Die Kosten sind zuletzt massiv gestiegen, auch wegen bundesrechtlicher Vorgaben, zum Beispiel ein strengerer Seuchen- und Arbeitsschutz und gestiegene Tierarztkosten. Demgegenüber soll ein Investitionsstau in 3-stelliger Millionenhöhe stehen. Der Tierschutzbund kritisiert, der Staat wälze seit Jahrzehnten zentrale Aufgaben des Tierschutzes auf gemeinnützige Vereine ab, ohne einen ausreichenden finanziellen Ausgleich zu schaffen. Die von früheren Bundesregierungen versprochenen Finanzhilfen seien immer wieder verschoben worden. Die aktuelle Koalition sieht weniger den Bund als vielmehr die Länder und Kommunen in der Pflicht. Bisher werden Tierheime vor allem von den Städten und Gemeinden finanziert, oft aber nicht kostendeckend. Mit der Klage vor dem Verwaltungsgericht Köln gegen die Bundesrepublik betritt der Deutsche Tierschutzbund juristisches Neuland. Das Ziel ist, erstmals gerichtlich klären zu lassen, ob der Bund verpflichtet ist, Tierheime finanziell zu unterstützen. Dabei berufen sich die Tierschützer auf das Staatsziel Tierschutz, das im Grundgesetz verankert ist.
2: Der Tierschutzbund klagt gegen die Bundesregierung. Das war ein Bericht von Maximilian Ulrich. Und jetzt kommen wir noch zu einem Mann, der uns mal ganz optimistisch auf unser Leben blicken lässt. Jörg Brunsmann mit den Wetteraussichten.
9: Echt? Wo ist denn der dieser Mann? Hast du ihn mitgebracht?
2: Gummistiefel können wir langsam zu Hause lassen.
9: Ja, können wir in der Tat. Also ich kann wirklich optimistisch in die nächsten Tage blicken, zumindest für alle, die gerne Sonne und Frühlingstemperaturen haben möchten. Man sieht jetzt schon so langsam bei uns in Nordrhein-Westfalen im Rheinland reißt es auf. Da haben wir jetzt schon vollen Sonnenschein. Aachen unter anderem hat in der letzten Stunde 60 Minuten gemeldet. der Flughafen Köln-Bonn ebenfalls. Und wenn wir dann ein bisschen weiter Richtung Ostwestfalen-Lippe schauen, da sind noch ein paar Wolken unterwegs. Essen, letzte Stunde 42 Minuten Sonnenschein, Lüdenscheid 27, also da geht noch ein bisschen was. Denn wir sind jetzt gerade dabei, dieses Frühlingshafte aufzubauen sozusagen. Temperaturtechnisch kommen wir heute in Bad Salzuflen bis auf 21 Grad, Unna 22. Und die nächsten Tage werden dann nochmal deutlich freundlicher mit mehr Sonne. Und auch die Temperaturen gehen dann deutlich nach oben. Also morgen wirklich richtig sommerlich. Da gibt es viel Sonnenschein, wenige Wolken, nur es bleibt überall trocken. Und die Temperaturen gehen dann teilweise hoch, auch eben Richtung Rheinland, Niederrhein bis auf 29 Grad. Und die Krönung sozusagen dann dieses Sommerwochenendes oder Frühsommerwochenendes wird dann der Samstag sein. Da geht es bis an die 30 Grad ran.
2: Okay, dem ist nichts hinzuzufügen. Das war WDR aktuell, der Tag um 12. Ich bin Jutta Hamann.
0: Ja, danke euch beiden und alle unterwegs der WDR 4 Verkehrsservice. Autobahn 1 Dortmund nach Münster zwischen Hamburg-Umwerne und Münster-Hiltrup. 4 Kilometer Stau, 10 Minuten brauchen Sie deshalb länger. A3 Oberhausen nach Köln zwischen Kreuzhilden und Dreieck-Langenfeld, 7 Kilometer stockender Verkehr, 15 Minuten Klaus. Plus A40 Duisburg nach Essen zwischen Mülheim-Winkhausen und Essen-Zentrum, 5 Kilometer stocken, 10 Minuten mehr. A40 Essen nach Dortmund zwischen Dortmund-Lütgendortmund und Dortmund-West. 10 Minuten plus 3 Kilometer. Die 44 bleibt gesperrt bis Dienstag. Düsseldorf-Essen in beiden Richtungen zwischen Kreuz Düsseldorf-Nord und Ratingen-Schwarzbach wegen der Arbeiten im Tunnel da. A46 Brilon Richtung Arnsberg-Neheim zwischen Arnsberg-Altstadt und Neheim 4 Kilometer. 10 Minuten mehr. A57 Krefeld nach Köln zwischen Dormagen und Kreuz Köln-Nord. 10 Minuten plus 5 Kilometer stockender Verkehr. Und A565 Bonn nach Meckenheim zwischen Dreieck Nordost und Auerberg. 3 Kilometer Stau, das dauert eine halbe Stunde länger. Alle Staus in der kostenlosen WDR 4 App.
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0: Einen schönen Donnerstag. Wissen Sie, was heute ist? Heute ist Welttrinkgeldtag. Ja, jeder soll es so machen, wie er kann, sage ich immer. Ne? Aber die Faustregel lautet ja, 10% von dem Betrag, der auf der Rechnung steht, sind so üblich. 15% dürfen es gerne auch sein, sagt die Gewerkschaft. Ne? Ich zuck allerdings immer zusammen, wenn ich so am Nachbartisch höre, warten Sie mal, so hier, die 20 Cent sind für Sie, aber nicht alles auf einmal ausgeben.
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0: Die Truppe kommt aus dem englischen Badeort im südenglischen Eastbourne. Da war ich mal mit meiner damaligen Frau, nicht wissend, dass der Strand da aus Kieselsteinen besteht. Nur aus Kieselsteinen. Die sind seinerzeit entstanden von den Klippen am Beachy Head. Das klingt alles sehr schön, ne? Ansonsten war der Ort auch schön, aber ich sag Ihnen mal typisch niederrheinisch, da muss ich nicht mehr hin.
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0: wunderschön. Ein Mitsinger von Susi Quattro. Und da sind wir schon beim Wetter um 12:30. Heute Nachmittag halten sich vor allen Dingen in Ostwestfalen noch mehrere Wolken einfach so auf. Ja. Im ganzen Land ist es ansonsten schön, angenehm mit viel Sonnenschein und meist nur wenigen Wolken. Im Sauerland in meiner Tagen 20 Grad, in Porta Westfalica 21 und in Unna 22 Grad.
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2: Um 12.30 Uhr mit Christoph Hoffmann. Guten Tag. Die Europäische Kommission hat ihre Wachstumsprognose für Deutschland für das laufende Jahr halbiert. Im Herbst hatte sie noch mit einem Anstieg des Bruttoinlandsprodukts auf 1,2% gerechnet. Jetzt geht sie nur noch von 0,6% aus. Grund seien die hohen Energiepreise wegen des Iran-Kriegs. Die Bundesregierung hat einen Bericht der Bild über die Rente als Spekulation bezeichnet. Die Zeitung schreibt, dass die von der Regierung eingesetzte Rentenkommission empfehlen will, das Eintrittsalter auf 70 Jahre anzuheben. Aus dem Gremium selbst heißt es, man habe sich noch nicht auf einen Vorschlag festgelegt. Russland hat nach eigenen Angaben gemeinsam mit Belarus den Einsatz taktischer Atomwaffen geübt. Dabei seien nukleare Sprengköpfe zu einer Raketenbrigade in Belarus gebracht worden. Russland hatte schon vor 3 Jahren taktische Atomwaffen in Belarus stationiert. Der Nachbar gilt als enger Verbündeter. Eine blinde Frau ist mit ihrer Klage gegen eine Reha-Klinik vor dem Bundesgerichtshof gescheitert. Sie war nach einer Knieoperation abgewiesen worden und sah darin eine Diskriminierung. Der Bundesgerichtshof bestätigte die Entscheidungen der Vorinstanzen. Die Klinik durfte die Aufnahme ablehnen. Ein Anspruch auf Entschädigung besteht nicht. Das war WDR aktuell.
0: Dankeschön, das war die WDR-Lokalzeit. Und hallo unterwegs, der WDR4-Verkehrsservice, der ist zur Stelle. Autobahn 1 Dortmund Richtung Münster zwischen Hamburg um Werne und Münster-Hiltrup. 10 Minuten plus, 4 Kilometer Stau. A3 Oberhausen nach Köln zwischen Kreuzhilden und Dreieck-Langenfeld, 7 Kilometer stockender Verkehr, 15 Minuten brauchen Sie länger. Die 40 Duisburg nach Essen zwischen Mühl am Heißen und Essen-Huttrop, 5 Kilometer stocken, 10 Minuten mehr. A40 im weiteren Verlauf, Essen Richtung Dortmund zwischen Dortmund-Lütgendortmund und Kreuz-Dortmund-West, 10 Minuten plus 3 Kilometer. Die 44 bleibt gesperrt bis Dienstag. Düsseldorf-Essen in beiden Richtungen zwischen Kreuz Düsseldorf-Nord und Ratingen-Schwarzbach wegen der Tunnelarbeiten. A57, Krefeld nach Köln zwischen Dreieck-Neu-Süd und Kreuz Köln-Nord, 8 Kilometer stockender Verkehr, 15 Minuten dauert es länger. A61 Koblenz nach Mönchengladbach zwischen Rheinbach und Swisszahl, 6 Kilometer stockender Verkehr, 10 Minuten mehr. Die 565 Bonn nach Meckenheim zwischen Dreieck Bonn-Nordost und Bonn-Auerberg, 3 Kilometer Stau, eine halbe Stunde plus alle Staus in der kostenlosen WDR4-App. Was machen unsere Heimathelden? Das checken wir gleich mal hier ab. Einen schönen Donnerstagmittag, hier ist Stefan Verhasselt.
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0: Bed of Roses, Betten gemacht. John Bon Jovi bei WDR 4. Ich gucke gerade mal hier auf den Timer. Können Sie auch gucken auf WDR4.de. Noch 2 Stunden 57 Minuten und genau 43 Sekunden WDR 4 am Donnerstag. Unten sein, mit aller Kraft wieder aufstehen und dann anderen, die auch am Boden liegen, noch aufzuhelfen. Das ist die Geschichte von Basti. Er hilft mit beim Verein Straßenwächter in Köln.
1: Hier ist der Basti von den Straßenwächtern. Bin im Zuhus tätig, bin da an der Theke, gebe Essen und Getränke raus. Mach das ehrenamtlich, mach das sehr gerne. Denn das hat für mich so ein bisschen bewegenden Hintergrund. Ich war selber obdachlos, ich war selber drogenabhängig und habe den Absprung geschafft. Feier jetzt am 23. Mai mein Zweijähriges. Der Verein ist wichtig, weil Menschlichkeit rüberkommt. Es ist einmal wichtig, dass das Essen ankommt bei den Leuten, das ist ganz klar. Aber allein die Menschlichkeit, allein das gesehen werden, allein das freundlich begrüßt zu werden, einen Kaffee angeboten zu bekommen, das bedeutet einem Menschen auf der Straße unendlich viel.
0: Ja, danke für die Worte, Basti. Ein Grund mehr, dem Verein Straßenwächter auch mal unter die Arme zu greifen.
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0: Und heute Nachmittag gibt es das Finale. Dann laufen die getimten 80 Stunden ab. Der Verein brauchte Hilfe, weil er eine neue Zentrale hat. Mit Kleiderkammer, Suppenküche, ebenso alles unter einem Dach. Ja, da gab es richtig viel zu tun für Katharina Theule aus dem neuen schönen Morgen. Und eben auch für die Heimathelden. Pflanzenkübel mussten weg, ein Terrassenunterbau wurde gebaut. Und im Moment sind die Maler da, ne? Um die letzten 200 Quadratmeter Wand zu streichen. Es bleibt also spannend, ob wir rechtzeitig heute Nachmittag fertig sind. Aber schon jetzt können wir sagen, Sie alle sind echte Heimathelden.
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Only You. Flying Pickets. Die Truppe hat mal im Theater gespielt. Und dann haben sie festgestellt, dass sie eine große Fangemeinde haben, wenn sie A-Cappella-Musik machen. Hat geklappt. Hier ist WDR 4, 10 vor 1.

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0: Set Fire to the Rain. Immer wieder schön, Adele bei WDR 4. Und ich gucke auf das Wetter vor den Nachrichten von 13 Uhr. Heute Nachmittag halten sich weiterhin so ein paar Schleierwolken im Land, vor allen Dingen bei Ihnen in Ostwestfalen, aber auch in Minden und Richtung Kassel. Köln ist, wenn ich das hier sehe auf dem Radar, ziemlich wolkenfrei. Aber diese Wolken, die da sind, die tun nichts. Es sind mehr oder weniger Schleierwolken, mal dichter, mal weniger dicht. Ansonsten ist es freundlich und sonnig. In Winterberg 16 Grad, in Wermelskirchen 20 Grad. Und da steht's in Meerbusch 22.
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2: Die Nachrichten mit Christoph Hoffmann. Guten Tag. Der Tech-Milliardär Elon Musk plant, sein Unternehmen SpaceX im Juni an die Börse zu bringen. Das wäre der größte Börsengang der Geschichte. Musk selbst könnte dadurch zum ersten Billionär der Welt werden, also mehr als 1000 Milliarden Dollar besitzen. Aktuell macht SpaceX allerdings große Verluste. Carsten Kühntop, WDR Washington.
3: Laut dem Börsenprospekt machte SpaceX im vergangenen Jahr ein Minus von knapp 5 Milliarden Dollar. Die Gründe für die roten Zahlen sind die hohen Kosten für die Entwicklung der großen Rakete Starship und die Investitionen in die KI-Tochter xAI. Auch nach dem Börsengang wird Elon Musk im Unternehmen das Sagen haben. Viele Investoren dürften damit keine Probleme haben. Sie setzen seit Jahren vor allem darauf, dass aus Musks Visionen irgendwann profitable Realität wird. So träumt der Firmenchef unter anderem von Mars-Missionen und Rechenzentren im All.
2: Die dänischen Behörden wollen heute den toten Buckelwal von der Urlaubsinsel Anholt aufs Festland schleppen. Dort soll das Tier untersucht werden. Der Wal liegt derzeit aufgebläht an einem Strand. Arne Bartram für WDR aktuell.
4: Inzwischen ist ein größerer Bereich rund um den Kadaver abgesperrt. Der ist durch Gase stark aufgebläht und könnte explodieren. Deshalb soll das Tier in einen Hafen am Festland geschleppt werden. Die Aktion dürfte den ganzen Tag dauern. Wissenschaftler und Tierärzte wollen den toten Wal danach genauer untersuchen. Der bekannte Buckelwal war vorher mehrfach an der deutschen Ostseeküste gestrandet. Eine private Initiative hatte das geschwächte Tier Anfang Mai in die Nordsee gebracht und dort freigelassen. Danach verlor sich die Spur, bis der Kadaver vergangene Woche vor der Insel Anholt angespült wurde.
2: Weitere Meldungen im Überblick. Die EU hat sich grundsätzlich auf strengere Asylregeln verständigt und Rückkehrzentren in Drittstaaten auf den Weg gebracht. Das teilten Vertreter des Europäischen Parlaments nach Verhandlungen mit den Mitgliedstaaten mit. Geplant sind auch längere Haftmöglichkeiten für abgelehnte Asylbewerber in bestimmten Fällen. Ein politisches Vorhaben, das viele Menschen betrifft, nimmt offenbar Formen an, die Reform der Rente. Die Bild berichtet, dass eine Expertenkommission eine Anhebung des Eintrittsalters empfiehlt, von 67 auf langfristig 70 Jahre. Öffentlich vorstellen will die Rentenkommission ihre Vorschläge bis Ende Juni. Ob die Regierung ihnen folgt, ist offen. In diesen Minuten gibt Fußball-Bundestrainer Julian Nagelsmann den Kader für die Weltmeisterschaft in Amerika bekannt. Am Vormittag war schon fast die Hälfte der 26 Spieler bestätigt worden in einigen Kurzvideos. Darunter sind auch Nico Schlotterbeck und Maximilian Bayer von Borussia Dortmund.
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2: In Stolberg bei Aachen freut sich das Stadtarchiv über die Rückkehr von Dokumenten, die bei der Flut vor 5 Jahren beschädigt wurden. Sie waren monatelang aufwendig getrocknet worden. Christian vom Hofe für WDR aktuell.
5: Die ersten 3 von insgesamt 404 Paletten können jetzt vom Stadtarchiv wieder genutzt werden. Dabei handelt es sich um hunderte Bauakten sowie historisches Archivgut der Stadtverwaltung, teilweise über 200 Jahre alte Dokumente, die vor dem Hochwasser gerettet werden konnten. Bis Jahresende sollen weitere Paletten folgen. Flutgeschädigte Archivunterlagen liegen seit Jahren schockgefroren in speziellen Einrichtungen, zunächst in Troisdorf und seit kurzem auch in Nürnberg. Die Stadt Stolberg sucht aktuell weitere Standorte, um die Dokumente trocknen zu können.
2: Das war WDR aktuell.
0: Ja, danke schön, Christoph, und hallo unterwegs. Der WDR 4 Verkehrsservice ist zur Stelle. Autobahn 1 Dortmund nach Münster zwischen Hamburg um Werne und Münster-Hiltrup. 5 Kilometer stockender Verkehr, 10 Minuten brauchen Sie länger. A3 Oberhausen nach Köln zwischen Kreuzhilden und Dreieck Langenfeld, 8 Kilometer, 20 plus. A40 Duisburg nach Essen zwischen Mülheim Heimaterde und Essen-Frillendorf, 7 Kilometer stockender Verkehr, 15 Minuten dauert's länger. Im weiteren Verlauf Richtung Dortmund, die A40 zwischen Dortmund-Lütgendortmund, stehen Sie nochmal und Dortmund-Klei 3 Kilometer, 10 Minuten plus. Dann die Sperrung A44 Düsseldorf-Essen in beiden Richtungen zwischen Kreuz Düsseldorf-Nord und Ratingen-Schwarzbach. Das sind die Tunnelarbeiten, das Ganze dauert dann bis Dienstag. Dann die A52 Düsseldorf nach Mönchengladbach zwischen Schiefbahn und Mönchengladbach-Neuwerk, 15 Minuten plus 3 Kilometer. A57 Krefeld nach Köln zwischen Dormagen und Kreuz Köln-Nord, 5 Kilometer stockender Verkehr, 10 plus. Die A516, das ist der Abzweig Oberhausen zwischen Kreuz Oberhausen und Eisenheim, 3 Kilometer, 15 plus. Und alle Staus in der App.
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0: Was hat der Basti heute gesagt im neuen schönen Morgen? Zwiebellook Donnerstag. Die Jacke, die ich aktuell jetzt hier im Studio noch anhabe, ich sage Ihnen ehrlich, die wird jetzt auch was warm, ne? Ich muss gerade mal checken, ob das T-Shirt drunter noch durchgeht oder ob Sie mir dann über die WDR 4 App ins Studio schreiben, hör mal, das weiße T-Shirt sieht ungebügelt aus, Stefan. Dann komme ich morgen nämlich in Schwarz.
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0: Sit Down hier, nehmen Sie Platz, Viertel nach eins, WDR 4 am Donnerstag. Man kann ja fast alles mieten, ne? Aber auch eine Partnerin oder einen Partner. Ich weiß nicht, wie Sie das sehen, das klingt für mich irgendwie so, also nee, das passt doch nicht, ne?
1: Doch, Stefan, das geht im Theater am Dom in Köln.
0: Ach so, Sie hören, Stefan Keim ist da, wieder mit einem Tipp zum Ausgehen. Und diese Komödie, die du meinst, heißt, Moment, ich lese mal eben hier, Rent a Friend. Warum will da eigentlich jemand einen Partner mieten zum Angeben?
1: Das ist eine sehr erfolgreiche Geschäftsfrau namens Sarah Dorsch. Und Papa kommt zu Besuch. Papa kommt selten zu Besuch. Und wenn, dann macht er immer riesig Druck. Er erwartet von der Tochter, sie muss furchtbar erfolgreich sein. Und das ist sie auch, aber nicht im Privaten. Und deswegen ruft sie eben bei der Agentur an für Rent a Friend um einen Partner. Und sie erzählt dem Vater, der ist Schönheitschirurg. Der kennt Barack Obama persönlich. Und dann kommt ein Anruf, Sarah muss weg, Vertragsverhandlungen steht auf der Kippe und dann ist jetzt der Schauspieler als scheinbarer Lebensgefährte plötzlich alleine mit dem Papa.
2: Da, sie ist eine Löwin.
3: Oh ja, das ist sie. Und dann auch noch Astin, den Fisch.
2: Villa.
3: Ja, stimmt, Fisch war ja der Nachname.
2: Dorsch!
3: Ja, Dorsch! Ist ja auch ein Fisch.
0: Also wirklich, Stefan, das klingt jetzt nicht so, als ob dieser Betrug wirklich gut funktioniert, oder?
1: Also er hält ihn zumindest durch und ich will nicht der großen Wende nach der Pause vorgreifen, aber sagen wir mal so, auch dieser Papa ist nicht so ganz der er zu sein scheint. Der hat übrigens auch eine Frau dabei, eine südamerikanische Schönheitskönigin. Und das Ganze ist wirklich sehr lustig und kommt dann immer so in diese ganzen chaotischen Momente, bekommt aber nach der Pause auch so einen leicht ernsthaften Dreh.
0: Okay, es sind bekannte Gesichter mit auf der Bühne. Caroline Bay bei Sat.1 und RTL moderiert sie. Michael von Au ist Dauergast in Fernsehkrimis. Stefan, ist diese Komödie in Köln, Rent a Friend, ein Fest für Schauspieler?
1: Ja, auf jeden Fall, weil die eben auch ganz verschiedene Facetten zeigen können. Auch die eiskalte Geschäftsfrau taut natürlich im Laufe des Ganzen ein bisschen auf. Also es sind vier tolle Schauspielerinnen und Schauspieler auf der Bühne und das Ganze ist wirklich so ein ganz fröhlicher, freier Theaterspaß.
0: Zu sehen bis Ende Juni, Rent a Friend im Theater am Dom in Köln. Dankeschön, Stefan Keim. Gerne?
1: Gerne. Stimmt, ich sag da normalerweise gerne. Wir müssen keinen Moderator mieten, wir haben ja einen.
0: Ich muss nämlich an dieser Stelle mal sagen, ich weiß jetzt, dass meine Kollegin vom Nachmittag, Katrin Brackmann, das Radio ein bisschen lauter macht für diesen

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0: großen 80er-Idole Bell und Clark oder wie wir sie kennen, Erasure. Und dann sind wir beim WDR4-Wetter für dieses Wochenende um 13:30 am Donnerstagmittag. Heute Nachmittag halten sich vor allem in Ostwestfalen noch ein paar Wolken. Ansonsten ist es schon freundlich mit viel Sonnenschein, meistens nur wenigen Wolken. Der Wind wird heute auch schwach. Ideales Wetter, um mal mit dem Fahrrad eine kleine Tour zu machen. In der Heimatstadt des Bundeskanzlers in Arnsberg 21 Grad, in Bochum 22 und in Bergheim 23 Grad. Morgen, wir gucken mal auf morgen. Viel Sonnenschein bis 29 Grad, morgen deutlich weniger Wolken. Und am Samstag, Pfingstsamstag, ist es sonnig, hoch 4 kann man sagen, bei 25 bis 30 Grad. Erst am Samstagabend können einzelne Gewitter nicht ganz ausgeschlossen werden. Das muss man ja vorher wissen, ne? Falls man grillen möchte im Freundeskreis oder in der Familie. Und Pfingstsonntag, wie sieht's da aus? Ähnliche Temperaturen, ähnliches Wetter sehe ich hier als Überschrift. Später dann auch am Pfingstsonntag über den Bergen einzelne Gewitter möglich.
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2: Um 13.30 Uhr mit Edda Damöller. Manuel Neuer fährt als Nummer 1 im Tor zur Fußball-Weltmeisterschaft. Das hat Bundestrainer Julian Nagelsmann bestätigt. Er hat den kompletten Kader für die WM nächsten Monat bekannt gegeben. Aus NRW sind nur Spieler von Borussia Dortmund dabei. Waldemar Anton, Nico Schlotterbeck, Felix Mnetscher und Maximilian Bayer. Said Elmaler vom 1. FC Köln fährt nicht mit zur WM. Tech-Milliardär Elon Musk plant mit seinem Raumfahrtunternehmen SpaceX den bisher größten Börsengang der Geschichte. Laut Berichten könnte der Schritt rund 75 Milliarden Dollar einbringen und Musk könnte so zum ersten Billionär der Welt werden. Die dänischen Behörden wollen den toten Buckelwal von der Urlaubsinsel Anholt in einen Hafen auf dem Festland schleppen. Dort soll er untersucht werden. Derzeit liegt der Wal aufgebläht an einem Strand. Er gilt als gefährlich wegen Explosionsgefahr durch Fäulnisgase.
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2: Auch in Siegen kämpfen viele Hausbesitzer mit Schmierereien an ihren Hausfassaden. Auch wenn sie die wegmachen lassen möchten, bekommen sie jetzt Hilfe von der Stadt. Die hat ein Förderprogramm gestartet. 25.000 Euro stehen dieses Jahr in Siegen bereit, um illegale Graffiti zu entfernen. Im Rathaus heißt es, Graffiti verschandelten vor allem die Innen- und die Oberstadt von Siegen. Später soll geprüft werden, ob die Förderung auch auf andere Stadtteile oder sogar ganz Siegen ausgeweitet werden soll. Stolberg bei Aachen hat unter der Flut vor 5 Jahren schwer gelitten und das Stadtarchiv dort freut sich jetzt über die Rückkehr erster Dokumente. Es geht um Bauakten und historische Dokumente der Stadtverwaltung, die beschädigt wurden. Sie wurden damals in speziellen Einrichtungen, etwa in Troisdorf, schockgefroren und kamen dann vor kurzem zum Trocknen für ein paar Monate in spezielle Räume des LVR-Landesmuseums in Bonn. 3 von rund 400 Paletten kann das Stolberger Stadtarchiv jetzt wieder nutzen. Es ist bis heute in einem Ausweichquartier untergebracht. Im Großraum Köln ist der Polizei ein Schlag gegen mutmaßliche Betrüger gelungen. Die Tatverdächtigen sollen sich als falsche Polizisten ausgegeben und in mindestens 12 Fällen ältere Menschen ausgeraubt haben, im Rheinland und im Oberbergischen Kreis. Die Polizei hat 5 Wohnungen in Wermelskirchen und Köln durchsucht und Handys als Beweismittel gesichert. In Erlangen in Bayern wurde ein 18-Jähriger festgenommen, der per Haftbefehl gesucht wurde. Er soll Mitglied der Betrügerbande sein. Das war die WDR 4 Lokalzeit.
0: Edda, danke schön. Gleich 3 Minuten nach 13:30. Hallo unterwegs. Der WDR 4 Verkehrsservice ist zur Stelle. Autobahn 1 Dortmund nach Münster zwischen Hamburg um Werne und Münster-Hiltrup 4 Kilometer. 15 Minuten brauchen Sie länger. Ebenfalls 15 plus auf der A3 Oberhausen nach Köln zwischen Mettmann und Dreieck-Langenfeld 6 Kilometer Stau. A4 Köln nach Aachen zwischen Eschweiler West und Aachen-Laurensberg 5 Kilometer stocken, 10 plus. Die 40 Duisburg nach Essen zwischen Mülheim Heimaterde und Dreieck Essen Ost 7 Kilometer Stau. Nach halbe Stunde dauert das da länger. Im weiteren Verlauf stehen Sie nochmal Richtung Dortmund auf der A40 zwischen Dortmund-Lütgendortmund und Dortmund-Klei. 3 Kilometer, 10 Minuten plus. A44 Düsseldorf-Essen. Die Autobahn bleibt gesperrt bis Dienstag wegen der Tunnelarbeiten zwischen Kreuz Düsseldorf-Nord und Ratingen-Schwarzbach. A59 Duisburg nach Dienstlaken zwischen Duisburg-Zentrum und Meiderich. 2 Kilometer, 10 plus. A516 Abzweig Oberhausen zwischen Kreuz Oberhausen und Eisenheim. 2 Kilometer, 30 Minuten plus. 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Einen haben wir ja gerade schon gehört, ne? War zu erwarten. Einen schönen Donnerstagmittag, hier ist Stefan Verhasselt.
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0: Hang My Way Back to You, großartiger Klassiker von Ende der 70er von den Spinners aus Detroit. 11:50 am Donnerstagmittag. Ja, der Kader, er steht für die Weltmeisterschaft in Nordamerika. Bundestrainer Julian Nagelsmann hat sein Team soeben bekannt gegeben. Und die Torwartfrage ist natürlich auch geklärt. Manuel Neuer kehrt als Nummer 1 ins Tor unserer Nationalmannschaft zurück. Schlechte Nachrichten für den Kölner Spieler Said El Mala. Er gehört leider nicht mit zum WM-Team. Und heute früh stand ja schon fest, dass Joshua Kimmich, Nico Schlotterbeck und Dennis Undav gesetzt sind. Und dazu gab es kleine Grußbotschaften. Haben Sie das gesehen? Als Videos auf dem Instagram-Kanal des DFB. Zum Beispiel diese hier von Dennis Frau.
1: Hallo Dennis und hallo
2: Papa.
1: Ja, herzlichen Glückwunsch. Du bist dabei bei der WM 2026 und wir können das nicht in Worte fassen, wie glücklich wir sind und wie sehr wir uns für dich freuen, weil wir genau wissen, wie viel du dafür gegeben hast und jetzt hast du es dir wirklich mehr als verdient.
0: Ist das schön. Was für eine Grußbotschaft. Also, der WM-Kader für Nordamerika steht, dann kann es ja in 3 Wochen losgehen und ich sag mal so, unter uns Fußballfans, das wird ein schöner Sommer. Doch, das wird ein schöner Sommer.
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0: Immer wieder schön, das Lippenbekenntnis ganz am Schluss, ne? Von Lady in Red, Christa Burke von 1985. 10 Minuten vor 2. In der Lokalzeit gleich mit Katrin Brackmann wird es heute richtig spannend. Denn Katharina Theula aus dem neuen schönen Morgen bei WDR 4 und ihr Team der Heimathelden haben nur noch genau 1 Stunde, 49 Minuten und 30 Sekunden Zeit, um alle Aufgaben zu lösen beim Obdachlosenverein Straßenwächter in Köln. Die Malerarbeiten laufen gerade noch auf Hochtouren.
1: Hallo, ich bin die Anja. Ich streiche die Wand, die dunkle Wand. In einer Ecke glänzt es schon so ein bisschen.
0: Großartig. Ich drücke mal die Daumen, ganz fest natürlich, Kati und den Heimathelden von WDR 4, dass das klappt, ja? Ich bin Stefan Verhasselt und wir hören uns morgen wieder. Einen spannenden Mittag mit uns. Und jetzt feiern wir erstmal Blondie.

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0: Climie Fischer. Love changes everything. Wir gucken aufs Wetter. Heute Nachmittag halten sich vor allem bei Ihnen in Ostwestfalen-Lippe teilweise noch ein paar mehr Wolken. Ansonsten ist es verbreitet jetzt schon freundlich mit viel Sonne und meist nur wenigen Wolken. Brilon kommt heute auf maximal 19 Grad, Aalen auf 21 und Kerpen auf 22 Grad. In der kommenden Nacht nur gering bewölkt oder klar. Später kann örtlich ein bisschen Nebel aufkommen. Tiefstwerte 12 bis 5 Grad. Und morgen wird es dann richtig sommerlich. Es gibt viel Sonne, wenige Wolkentemperaturen, 21 bis 29 Grad.
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2: Die Nachrichten mit Christoph Hoffmann. Guten Tag.
3: Zu den drei besten Teuren des Landes gehört er zweifelsfrei und deswegen ist er verdientermaßen dabei und wir planen mit ihm als Nummer 1.
2: Fußball-Bundestrainer Julian Nagelsmann nimmt Manuel Neuer mit zur Weltmeisterschaft in Amerika. Das hat Nagelsmann bei der Bekanntgabe des WM-Kaders bestätigt. Tim Brockmeier, WDR Sport.
4: In Frankfurt präsentierte Julian Nagelsmann offiziell den WM-Kader des DFB. Der, auf welchen Wegen auch immer sonst ja auch schon fast komplett an die Öffentlichkeit gelangt war, so darf sich Youngster Lennart Kahl auf die Reise zur WM freuen. Nicht dagegen der Kölner Said El Maler, der zuletzt auch oft als WM-Fahrer genannt wurde. Der zuletzt viel diskutierte Dennis Undorf im Sturm ist ebenso dabei wie etwas überraschend Angreifer Maxi Bayer. Sonst finden sich im Grunde die bekannten und erwartbaren Namen wie Kimmich, Musiala, Tah oder auch Schlotterbeck. Die DFB-Elf fliegt am 2. Juni in die USA, am 14. Juni steigt dann das erste WM-Spiel gegen Curaçao.
2: Eine blinde Frau aus dem Kreis Lippe ist vor dem Bundesgerichtshof gescheitert. Die Frau hatte geklagt, weil eine Reha-Klinik sie wegen ihrer Sehbehinderung abgelehnt hatte. Max Mais für WDR aktuell.
5: Renate S. hatte sich von der Reha-Klinik aus Nordhessen diskriminiert gefühlt und klagte auf Schadensersatz bis vor den BGH. Das höchste Zivilgericht entschied heute, dass Renate S. eine solche Entschädigung nicht zusteht. Die Klinik hätte aufgrund ihrer Sehbehinderung einen Mehraufwand bei der Betreuung gehabt. Das Allgemeine Gleichbehandlungsgesetz AGG soll Menschen vor Diskriminierung schützen. In diesem Streit zwischen Patientin und Klinik lässt es sich aber nicht anwenden, urteilte das Gericht.
2: Weitere Meldungen im Überblick. Die EU hat sich grundsätzlich auf strengere Asylregeln verständigt und Rückkehrzentren in Drittstaaten auf den Weg gebracht. Das teilten Vertreter des Europäischen Parlaments nach Verhandlungen mit den Mitgliedstaaten mit. Geplant sind auch längere Haftmöglichkeiten für abgelehnte Asylbewerber in bestimmten Fällen. Flüge von deutschen Flughäfen könnten ab dem Sommer etwas günstiger werden. Der Bundestag stimmt heute über eine Senkung der Ticketsteuer ab. Die Abgabe wird auf jedes Flugticket erhoben und richtet sich nach der Länge der Strecke. Wenn die Airlines die Entlastung vollständig weitergeben, könnten Tickets je nach Flug um 2,50 Euro bis zu 11,40 Euro billiger werden. Tech-Milliardär Elon Musk plant mit seinem Raumfahrtunternehmen SpaceX den bislang größten Börsengang der Geschichte. Laut Berichten könnte der Schritt rund 75 Milliarden Dollar einbringen. Musk könnte so zum ersten Billionär der Welt werden. SpaceX will das Geld für neue Raumfahrtprojekte nutzen. Derzeit macht das Unternehmen allerdings milliardenschwere Verluste. Die dänischen Behörden wollen heute den toten Buckelwal von der Urlaubsinsel Anholt in einen Hafen auf dem Festland schleppen. Dort soll das Tier untersucht werden. Der Wal liegt derzeit aufgebläht an einem Strand. Er gilt als gefährlich wegen Explosionsgefahr durch Fäulnisgase und wegen möglicher Krankheitserreger. Der Wal war vorher mehrfach an der deutschen Ostseeküste gestrandet.
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2: In Methelen im Münsterland steht jetzt der größte Batteriespeicher NRWs. Am Vormittag ist die Anlage offiziell vorgestellt worden. Brigitte Lieb, WDR Münster, erklärt, wie sie funktioniert.
6: Also im Prinzip ist das wirklich ein riesiger Haufen von Powerbanks. Diese großen Batterien sind in so weißen Containern verbaut und die stehen auf einem Gelände mitten im Industriegebiet in Methelen. Das ist von der Fläche ungefähr vergleichbar mit einem Fußballfeld. Batteriespeicher wie der in Methelen helfen dabei, das regionale Stromnetz stabil zu halten. Wenn Solar- und Winteranlagen bei Sonne und Brise sehr viel Energie produzieren, kann der Speicher den Strom zwischenlagern und dann wieder abgeben, wenn es zum Beispiel dunkel ist oder windstill.
2: Das war WDR aktuell.
0: Und hier ist der WDR 4 Verkehrsservice A2 Dortmund Richtung Oberhausen. Zwischen Bottrop und dem Kreuz Oberhausen 10 Minuten plus 4 Kilometer Stau. A3 Köln Richtung Arnheim zwischen Oberhausen-Lierich und dem Kreuz Oberhausen 10 Minuten plus 4 Kilometer stockend. A3 Oberhausen Richtung Köln zwischen Mettmann und dem Dreieck Langenfeld halbe Stunde plus 9 Kilometer Stau wegen Bauarbeiten. A4 Köln Richtung Aachen zwischen dem Dreieck Holmer und Köln-Eiffeltor Viertelstunde plus 8 Kilometer stockend. A40 Essen Richtung Dortmund zwischen Bochum-Werne und Dortmund-Kleid 10 Minuten Minuten plus 4 Kilometer Stau. Die A44 Düsseldorf-Essen ist zwischen dem Kreuz Düsseldorf-Nord und Ratingen-Schwarzbach in beiden Richtungen wegen Tunnelarbeiten bis Dienstag gesperrt. A46 Brilon Richtung Arnsberg-Neheim. Zwischen Arnsberg-Altstadt und Neheim Viertelstunde plus 5 Kilometer Stau. Und A52 Düsseldorf Richtung Essen zwischen Essen-Süd und dem Dreieck Essen-Ost 10 Minuten plus 3 Kilometer Stau. 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
0: mit Katrin Brackmann. Und zack, da ist sie wieder. Die Wärme und auch die Sonne. Ja, auch zu Ihnen in Ostwestfalen-Lippe kommt sie heute noch. Auch wenn ich ja jetzt nicht so ein Sonnenanbeter bin, irgendwie fühlt sich alles gleich ein bisschen leichter an, wenn es ein bisschen wärmer und schöner ist, oder? Und diese Leichtigkeit nehmen wir jetzt einfach mit in diesen Nachmittag. Mit Klassikern von den Chorus und CCR. Los geht's aber jetzt mit einem 80er von Nick Kershaw. Der Song mit einem komplett sinnfreien Text. Es waren nämlich nur zusammengewürfelte Textbausteine, die Nick genommen hat, um seine Musik für den Song fertig zu schreiben. Und dann hat er keine Zeit mehr gehabt für einen richtigen Text. Was soll's, ist trotzdem einfach ein Riesenhit geworden. Hier ist Nick Kershaw mit The Riddle bei WDR 4. Schönen Nachmittag mit uns.
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0: Die Course Breathless bei WDR4 am Donnerstagnachmittag. Heute Mittag hat Fußball-Bundestrainer Julian Nagelsmann seinen Kader für die Fußball-Weltmeisterschaft vorgestellt und er hat gesagt, er will ins WM-Finale kommen. Da ist Katharina Theula aus dem schönen Morgen schon mittendrin im Finale.
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0: Anderthalb Stunden noch, dann endet diese Mission. Die neue Zentrale der Obdachlosenhilfe Straßenwächter in Köln aufhübschen und damit ermöglichen, dass sie bald aufmachen kann. 80 Stunden insgesamt waren Zeit, weil Nordrhein-Westfalen ja 80 wird. Jetzt ist die Frage, es gab ja ein paar Probleme. Reicht die Zeit, um alles fertig zu kriegen? Katharina, was steht denn eigentlich noch an?
2: Katrin, im Moment schiele ich hier Richtung Hubwagen. Der steht da vorne und ich weiß, dass ich gleich noch in das Körbchen steigen und hochfahren muss. Meine Beine fühlen sich bei dem Gedanken daran schon ein bisschen an wie Pudding. Wir müssen das Banner nachher noch aufhängen. Aber wir haben vorher noch einige wichtige andere Dinge zu tun. Erstmal haben wir unsere Terrasse fast fertiggestellt. Also diese ganzen Holzdielen wurden abgeschraubt und das morsche Zeugs darunter weg. Ein gerader, flacher Untergrund, die Holzdielen wieder dran, alles reingeschraubt. Wir haben den Pavillon abgebaut, unter dem man eigentlich so schön sitzen kann. Und es wird gleich professionell wieder dran geschraubt. Also das ist zu tun. Dann ist hier Malervlies ausgelegt, denn der Betri ist zugange. Achtung, Vorsicht, nicht mit der Farbrolle hier. Wir haben ja hier eine riesige schwarze Mauer. Weiß auf schwarz ist schwierig, Betri.
3: Ja, ein bisschen schwierig, aber das kriegen wir schon hin. Ne?
2: Die Anja, die hilft hier auch schon die ganze Woche, kam gerade zu mir und sagte, oh, ich weiß, kann ich da wohl mitmalen? Da haben wir den Betri gefragt und hast du gesagt, so, da muss kein Profi.
3: Nein, muss kein Profi sein, kann er mitmachen und sind wir auch dann schneller fertig.
2: Ja, wir haben nämlich einige Meter hier, die noch weiß werden müssen, bevor wir hier weitermachen können. So, wie wär's mit einer Pause gleich? Mal einen Kaffee oder sowas? Kann ich dir irgendwas bringen, damit es dir...
3: Kaffee oder was zu trinken wäre gut.
2: Dann kümmere ich mich jetzt darum. Dann gehe ich jetzt mal in die Küche gucken, ob ich da frischen Kaffee für alle aufsetze, Flasche Wasser und dann können wir hier motiviert weiterarbeiten. Was sagt denn die Kaffeemaschine?
4: Leer.
2: Ja, war klar.
0: Ja, dann mach als allererstes mal jetzt die Kanne bitte wieder voll. Ja, und dann, ich drücke euch die Daumen, dass das alles klappt. Wir schauen auf jeden Fall gerne nochmal vorbei. Und wenn Sie vorbeigehen möchten bei Straßenwächter e.V., überhaupt kein Problem. Sie finden den neuen Ort der Begegnung direkt gegenüber vom Schokoladenmuseum in Köln.

0: Dolly Parton, Jolene, hier ist WDR 4 am Donnerstagnachmittag, 7 Minuten vor 3.
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0: Hast du zum schönen Wetter, das sich jetzt ja immer mehr breit macht, ein Reggae-Klassiker von Desmond Dekker. You can get it if you really want. Jetzt gucken wir mal aufs Wetter. Heute Nachmittag halten sich vor allem bei Ihnen in Ostwestfalen-Lippe teilweise noch ein paar mehr Wolken. Ansonsten ist es jetzt verbreitet schon freundlich mit viel Sonnenschein, meist nur wenigen Wolken. Dazu kommt Monschau auf maximal 19 Grad, Bad Salzuflen auf 20 und Lippstadt auf 21 Grad. Morgen wird es dann richtig sommerlich. Es gibt viel Sonnenschein bei nur wenigen Wolken. Temperaturen morgen 21 bis 29 Grad.
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2: Um 14.30 Uhr mit Edda Dammöhler. Guten Tag. Manuel Neuer fährt als Nummer 1 im Tor zur Fußball-Weltmeisterschaft. Das hat Bundestrainer Julian Nagelsmann bestätigt. Er hat den kompletten Kader für die WM nächsten Monat bekannt gegeben. Aus NRW sind nur Spieler von Borussia Dortmund dabei. Waldemar Anton, Nico Schlotterbeck, Felix Netscher und Maximilian Bayer. Said Elmala vom 1. FC Köln fährt nicht mit zur WM. Die EU hat sich grundsätzlich auf strengere Asylregeln verständigt und Rückkehrzentren in Drittstaaten auf den Weg gebracht. Das teilten Vertreter des Europäischen Parlaments nach Verhandlungen mit den Mitgliedstaaten mit. Eine blinde Frau aus dem Kreis Lippe ist mit ihrer Klage gegen eine Reha-Klinik vor dem Bundesgerichtshof gescheitert. Sie war nach einer Knieoperation als Patientin abgewiesen worden und sah darin eine Diskriminierung. Der Bundesgerichtshof sah das anders.
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2: Für viele Menschen in Gelsenkirchen könnten die Kosten für Wohneigentum deutlich steigen. Heute will der Stadtrat nämlich über einen neuen Grundsteuerhebesatz entscheiden. Die Stadt rechnet für ein Einfamilienhaus in Gelsenkirchen Folgendes vor. Die jährliche Belastung würde von 450 auf über 640 Euro steigen, ein Plus von gut 40%. Eigentlich hatte die Stadt die Grundsteuer für Wohnflächen günstiger gemacht im Vergleich zu Firmengrundstücken. Nachdem aber mehrere Firmen klagten und vor Gericht Recht bekamen, rudert die Stadt Gelsenkirchen jetzt zurück. Im Kölner Zoo sind 5 Schwarzhalsschwäne geschlüpft. Inzwischen sind sie schon mehrere Wochen alt, aber weil viele Küken die ersten Tage nicht überleben, hat der Zoo das erst jetzt bekannt gegeben. Schwarzhalsschwäne sind nicht vom Aussterben bedroht, sie werden aber nur selten in Zoos gezeigt, weil die Haltung, so sagt der Zoo, anspruchsvoll ist. Für die Kölner Schwaneneltern ist es jedenfalls das erste Mal, dass sie erfolgreich Küken großziehen. Ganz Paderborn drückt heute die Daumen. Der Zweitligist SC Paderborn spielt in Wolfsburg das erste von 2 Relegationsspielen um den Aufstieg in die Fußball-Bundesliga. Der SCP ist zwar Außenseiter, aber er hat diese Saison mit seinem Offensivfußball überrascht. Die Hoffnung auf den 3. Erstliga-Aufstieg der Vereinsgeschichte ist jedenfalls da und viele wollen dabei sein. Die Tickets für das Rückspiel am Montag in Paderborn waren binnen einer guten Stunde ausverkauft und die mögliche Aufstiegsparty ist schon geplant, Dienstag ab 17 Uhr vor dem Rathaus. Das war die WDR 4 Lokalzeit.
0: Und hier ist der WDR 4 Verkehrsservice. A2 Dortmund Richtung Oberhausen, zwischen Bottrop und dem Kreuz Oberhausen 10 Minuten plus 4 Kilometer Stau. A3 Oberhausen Richtung Köln, zwischen Mettmann und dem Dreieck Langenfeld 10 Minuten plus 5 Kilometer stockender Verkehr wegen Bauarbeiten. A40 Duisburg Richtung Essen, zwischen Mülheim-Heißen und Essen-Frillendorf 10 Minuten plus 4 Kilometer stockend. A40 Essen Richtung Dortmund, zwischen Bochum-Werne und Dortmund-Klei 10 Minuten plus 4 Kilometer Stau. Die A44 Düsseldorf-Essen ist zwischen dem Kreuz Düsseldorf-Nord und Ratingen-Schwarzbach in beiden Richtungen wegen Tunnelarbeiten bis Dienstag gesperrt. A45 Hagen Richtung Gießen zwischen Hagen Süd und Lüdenscheid Nord, halbe Stunde plus 4 Kilometer Stau. A46 Brilon Richtung Arnsberg-Neheim zwischen Arnsberg-Altstadt und Neheim 20 Minuten plus 5 Kilometer Stau. Und A57 Krefeld Richtung Köln zwischen dem Dreieck Neuss-Süd und dem Kreuz Köln-Nord 10 Minuten plus 6 Kilometer stockender Verkehr. 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Jetzt mit 2 absoluten Mitsing-Songs. Ich habe hier einen Klassiker von der großartigen Aretha Franklin, Respect. Aber vorher legen wir noch das 4630 Bochum Album auf. Seite 1, Lied Nummer 2. Ja, Sie wissen sofort, was kommt, oder? Na klar, Männer. Ich bin Katrin Brackmann, schönen Tag.
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0: Aretha Franklin, Respect bei WDR 4. Obdachlosigkeit. Mit dem Thema setzen wir uns in dieser Woche vor allem auseinander, weil unsere Heimathelden dem Obdachlosenverein Straßenwächter e.V. in Köln helfen, ein neues Hauptquartier aufzuhübschen, richtig schön zu machen. Tatsächlich trifft Obdachlosigkeit Menschen teilweise unvermittelt, völlig unverschuldet. Es gibt auch viele Prominente, die mal obdachlos waren. Marion Gold zum Beispiel, der Frontmann der deutschen Synthie-Pop-Band Alphaville, der hat Anfang der 80er in West-Berlin in besetzten Häusern und auf der Straße gelebt, bevor ihm mit seiner Band der weltweite Durchbruch gelungen ist. Oder Hollywood-Star Sylvester Stallone, der war so pleite, dass er seinen Hund verkauft hat, um zu überleben. Kurz vor den Dreharbeiten zu Rocky war Sylvester Stallone wochenlang obdachlos. Das nur mal als Beispiel. Wir helfen mit den WDR 4 Heimathelden in dieser Woche dem Verein Straßenwächter. Sie kümmern sich um Obdachlose in Köln. Katharina Theule ist heute wieder in Köln dabei. Der Endspurt läuft. Es gibt tatsächlich viele Wege in das Schicksal der Obdachlosigkeit, oder?
1: Katrin, das ist was ich hier in den ganzen Gesprächen hier bei den Straßenwächtern immer wieder höre. Obdachlosigkeit ist was wirklich jede und jeden treffen kann. Das können auch studierte Ärztinnen und Ärzte sein. Hatten wir auch einen Fall hier. Eine Frau, die obdachlos geworden ist. Das sind manchmal Dinge, die das auslösen und dann zack, bumm, ist man raus aus dem System. Anni ist hier. Anni arbeitet ganz lange hier schon für die Straßenwächter, war lange Jahre obdachlos. Anni, magst du uns erzählen, wie das gekommen ist? Du bist jetzt 51. Wie alt warst du ungefähr, als du die Bahn verlassen hast, sag ich mal?
2: Also es war ziemlich direkt nach der Schule. Mit 17 Jahren habe ich eine Frau kennengelernt und die war halt, hat halt auch Drogen konsumiert, auf der Straße gewesen, und ich habe mich halt in sie verliebt und das ging so schnell, dann hatte ich dann halt auch mal ausprobiert, das klassische Heroin. War ich da knapp 6 Jahre war ich drauf und auch auf der Straße gelebt. Und
1: ja, weil das ist ja nochmal der entscheidende Punkt. Du hast halt dann bis in die Drogenszene erst reingerutscht, eingestiegen, hast ja vorher aber noch zu Hause bei deiner Familie, bei deinen Eltern gelebt. Und wie ging das dann, dass du plötzlich kein Dach mehr über dem Kopf hattest, kein Zuhause mehr?
2: Ja, korrekt, das hast du gut gesagt, weil ich von normalen Familie komme, normalen Haushalt, normale Kindheit genossen habe. Ich habe Fußball gespielt, ich habe Kampfsport gemacht und ich wollte halt meiner Familie, meinen Freunden, den Menschen, die ich gerne habe, wollte ich nicht das antun und die damit konfrontieren. Deswegen bin ich danach direkt rausgezogen, also bin gar nicht erst zu Hause geblieben.
1: Du hast den Absprung geschafft. So eine Einrichtung wie die Straßenwächter. Immer jemand hier, immer ein Ansprechpartner, eine warme Mahlzeit mal, ein offenes Ohr. Wie wichtig ist das auch im Leben zu bleiben für dich?
2: Also für mich bedeutet das halb alles so. Wir sind eine Familie so und das ist halb toll. Man muss lachen können, man muss streiten können, wir haben alle ein Ziel, den Menschen hier, uns Glück in Kölle zu helfen, so, ja. Und dafür setzen wir uns ein und das bedeutet mir alles.
0: Ja, danke Anni, danke fürs Geschichte teilen. In einer Stunde endet unser Auftrag bei den Straßenwächtern, dann sind die 80 Stunden rum, um die neue zentrale Anlaufstelle aufzuhübschen. Wenn Sie noch mit anpacken wollen bei den letzten Handgriffen, kommen Sie rum, Köln Schokoladenmuseum und dann gleich gegenüber, da sind wir.

großartiger 80er von Peter Gabriel, Sledgehammer. Hier ist WDR 4 am Donnerstagnachmittag. Haben Sie eigentlich schon gepackt? Also so fürs lange Pfingstwochenende? Wohin geht's denn? In den Süden? Oder doch in den Norden? Oder nach Nordwijk, Zeeland, nach Borkum, Horumasil. Fakt ist, ab morgen Mittag wird's voll auf den Autobahnen, wenn alle so schnell wie möglich los wollen. Unser Verkehrsstudio hat schon mal geguckt, wo es besonders knirschen könnte auf Ihrem Weg in den Kurzurlaub. Haben wir alles zusammengestellt auf wdr4.de oder in der wdr4-App. Ich gebe ja zu, ich bin dieses Mal eher Typ langes Wochenende auf Balkonien. Dann ist es auch gleich irgendwie viel leerer im Supermarkt und in der Stadt. Das Schöne ist, egal wohin Sie fahren oder wo Sie bleiben, wdr4 kommt gerne mit. Egal wohin. Und wir spielen Ihnen 80er und die größten Klassiker. Wie den hier. Von Rod Stewart. The Motown Song. Schönen Nachmittag mit uns.

0: Die Bengals, If She Knew What She Wants. Wir gucken auf das Wetter. Am Nachmittag halten sich vor allem bei Ihnen in Ostwestfalen-Lippe teilweise noch ein paar mehr Wolken. Ansonsten ist es verbreitet freundlich mit viel Sonne, meist nur wenigen Wolken. Herford kommt heute maximal auf 20 Grad, Solingen auf 21 und Aachen auf bis zu 22 Grad. Morgen wird es dann richtig sommerlich. Es gibt viel Sonnenschein bei nur wenigen Wolken, Temperaturen 21 bis 29 Grad.
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2: Die Nachrichten mit Christoph Hoffmann. Guten Tag.
3: Die internen Diskussionen sind vorbei und demnach, ja, jetzt ist nur noch Vorfreude angesagt. Also ich bin mega heiß, die Jungs sind mega heiß und das Trainerteam ebenso.
2: Fußball-Bundestrainer Julian Nagelsmann hat den Kader für die Weltmeisterschaft in Amerika bekannt gegeben. Er bestätigte, was vorher schon durchgesickert war, Manuel Neuer fährt als Torwart Nummer 1 zur WM, nicht Oliver Baumann. Tim Brockmeier, WDR Sport, über Nagelsmanns Begründung dafür.
4: Julian Nagelsmann sagte vor allem, diese Aura, diese Erfahrung, diesen großen Erfahrungsschatz, den er mitbringt aus seiner ganzen Titelsammlung, aus der Art und Weise, wie er zuletzt gespielt hat, was er an Lebenserfahrung und vor allen Dingen Spielerfahrung hat, das war ganz entscheidend für ihn. Natürlich beschädigt das Oliver Baumann. Manuel Neuer hat ja aktuell Probleme mit der Wade. Und dann braucht er eben eine 1B, wie Nagelsmann es nannte, und das ist dann Oliver Baumann. Aber ob der dann eben mit dieser ganzen Vorgeschichte, mit dieser Enttäuschung eben wirklich dann auch mit dieser breiten Brust im deutschen Tor steht, das würde ich auch mal ein Fragezeichen dahinter machen.
2: Die Bundesanwaltschaft hat zwei Männer angeklagt, die Anschläge in Berlin geplant haben sollen, im Auftrag des iranischen Geheimdienstes. Zu den möglichen Opfern hätte wohl auch der Kölner Grünen-Politiker Volker Beck gehören sollen. Ziel waren außerdem jüdische und israelische Einrichtungen in Berlin. Holger Schmidt für WDR aktuell.
5: Dabei soll es einerseits um jüdische Geschäfte, darunter ein Supermarkt, in Berlin gegangen sein. Es soll aber auch um die Ermordung von Repräsentanten des jüdischen Lebens in Deutschland gegangen sein. Ganz konkret auch um den früheren Bundestagsabgeordneten und grünen Politiker Volker Beck, der Vorsitzender der Deutsch-Israelischen Gesellschaft ist. Konkret vorgeworfen wird den Angeklagten unter anderem die Anstiftung zur Begehung eines Verbrechens, nämlich des Mordes. Der eigentliche Mörder für einen Anschlag in Berlin sollte allerdings laut den Ermittlungen erst noch gefunden werden. Das Oberlandesgericht Hamburg muss nun über die Zulassung der Anklage und die Eröffnung des Hauptverfahrens entscheiden.
2: Weitere Meldungen im Überblick. 17 Jahre nach einem Flugzeugabsturz sind Air France und der Hersteller Airbus verurteilt worden. Es ging um den Flug von Rio nach Paris im Jahr 2009. Die Maschine stürzte mit 228 Menschen in den Atlantik. Das Berufungsgericht in Paris verhängte jetzt Geldstrafen von jeweils 225.000 Euro wegen fahrlässiger Tötung. In der Türkei sollen mehrere Prominente in Drogengeschäfte verwickelt sein. Die Polizei hat deswegen heute ihre Wohnungen durchsucht. Es geht um Kokain und insgesamt 25 Verdächtige. Musiker, Schauspieler und Social-Media-Stars. In Istanbul wurden Drogenlabore entdeckt und mehrere Dealer festgenommen. Die dänischen Behörden wollen heute den toten Buckelwal von der Urlaubsinsel Anholt in einen Hafen auf dem Festland schleppen. Dort soll das Tier untersucht werden. Der Wal liegt zurzeit aufgebläht an einem Strand. Er gilt als gefährlich wegen Explosionsgefahr durch Fäulnisgase und wegen möglicher Krankheitserreger. Der Wal war vorher mehrfach an der deutschen Ostseeküste gestrandet.
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2: An einem Gymnasium in Kevela gibt es Aufregung um eine Aufgabe im Fach Sexualkunde. Achtklässler sollten dort ein fiktives Bordell entwickeln. Die Aufgabenstellung liegt dem WDR vor. Janina Amrath für WDR aktuell.
6: Welche sexuellen Vorlieben müssen in den Räumen wie bedient und angesprochen werden? Das ist eine der Fragen, mit denen sich die Jugendlichen am Gymnasium in Kevela auseinandersetzen sollten. Die Aufgabe war, einen Puff für alle zu gestalten. Im Anschluss war offenbar eine Diskussion vorgesehen. Wie die Schulleitung mitteilt, wollte die Unterrichtseinheit bewusst Inhalte aufgreifen, denen Jugendliche in sozialen Medien begegnen könnten. Nach der Aufregung um die Aufgabenstellung will die Schule das in Zukunft in anderer Form tun.
2: Das war WDR aktuell.
0: Und hier ist der WDR4 Verkehrsservice A2 Dortmund Richtung Oberhausen. Zwischen Bottrop und dem Kreuz Oberhausen 10 Minuten plus 4 Kilometer Stau. A4 Köln Richtung Aachen zwischen dem Dreieck Heumer und Köln-Eiffeltor Viertelstunde plus 7 Kilometer stockend. A40 Duisburg Richtung Essen zwischen Mülheim-Winkhausen und Essen-Frillendorf etwa eine Stunde plus 9 Kilometer Stau. A40 Essen Richtung Dortmund zwischen Bochum-Werne und dem Kreuz Dortmund-West, Viertelstunde plus 4 Kilometer Stau. Die A44 Düsseldorf-Essen ist zwischen dem Kreuz Düsseldorf-Nord Nord und Ratingen-Schwarzbach in beiden Richtungen wegen Tunnelarbeiten bis Dienstag gesperrt. A45 Hagen Richtung Gießen zwischen Hagen Süd und Lüdenscheid Nord, halbe Stunde plus 5 Kilometer Stau, hier steht ein defektes Fahrzeug. A46 Brilon Richtung Arnsberg-Neheim zwischen Arnsberg-Altstadt und Neheim, Viertelstunde plus 5 Kilometer Stau. Und A52 Düsseldorf Richtung Essen zwischen Essen-Rüttenscheid und dem Dreieck Essen-Ost, eine Dreiviertelstunde plus 4 Kilometer Stau. 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
0: Mit Katrin Brackmann. Schönen Donnerstagnachmittag. So, jetzt sind es noch knapp 35 Minuten, dann ist Feierabend. Dann sind die 80 Stunden unserer Heimathelden in Köln rum. Aktuell wird noch eifrig gewerkelt und gemalt und, hallo, gegessen. Denn WDR4-Hörerin Anne ist spontan vorbeigekommen. Mit welchem Kuchen?
7: Genau, ich habe einen Marmorkuchen gebacken und Zeit mitgebracht, um noch für den Endspurt jetzt so ein bisschen mit anzupacken.
0: Mensch, Anne, das ist toll. Vielen Dank, aber gegessen wird erst gleich. Jetzt muss die letzten Minuten bitte nochmal Vollgas gegeben werden.
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0: Was fürs Herz. Chicago, If You Leave Me Now bei WDR 4. Donnerstagnachmittag so. Und jetzt wird's langsam eng. Die 80 Stunden sind fast rum. Nordrhein-Westfalen wird 80 Jahre alt. Deshalb gibt's 80 Stunden Zeit für das Team vom Schönen Morgen bei WDR 4, um gemeinsam mit Ihnen ein Projekt zu wuppen. Diese Woche ist Katharina Theule bei Straßenwächter e.V. in Köln. Ein Verein, der sich um Obdachlose kümmert. Das neue Haus vereint Kleiderkammer, Suppenküche, Begegnungscafé. Der Auftrag, innen wie außen aufhübschen. Und jetzt ist die Zeit gleich rum.
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2: Wir hatten uns ja echt einige Sachen auf unsere lange, lange To-Do-Liste geschrieben, damit die Straßenwächter hier am Holzmarkt 73 ein neues Zuhause bekommen. Erstmal ging es um diesen langen Eingangsbereich. Da standen 96 richtig schwere Pflanzkübel. Die waren mit Erde befüllt. Erde musste raus, Pflanzkübel weg. Dann hatten wir diese riesenlange schwarze Wand. Die haben wir jetzt weiß gestrichen. Es sieht viel freundlicher aus. Die Holzterrasse, da haben wir die Dielen weggebohrt, das morsche Holz ist weg, Dielen wieder drauf. Und der Pavillon, damit man da jetzt richtig schön sitzen kann, der steht auch wieder. So, und jetzt müssen wir noch eine Sache machen, denn ein neues Zuhause braucht ja auch sozusagen ein neues Klingelschild. Jetzt fällt das Klingelschild bei den Straßenwächtern ein bisschen größer aus, nämlich 6 x 1,50 m, ein Riesenbanner. Und der Günther hilft mir jetzt, das hochzufahren. Sollen wir mal auf den Hubwagen gehen? Gehen wir auf den Hubwagen. Günther, bevor wir da draufsteigen, wie viele Meter könnten wir mit dem Ding hochfahren?
3: Das ist ein 14 Meter Hubsteiger.
2: Ja, ganz fantastisch. So, wir haben jetzt hier eine Leiter. Ach, die muss ich jetzt auch schon hochklettern. Das ist ja ganz fantastisch. So, Günther geht vor. Ach du meine Güte. Ich laufe die Trittleiter hier hoch auf die Bühne. Schnapp, ist das richtig zu? So, so ist richtig zu. Da gehen wir auf Nummer sicher. So, du hast hier die Hebel. 5 schwarze Hebel. Und jetzt können wir hochfahren. Achtung. Das hat jetzt auch so ein bisschen was wie mit der Feuerwehr-Drehleiter hochfahren, aber ich glaube, wir sind nicht ganz so hoch. Was hast du gesagt, wie hoch müssen wir auf 6 Meter?
3: Fünf Meter sind das nur.
2: Ja gut, dass ich keine Höhenangst habe.
0: Oh ja, ich könnte das nicht, ich habe Höhenangst. Gut, dass du keine hast, liebe Kathi. Halt dich gut fest, jetzt geht's aufwärts. Es wird nämlich Zeit fürs Finale. 20 vor 4, hier bei WDR 4.

0: WDR 4 ist hier. Donnerstagnachmittag, 4 Minuten vor 4:30.
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0: Wir gucken auf das Wetter. Heute Nachmittag halten sich vor allem in Ostwestfalen-Lippe teilweise noch ein paar mehr Wolken. Ansonsten ist es verbreitet freundlich mit viel Sonne, wenigen Wolken. Paderborn kommt auf 20 Grad, Rheine auf 21, Langenfeld auf 22 Grad. Morgen wird's richtig sommerlich, viel Sonne, wenige Wolken. Temperaturen 21 bis 29 Grad.
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2: Um 15.30 Uhr mit Edda Dammöller. Guten Tag. Deutschlands Rekordtorhüter Manuel Neuer kehrt zur WM im nächsten Monat in die Nationalmannschaft zurück. Als Nummer 1. Das hat Fußball-Bundestrainer Nagelsmann bekannt gegeben. Hoffenheims Oliver Baumann wird zur Nummer 2 degradiert. Dritter Torwart ist Alexander Nübel aus Stuttgart. Die Bundesanwaltschaft hat zwei Männer angeklagt, die Anschläge in Berlin geplant haben sollen, im Auftrag des iranischen Geheimdienstes. Zu den möglichen Opfern hätte wohl auch der Kölner Grünen-Politiker Volker Beck gehören sollen. Ziel waren außerdem jüdische und israelische Einrichtungen. Am höchsten Berg der Welt gibt es einen neuen Tagesrekord. Auf nepalesischer Seite sind gestern 269 Menschen auf den Mount Everest geklettert. Die Bergsteiger hatten gutes Wetter und schafften den Schlussanstieg alle innerhalb von 11 Stunden.
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2: Die Bahnstrecke zwischen Siegen und Hagen ist wieder durchgängig befahrbar, allerdings immer noch mit Einschränkungen. Am Dienstag waren in einem Bahntunnel bei Plettenberg mehrere Wagen eines Güterzugs aus den Gleisen gesprungen. Eine Achse davon kollidierte mit einem anderen Güterzug. Seitdem war der Tunnel gesperrt und es fuhren Ersatzbusse. Seit 12 Uhr fahren die Züge wieder durch, im Tunnel aber nur eingleisig und sehr langsam. Auf der Strecke sind die RE34 und die RB91 unterwegs. Im Dreiländereck bei Aachen hat es nach dem sensationellen archäologischen Fund vor wenigen Wochen eine Festnahme gegeben. Die Polizei nahm gestern Mittag einen beteiligten Archäologen fest, weil der einen Oberarmknochen und zwei Zähne nicht rausgeben wollte. Die gehören mutmaßlich dem Musketier D'Artagnan, der die Leibwache des französischen Königs Ludwig XIV. Anführte und durch den Roman von Alexandre Dumas weltberühmt wurde. Die Überreste waren unter einer Kirche in Maastricht-Wolda freigelegt, zur DNA-Analyse nach München gebracht und von dem Archäologen dort abgeholt worden. Inzwischen hat er die Funde wieder hergegeben und ist auch frei. Rot-Weiß Essen könnte in die zweite Fußball-Bundesliga aufsteigen und die Relegationsspiele gegen Fürth wollen natürlich viele Menschen im Stadion sehen. Für den Online-Ticketshop von RWE waren es zu viele. Wenige Minuten nach dem Verkaufsstart für das Rückspiel am Dienstag in Fürth brach heute früh der Ticketshop zusammen. 20 Minuten lang ging gar nichts. Der Verein entschuldigte sich dafür. Schon für das Heimspiel morgen in Essen hätte RWE mehr als 80.000 Karten verkaufen können. Es gab aber nur 16.700. Das war die WDR 4 Lokalzeit.
0: Und hier ist der WDR 4 Verkehrsservice A3 Frankfurt Richtung Köln zwischen Siebengebirge und dem Kreuz Bonn-Siegburg. Halbe Stunde plus 5 Kilometer Stau nach einem Unfall. A3 Köln Richtung Arnheim zwischen dem Kreuz Kaiserberg und dem Kreuz Oberhausen. Viertelstunde plus 7 Kilometer stockend. A4 Aachen Richtung Köln zwischen Frechen Nord und Köln-Eiffeltor. 20 Minuten plus 7 Kilometer Stau. A40 Duisburg Richtung Essen zwischen Mülheim-Winkhausen und Essen-Frillendorf. Etwa eine Stunde plus 9 Kilometer Stau nach einem Unfall ist hier nur ein Fahrstreifen frei. Die A44 Düsseldorf-Essen ist zwischen dem Kreuz Düsseldorf-Nord und Ratingen-Schwarzbach in beiden Richtungen wegen Tunnelarbeiten bis Dienstag gesperrt. A45 Hagen Richtung Gießen zwischen Hagen-Süd und Lüdenscheid-Nord. Halbe Stunde plus 5 Kilometer Stau, hier steht ein defektes Fahrzeug. A46 Brilon Richtung Arnsberg-Neheim zwischen Arnsberg-Altstadt und Neheim. Viertelstunde plus 5 Kilometer Stau. Und A52 Düsseldorf Richtung Essen zwischen Essen-Rüttenscheid und dem Dreieck Essen-Ost. Mehr als eine Stunde plus 4 Kilometer Stau wegen des Unfalls auf der A40. 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So kann ich gar nicht sprechen. Billy Idol, meine ich. Sweet 16, ich bin Katrin Brackmann. Schönen Tag mit uns.
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0: Alles zurück auf Anfang bei Maxine Nightingale. Och nö, das haben wir doch gerade alles so schön gemacht.
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0: Das Vereinsheim der DLRG in Büren fertig machen. Ein Bewegungspfad für die Tiere am Gnadenhof Duisburg. Die neue Zentrale der Obdachlosenhilfe Straßenwächter in Köln aufhübschen. Nordrhein-Westfalen wird dieses Jahr 80 Jahre alt und darum putzen wir alle unser Land in 80 Stunden raus. Die Zeit in Köln ist in wenigen Augenblicken rum. Katharina Theule aus dem schönen Morgen in der Hebebühne auf dem Weg nach oben. Letzte Maßnahme, ein Banner als neues Türschild anbringen. Bist du mittlerweile oben?
2: Ja, wir sind oben angekommen. Ja, sicherlich. Die Hupe funktioniert. In wie vielen Metern Höhe?
3: 5 Meter Höhe sind wir jetzt und ja, jetzt können wir das Plakat gleich fertig machen.
2: Günther, hör auf zu wackeln, das macht mich... Es fängt ja hier wie im Riesenrad, fängt ja oben an zu wackeln, in fast 6 Metern Höhe. So, wir haben das große, große Banner, 6 mal 1,50 Meter, damit auch jeder hier sehen kann, gegenüber des Schokoladenmuseums, dass hier die Straßenwächter zu Hus sind, so, und dass man vorbeikommen kann. Wir haben jetzt die letzten Schrauben. Du hast den Akkuschrauber parat?
3: Ja, genau.
2: Das sieht doch ordentlich aus.
3: Ja, das ist gut.
2: Habe ich gut gemacht.
3: Lassen.
2: So, dann hätten wir, glaube ich, ich habe hier die ganzen WDR 4 Heimathelden stehen. Anja, Anni, Bernhard, Georgia, Nicole, Fanon, Olli, Anne, Betri, Lars und Mejat, Anita, alle sind sie da.
1: 3, 2, 1.
2: Was meint ihr? Haben wir es geschafft?
4: Ja!
2: Also das war ein eindeutiges Ja. Und ich habe da gerade eine Idee. Ich denke, also lass uns gleich nochmal zusammenschalten. Ich mache hier noch was Nettes. Ich habe hier noch was Nettes vor.
0: Okay, jetzt bin ich aber mal gespannt, meine Liebe. Klingt sehr spannend. Also dann, bis gleich, liebe Kathi.
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0: Gute Laune Klassiker von Casey and the Sunshine Band. That's the way I like it. Hier ist WDR 4 am Donnerstag. Und wenn wir an die 80er denken, dann denkt man doch auch an die Partys in den holzgetäfelten Kellerbars, in denen irgendwann das Licht gedimmt wurde und man beim Tanzen etwas näher zusammenrückte. Ganz weit vorne dabei musikalisch die sogenannten Powerballaden. Also sowas hier zum Beispiel. Nothing's Gonna Stop Us Now von Starship zum Beispiel, geschrieben von Albert Hammond und Diane Warren für den Film Monica. Es wurde die erste Oscar-Nominierung für Diane Warren und sie sagt, dass das ihr den Weg zu, Achtung, 16 weiteren Oscar-Nominierungen geebnet hat.
1: 1988 ging alles los mit Nothing's Gonna Stop Us Now. Das ist einer der besten Songs, die ich je geschrieben habe. Und ich meine nicht nur Filmsongs, sondern in meinem ganzen Leben.
0: 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Und hier sind jetzt Starship. Nothing's gonna stop us now.

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0: Monster.
1: Eros Ramazzotti im Duett mit Tina Turner, Cosa della Vita. Hier ist WDR 4 am Donnerstagnachmittag. Und wir gucken auf das Wetter. Heute Nachmittag halten sich vor allem in Ostwestfalen-Lippe teilweise noch ein paar mehr Wolken. Ansonsten ist es verbreitet jetzt schon freundlich mit viel Sonnenschein und nur wenigen Wolken. In der kommenden Nacht ist es nur gering bewölkt oder klar. Später kann sich örtlich ein bisschen Nebel bilden. Tiefstwerte 12 bis 5 Grad. Morgen wird es dann richtig sommerlich. Viel Sonne, nur wenige Wolken. Temperaturen morgen in Olpe bei maximal 25 Grad. Gütersloh kommt auf 26 und Eschweiler auf 28 Grad.
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3: Die Nachrichten mit Christoph Hoffmann. Guten Tag. Airbus und Air France sind wegen des Absturzes einer Passagiermaschine zu einer Geldstrafe verurteilt worden. 2009 war der Flieger von Rio nach Paris in den Atlantik gestürzt. 228 Menschen starben. Unglücksursache waren vereiste Sonden und Pilotenfehler. Laut Gericht tragen Airbus und Air France dafür die Verantwortung. Michael Strempel, WDR Paris.
4: Es gab nicht nur das Versagen der Crew, das hat auch eine wesentliche Rolle gespielt, aber die Geschwindigkeitsmesser, die sind bei diesem Airbus aller Wahrscheinlichkeit nach vereist gewesen, haben deshalb keine korrekten Daten geliefert. Und das ist ein Problem, dass Airbus bekannt war, dass sowas auftreten konnte, aber laut Gericht wurde dieses Problem nicht ernst genug genommen. Und die Frage, ob die Air France-Piloten auf so Notsituationen, wo sie falsche Daten haben, wo der Luftstrom abreißt über einer Maschine und die Maschine deshalb die Höhe nicht halten kann, ob die darauf in der Ausbildung auch ausreichend vorbereitet wurden. Die Richter waren heute der Meinung, nein, Air France hat seine Leute nicht ausreichend vorbereitet.
3: Torwart Manuel Neuer fährt als Nummer 1 zur Fußball-Weltmeisterschaft in Amerika. Das hat Bundestrainer Julian Nagelsmann bei der Kadervorstellung mitgeteilt. Hoffenheims Oliver Baumann ist damit nur noch zweite Wahl.
5: Natürlich ist es am Ende die Entscheidung von Olli ein Schlag gewesen. Ich glaube, das ist auch verständlich. Mir ist so wichtig, trotz der negativen Nachricht, die ich mir Olli übermittelt, trotzdem ihm auch mein absolutes Vertrauen auszusprechen.
3: Diskussionen gab es auch über junge Spieler. Bayerns Lennart Kahl etwa ist dabei. Es fehlen aber Tim Bischoff oder der Kölner Said Elmala.
5: Wir haben ja einige dieser jungen, sehr talentierten Spieler, die auf dem Sprung sind, deren Zeit kommt, die noch viele Turniere spielen können. Meines Wissens gibt es nach der WM noch einige weitere. Und da sind sie herzlich eingeladen, sich mit weiteren guten Leistungen zu bewerben.
3: Anfang Juni fliegt die deutsche Mannschaft in die USA. Am 14. Juni steht das erste WM-Spiel gegen Curaçao an. Weitere Meldungen jetzt im Überblick. Bei einer Gerichtsverhandlung in Hessen hat der Angeklagte die Staatsanwältin angegriffen und verletzt. Der Mann war bei der Urteilsverkündung in Hanau trotz Handschellen über seinen Tisch gesprungen und hatte sie auf den Kopf geschlagen. Verurteilt wurde der Angeklagte wegen Körperverletzung zu einer Haftstrafe und Sicherungsverwahrung. In der sächsischen Stadt Görlitz ist nach einem Hauseinsturz ein zweites Todesopfer geborgen worden. Es handelt sich um eine 26-jährige Frau. Ein 48-jähriger Mann wird noch in den Trümmern vermisst. Das Wohnhaus in Görlitz war am Montag eingestürzt, vermutlich durch eine Gasexplosion. In der Türkei sollen mehrere Prominente in Drogengeschäfte verwickelt sein. Die Polizei hat deswegen heute ihre Wohnungen durchsucht. Es geht um Kokain und insgesamt 25 Verdächtige. Musiker, Schauspieler und Social-Media-Stars. In Istanbul wurden Drogenlabore entdeckt und mehrere Dealer festgenommen.
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3: In Leverkusen bekommt die Stadt die Probleme mit einer engen Straße nicht in den Griff. Bisher sind alle Versuche gescheitert, den Verkehr dort zu beruhigen. Unter anderem, weil Navis die Straße als Abkürzung zur Autobahn empfehlen. Oliver Köhler für WDR aktuell.
6: Wenn es eng wird auf der Stichisstraße, nutzen Autofahrer sogar den Bürgersteig als Fahrbahn. Anwohner fürchten Unfälle. Die Stadt Leverkusen hatte deswegen eine Ausweichroute gebaut, aber viele Autofahrer fahren weiter über die enge Straße. Das liegt nach Angaben der Stadt Leverkusen an Navis, die Autofahrer auf diese Strecke führen. Mit diesem Problem haben viele Städte zu tun, wenn sie Straßen beruhigen. Nur wenn die Routen Einbahnstraßen werden oder Fahrverbote gelten, reagieren auch die Navis.
3: Das war WDR aktuell.
1: Und hier ist der WDR4 Verkehrsservice A3 Frankfurt Richtung Köln. Zwischen Siebengebirge und dem Kreuzbonn Siegburg eine Dreiviertelstunde plus 7 Kilometer Stau. Wegen Bergungsarbeiten ist hier nur ein Fahrstreifen frei. A3 Köln Richtung Arnheim. Zwischen Duisburg-Wedau und dem Kreuz Oberhausen 20 Minuten plus 10 Kilometer stockend. A3 Köln Richtung Frankfurt. Zwischen Lohmar Nord und Siebengebirge 20 Minuten plus 8 Kilometer Stau. A4 Köln Richtung Aachen zwischen dem Dreieck Heumer und Köln-Eiffeltor 20 Minuten plus 8 Kilometer Stau. A40 Duisburg Richtung Essen zwischen Mülheim-Dümpten und Essen-Frillendorf etwa anderthalb Stunden plus mehr als 10 Kilometer Stau. Wegen Bergungsarbeiten ist hier nur ein Fahrstreifen frei. Die A44 Düsseldorf-Essen ist zwischen dem Kreuz Düsseldorf-Nord und Ratingen-Schwarzbach in beiden Richtungen wegen Tunnelarbeiten bis Dienstag gesperrt. A45 Hagen Richtung Gießen zwischen Hagen-Süd und Lüdenscheid-Nord halbe Stunde plus 5 Kilometer Stau. Hier steht ein defektes Fahrzeug. Und A52 Düsseldorf Richtung Essen zwischen Essen-Rüttenscheid und dem Dreieck Essen-Ost 20 Minuten plus 5 Kilometer Stau wegen Bergungsarbeiten auf der A40. 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
1: mit Katrin Brackmann. Einen wunderschönen Donnerstagnachmittag mit uns. Und können Sie das Wetterchen da draußen auch schon genießen? Vielleicht ja schon auf Ihrer Terrasse, weil bei Ihnen die Sonne schon scheint. Oder dauert es noch ein bisschen, bis Sie an die frische Luft kommen? Dann freuen wir uns doch einfach auf später, wenn es soweit ist. Und verkürzen uns die Zeit mit guter Musik. Jetzt ganz entspannt aus den 80ern mit Double, Captain of Her Heart. Schönen Donnerstagnachmittag mit uns.
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0: Adele. Sagt Hello bei WDR 4. Und wir haben es wieder geschafft.
1: Was meint ihr? Haben wir es geschafft?
2: Ja! Yeah!
1: Also das war ein eindeutiges Ja.
0: Ja, es hat wieder geklappt. So ein Glück.
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0: Nordrhein-Westfalen wird 80 Jahre alt und deshalb gab es wieder 80 Stunden Zeit für das Team vom Schönen Morgen bei WDR 4, um gemeinsam mit ihnen ein Projekt zu wuppen. Der Straßenwächter e.V. in Köln hat um Hilfe gebeten, ein Verein, der sich um Obdachlose kümmert. Das neue Haus vereint Kleiderkammer, Suppenküche, Bewegungscafé, Begegnungscafé. Der Auftrag, innen wie außen alles mal ein bisschen schöner machen. Wir haben es geschafft, aber Katharina Theule ist noch nicht ganz fertig.
1: Wir haben eine riesenlange Liste abgearbeitet hier bei den Straßenwächtern in Köln. Herr Georgia, ja, bist du auch fertig mit allem?
4: Ich bin fix und fertig, aber fertig halt.
1: Ich habe uns ein bisschen Fettkreide, nennt sich das, vom Reifenhändler nebenan besorgt. Graffiti-Spray war jetzt gerade nicht zur Hand. So, und wir haben eine weiße Fläche extra bekommen auf dieser langen Wand vorm Eingang. Und ich habe gedacht, so ein Herz tut uns allen gut. Und ich male jetzt, ich kann nicht besonders gut malen, aber ein Herz kriege ich hin. Ich male jetzt in schönen WDR4-Farben ein Herzchen hin. Und guck mal, schön ausmalen, sieht aus wie eine Sonne. Geht einem doch, Georgia, direkt das Herz,
4: ja,
1: auf, oder?
4: Das Herz geht mir auf, das ist wunderbar. Du machst das sehr schön.
1: Guck mal, und jetzt kann doch jeder... Ich mach mal WDR 4 Party mit einem kleinen Herzchen noch dazu. Und jetzt kann doch jeder, der hier mitgeholfen hat, sich auf dieser Wand verewigen. Georgia unterschreibt.
4: Georgia, da bin ich.
1: So, und da haben wir das eingetötet. So, und jetzt hier, Anni, Anja, Nicole, alle unterschreiben, die ganzen WDR 4 Heimatheldinnen und Heimathelden. Und dann wird das eine fröhliche Wand, auf die dann alle, die hier sitzen, schauen und sagen, jo, da haben wir zusammen was gewuppt gekriegt.
0: Ach, ich finde das eine richtig schöne Idee. Oh ja, macht ihr das mal. Und die Bilder dazu finden Sie übrigens natürlich bei uns auf wdr4.de.

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0: großartiger 80er von Tom Petty, Free Fallin'. Wir gucken aufs Wetter. Es bleibt bis heute Abend freundlich, vor allem in Westfalen halten sich noch einige Wolken. Es bleibt aber überall trocken. Temperaturen bis heute Abend so 14 bis 20 Grad kann man prima draußen aushalten. In der Nacht ist es oft gering bewölkt bis klar. Teilweise kann sich zum Morgen hin ein bisschen Dunst oder Nebel bilden. Tiefsttemperaturen in der kommenden Nacht 13 bis 9 Grad. In der Eifel und im Sauerland geht es runter bis auf 4 Grad. Der Tag morgen bringt dann viel Sonne, nur wenige Wolken, es bleibt trocken und es wird nochmal deutlich wärmer als heute. Porta Westfalica kommt auf bis zu 24 Grad, Coesfeld auf 26 und Wuppertal auf 27 Grad.
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2: Um 16.30 Uhr mit Edda Damöller. 17 Jahre nach einem Flugzeugabsturz sind Air France und der Hersteller Airbus verurteilt worden. Es ging um den Flug von Rio nach Paris im Jahr 2009. Die Maschine stürzte damals mit 228 Menschen in den Atlantik. Das Berufungsgericht in Paris verhängte Geldstrafen wegen fahrlässiger Tötung. Bei einer Gerichtsverhandlung in Hanau hat der Angeklagte die Staatsanwältin angegriffen und verletzt. Der Mann war trotz Handschellen über seinen Tisch gesprungen und hatte sie auf den Kopf geschlagen. Verurteilt wurde er wegen Körperverletzung zu einer Haftstrafe und zu Sicherungsverwahrung. Manuel Neuer fährt als Nummer 1 im Tor zur Fußball-WM im nächsten Monat. Bundestrainer Julian Nagelsmann hat den Kader bekannt gegeben. Aus NRW sind nur Spieler von Borussia Dortmund dabei. Waldemar Anton, Nico Schlotterbeck, Felix Mnetscher und Maximilian Bayer.
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2: Am Sonntag geht bei der Wuppertaler Schwebebahn der Kaiserwagen wieder in Betrieb mit einer Sonderfahrt. Der Wagen, mit dem Kaiser Wilhelm 1900 durchs Wuppertal schwebte, gehört zur allerersten Baureihe. Er war 7 Jahre stillgelegt, in denen er für einen Millionenbetrag denkmalgerecht saniert wurde. Das Datum für die Wiederinbetriebnahme am Sonntag hat historische Bedeutung. Am 24. Mai, vor genau 125 Jahren, wurde die Strecke Elberfeld-Vohwinkel in Betrieb genommen. Tickets für Kaiserwagenfahrten gibt es online. Auch in Siegen kämpfen viele Hausbesitzer mit Schmierereien an ihren Hausfassaden. Aber wenn sie die wegmachen lassen möchten, bekommen sie jetzt Hilfe von der Stadt. Die hat ein Förderprogramm gestartet. 25.000 Euro stehen dieses Jahr bereit, um illegale Graffiti zu entfernen. Im Rathaus heißt es, Graffiti verschandelten vor allem die Innen- und die Oberstadt von Siegen. Später soll geprüft werden, ob die Förderung auch auf andere Stadtteile oder sogar ganz Siegen ausgeweitet werden soll. Im Kölner Zoo sind 5 Schwarzhalsschwäne geschlüpft. Inzwischen sind sie schon mehrere Wochen alt, aber weil viele Küken die ersten Tage nicht überleben, hat der Zoo das erst jetzt bekannt gegeben. Schwarzhalsschwäne sind nicht vom Aussterben bedroht, sie werden aber nur selten in Zoos gezeigt, weil die Haltung, so sagt der Zoo, anspruchsvoll ist. Für die Kölner Schwaneneltern ist es jedenfalls das erste Mal, dass sie erfolgreich Küken großziehen. Das war die WDR 4 Lokalzeit.
0: Und hier ist der WDR4 Verkehrsservice A3, Frankfurt Richtung Köln. Zwischen Siebengebirge und dem Kreuz Bonn-Siegburg etwa eine Stunde plus 7 Kilometer Stau. Wegen Bergungsarbeiten ist hier nur ein Fahrstreifen frei. A3, Köln Richtung Oberhausen, zwischen Duisburg-Wedau und Oberhausen-Lierich, halbe Stunde plus 5 Kilometer Stau. A3, Köln Richtung Arnheim, zwischen Oberhausen-Lierich und dem Kreuz Oberhausen, halbe Stunde plus 6 Kilometer Stau. A3 Köln Richtung Frankfurt zwischen Lohmar Nord und Siebengebirge, 20 Minuten plus 9 Kilometer Stau. A40 Duisburg Richtung Dortmund zwischen Mülheim-Dümten und Gelsenkirchen Süd, eine Dreiviertelstunde plus 15 Kilometer Stau. A42 Kamp-Lindfort Richtung Dortmund zwischen Duisburg-Neumühl und Bottrop Süd, 20 Minuten plus 8 Kilometer Stau. Die A44 Düsseldorf-Essen ist zwischen dem Kreuz Düsseldorf-Nord und Ratingen-Schwarzbach in beiden Richtungen wegen Tunnelarbeiten bis Dienstag gesperrt. Und A45 Hagen Richtung Gießen zwischen Hagen Süd und Lüdenscheid Nord. Halbe Stunde plus 7 Kilometer Stau. Hier steht ein defektes Fahrzeug. 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Jetzt mit einem Song, der immer noch auf jeder 80er Party läuft und bei dem früher immer die Typen mit den spitzen Schuhen und den auftopierten Haaren 3 Schritte vor und 3 Schritte zurück getanzt sind und dabei traurig geguckt haben. Ich liebe es. Hier sind Soft Cell mit Tainted Love. Ich bin Katrin Brackmann. Schönen Donnerstag mit uns.
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0: Los Bravos, Black is Black bei WDR 4. Haben Sie auch gerade mit dem Song die komplette Nachbarschaft beschallt, weil das Fenster so weit aufsteht? Ja, bei mir hier im Studio auch, weil draußen gerade richtig schön die Sonne scheint. Ist ja auch, ach, endlich ist er da, oder? Der kleine Sommer im Frühling. Morgen soll es ja nochmal ein paar Grad obendrauf geben. Und er soll ja das ganze Pfingstwochenende bleiben. Fehlt jetzt eigentlich nur noch, ach, das Meer. Die Möwen, da bin ich ja gedanklich sofort im Strandkorb, ne? Ist eindeutig eins meiner Lieblingsgeräusche des Sommers. Vielleicht geht Ihnen aber auch das Herz auf bei so einem Sound. Ja, man soll ja immer viel trinken, wenn es so warm ist, ne? So, und gerne auch mal kalt. Ein paar Eiswürfel noch rein. Ah ja, und dann noch lecker draußen essen, oder? Ja. Was darf es denn bei Ihnen auf dem Grill sein? Ich weiß nicht so genau. Also ich liebe alle diese Geräusche im Sommer. Bastian Bender aus dem schönen Morgen. Was ist denn so dein Sommergeräusch?
1: Ja, dieses Vogelgezwitscher gerade, das ist schon total Sommer für mich. Aber da ist noch ein Geräusch. Und zwar das sehr angestrengte Atmen und Keuchen meines Nachbarn im Hausflur. Der hat ein Fahrrad, so ein Elektrofahrrad mit einem schweren Akku. Und wenn der Feierabend hat am Nachmittag, dann trägt er das den Hausflur hoch. Und das zieht sich ein bisschen und man hört, wie er so nach und nach weniger Luft bekommt und wie ihn das anstrengt. Und das ist ein Geräusch, das gibt's nur im Sommer, weil der macht das nur, wenn es wirklich warm ist draußen und trocken. Was ist es denn bei Ihnen? Was ist für Sie so ein absolutes Sommergeräusch? Schicken Sie mal bitte eine Sprachnachricht mit der WDR 4 App und ich nehme auch die Geräusche dazu.
0: Okay.

Ja, vielleicht Originalgeräusche oder nachmachen. Eins meiner Geräusche in den nächsten Tagen ist auf jeden Fall das hier. Ganz viel Sonnencreme. Ich glaube, ich brauche eine neue Tube. Ist nicht mehr so viel drin. Hier ist WDR 4. Schönen Donnerstagnachmittag mit uns.

Der Song war der große Durchbruch für Johnny Hates Jazz, Shattered Dreams. Und wo haben Sie es gehört? Bei WDR 4 haben Sie es gehört, um 10 vor 5 am Donnerstagnachmittag. Und das hier ist ein Klassiker von Billy Ocean. Love Really Hurts Without You. Schöner, gute Laune-Song, um in den Feierabend zu starten.

0: Was für ein toller 80er. Ultravox mit Him bei WDR 4. Wir gucken aufs Wetter. Bis heute Abend bleibt es freundlich, vor allem in Westfalen. Halten sich zwar noch ein paar Wolken, es bleibt aber überall trocken. Temperaturen heute Abend so 14 bis 20 Grad. Der Tag morgen bringt dann viel Sonnenschein, nur wenige Wolken. Es bleibt trocken, wird überall spülbar, auch schön, spürbar wärmer als heute. Bad Berleburg kommt auf maximal 23 Grad, Münster auf 26 und Zülpich auf bis zu 27 Grad. Spülbar wärmer.
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2: Die Nachrichten mit Christine Langner. Guten Tag. Die Vorwürfe gegen drei bereits suspendierte Polizisten in Mönchengladbach sind größer als bislang bekannt. Das hat NRW-Innenminister Reul heute im Innenausschuss mitgeteilt. Bettina Altenkamp, WDR-Landespolitik.
3: Die Vorwürfe gegen die suspendierten Beamten sind schon gravierend. Es geht um sexuelle Übergriffe, Bedrohungen, Beleidigungen, Körperverletzung. Fast alle Vorfälle sollen in einer Dienstgruppe passiert sein. Zunächst war von Mobbing und Fehlverhalten die Rede. NRW-Innenminister Reul bezeichnet das Ganze als starken Tobak und sollten sich die Vorwürfe bewahrheiten, bekämen die Beamten gehörige Probleme. Zunächst hatte sich eine Polizistin an eine Vorgesetzte gewandt. Im Anschluss hätten noch zwei weitere Beamtinnen und ein Beamter weitere Vorfälle gemeldet. Die Dienstgruppe in Mönchengladbach wurde inzwischen aufgelöst. Die Ermittlungen dauern noch an und könnten sich auch noch hinziehen, da die Fälle bis zu 10 Jahre zurückliegen.
2: Alle ausländischen Aktivisten einer Gaza-Hilfsflotte sind aus Israel ausgewiesen worden. Darunter sind auch einige Deutsche. Die Flotte mit über 400 Aktivisten war am Montag vom israelischen Militär gestoppt worden. Die Teilnehmer kamen in Haft. Eine Menschenrechtsgruppe kritisiert das und wirft Israel Folter und Demütigung vor. Bettina Meyer, WDR Tel Aviv.
4: Israel begründete die Festnahme der mehr als 400 Aktivisten damit, dass diese die Souveränität des Staates Israel und die Seeblockade von Gaza untergraben wollten. Unterdessen hat Italien die EU-Chefdiplomatin Kaya Kallas aufgerufen, eine Diskussion auf Unionsebene über mögliche Sanktionen gegen Israels Polizeiminister Ben-Gvir auszusprechen. Der Grund seien dessen inakzeptable Handlungen, bei denen die Aktivisten in internationalen Gewässern festgesetzt und Schikanen sowie Demütigungen ausgesetzt wurden, unter Verletzung der grundlegendsten Menschenrechte, so Italiens Außenminister Tajani.
2: Weitere Meldungen im Überblick. 17 Jahre nach einem Flugzeugabsturz sind Air France und der Hersteller Airbus verurteilt worden. Es ging um den Flug von Rio nach Paris im Jahr 2009. Die Maschine stürzte mit 228 Menschen in den Atlantik. Das Berufungsgericht in Paris verhängte jetzt Geldstrafen von jeweils 225.000 Euro wegen fahrlässiger Tötung. Die Bundesanwaltschaft hat Anklage gegen zwei Männer erhoben, die im Auftrag des iranischen Geheimdienstes Anschläge in Deutschland vorbereitet haben sollen. Die Anschläge sollten sich unter anderem gegen den Kölner Politiker Volker Beck, jetzt Präsident der Deutsch-Israelischen Gesellschaft, richten und gegen jüdische Geschäfte. Die Männer waren in Dänemark festgenommen worden. Manuel Neuer fährt als Nummer 1 im Tor zur Fußball-Weltmeisterschaft. Das hat Bundestrainer Julian Nagelsmann bestätigt. Er hat den kompletten Kader für die WM nächsten Monat bekannt gegeben. Aus NRW sind nur Spieler von Borussia Dortmund dabei. Waldemar Anton, Nico Schlotterbeck, Felix Metscher und Maximilian Bayer. Seit Elmaler vom 1. FC Köln fährt nicht mit zur WM.
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2: Das Urteil gegen den Attentäter des Messeranschlags in Solingen ist jetzt rechtskräftig. Der Bundesgerichtshof hat die Revision als unbegründet verworfen. René Rabenschlag für WDR aktuell.
5: Auch wenn es keine Überraschung ist, für die Hinterbliebenen und Opfer des Anschlags kann sich mit dem Beschluss des Bundesgerichtshofs das juristische Kapitel schließen. Das ist auch emotional für die Bewältigung wichtig. Der damals 26-jährige syrische Asylbewerber Issa Al-H. hatte auf dem Solinger Stadtfest vor knapp 2 Jahren wahllos Menschen mit einem Messer angegriffen. 3 Besucher starben, 8 weitere wurden verletzt. Das Oberlandesgericht hatte den geständigen Täter unter anderem wegen Mordes und Mitgliedschaft in einer terroristischen Vereinigung zu lebenslanger Haft und anschließender Sicherung Verwahrung verurteilt. Dagegen hatte er erfolglose Revision eingelegt.
2: Das war WDR aktuell.
0: Und hier ist der WDR4 Verkehrsservice A3, Frankfurt Richtung Köln, zwischen Siebengebirge und dem Kreuz Bonn-Siegburg. Eine Dreiviertelstunde plus 7 Kilometer Stau. Wegen Bergungsarbeiten ist nur ein Fahrstreifen frei. A3 Köln Richtung Arnheim zwischen dem Kreuz Breitscheid und dem Kreuz Oberhausen etwa eine Stunde plus mehr als 15 Kilometer Stau. A3 Oberhausen Richtung Köln zwischen Mettmann und dem Dreieck Langenfeld 20 Minuten plus mehr als 10 Kilometer Stau wegen Bauarbeiten. A3 Köln Richtung Frankfurt zwischen Rösrath und Siebengebirge halbe Stunde plus mehr als 10 Kilometer Stau. Die A31 Gronau Richtung Oberhausen ist zwischen Gladbeck und dem Dreieck Bottrop nach einem LKW-Unfall gesperrt, aktuell hier 4 Kilometer Stau. Die A44 Düsseldorf-Essen ist zwischen dem Kreuz Düsseldorf-Nord und Ratingen-Schwarzbach in beiden Richtungen wegen Tunnelarbeiten bis Dienstag gesperrt. A45 Hagen Richtung Gießen zwischen Hagen Süd und Lüdenscheid-Nord eine Dreiviertelstunde plus 6 Kilometer Stau, hier steht ein defektes Fahrzeug. Und A57 Köln Richtung Krefeld zwischen Dormagen und dem Kreuz Karst halbe Stunde plus mehr als 10 Kilometer Stau. 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
0: Mit Katrin Brackmann. Schönen Donnerstag und ich erhebe jetzt meine Tasse mit heißem Tee auf Sie. Heute ist nämlich Internationaler Tag des Tees. Vielleicht haben Sie sich ja auch so einen leckeren aufgebrüht. Ich bin ja morgens eher so der Typ schwarzer Tee mit Milch, aber jetzt so am Nachmittag dann doch lieber so ein lecker Früchtetee. Ne? Heute ist, Moment mal, Pfirsich. Lecker. In diesem Sinne, bleiben Sie hydriert. Dafür müssen Sie allerdings selber sorgen. Ich sorge währenddessen für die musikalische Untermalung. Jetzt aus den 80ern. Von John Farnham aus Australien. You're the Voice. Schönen Donnerstag mit uns.
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0: 10cc. I'm not in love. Hier ist WDR 4 am Donnerstagnachmittag. Und geht's Ihnen auch so? Sobald die Sonne ein bisschen rauskommt, sobald es ein bisschen wärmer wird, irgendwie ist alles ein bisschen leichter, oder? Und dann guckt man sich so um, alles ist gerade so schön grün. Ich glaube, uns steht ein richtig schönes Wochenende bevor. Und erzählen Sie doch mal, wie ist es denn so bei Ihnen? Also ich meine, wir werfen ja jede Woche quasi einen Dartpfeil auf die nordrhein-westfälische Landkarte. Und in dem Ort, wo der landet, lassen wir uns alles zeigen und erzählen. Diese Woche sind wir bei Ihnen in Kreuzau in der Ruhreifel. Und hier haben wir unter anderem rausgefunden, wie die Kinder in einem Schützenverein eigentlich schießen lernen. Die Antwort lautet von Michaela.
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2: Ich bin Michaela Klaassen, 55 Jahre alt, komme aus dem schönen Ort Kreuzau in der Gemeinde Düren und bin schon seit Ewigkeiten hier in Kreuzau ansässig und Mitglied im Schützenverein.
1: Und was ist Ihre Aufgabe dabei?
2: Ich bin unter anderem für das Training der Kleinen bei uns im Verein zuständig.
1: Wie hat man sich das vorzustellen?
2: Die trainieren Schießen, aber nicht mit einem richtigen Luftgewehr, sondern tatsächlich mit einem Lichtgewehr, damit das auch kein offizielles Schießen ist und entsprechend genehmigungsmäßig auch alles seine Ordnung hat.
1: Warum müssen wir mal bei Ihnen vorbeikommen?
2: Wir sind direkt am Fuße der Eifel, haben also super tolle Möglichkeiten, am Wochenende auch die ganzen Rad- und Wanderwege auszuprobieren. Wir leben im Endeffekt da, wo andere Urlaub machen.
1: Was müssen wir über Ihre Heimat wissen?
2: Wir liegen an der Ruhr ohne H und Kreuzau war auch ein Zentrum der Papierindustrie und ist sehr geprägt von der Familie Hösch, die hier in der Gegend sehr intensiv in die Chemie- und Papierindustrie eingestiegen ist und somit arbeitstechnisch auch viel Gutes für die Gegend gemacht hat.
1: Und was wünschen Sie sich für Ihre Heimat?
2: Etwas weniger Verkehr bei uns hier im Ort, weil wir sehr viel Industrie hier ansässig haben. Dementsprechend auch gerade mitten durch den Ort die ganzen Anlief- und Zulieferwege haben. Und das ist etwas, was in Kreuzau nicht so schön ist.
1: Was gibt es nur hier?
2: Kreuzau hat Ortsschilder mit dem Namen auf Platt. Das heißt, es steht oben Kreuzau drauf und unten drunter steht noch Kreuzau.
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0: Kelly Clarkson, Because of You. Wir gucken aufs Wetter. Es bleibt bis heute Abend freundlich, vor allem in Westfalen. Halten sich noch ein paar Wolken, aber es bleibt trocken. Temperaturen heute Abend so 14 bis 20 Grad. In der Nacht ist es oft gering bewölkt bis klar. Teilweise kann sich zum Morgen ein bisschen Dunst oder Nebel bilden. Der Tag morgen bringt dann viel Sonnenschein bei nur wenigen Wolken. Es bleibt trocken, wird noch mal deutlich wärmer als heute. Detmold kommt auf bis zu 24 Grad, Menden auf 25 und Düren auf 27 Grad.
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0: Um 17.30 Uhr mit Edda Dammöhler. Guten Tag. Die Vorwürfe gegen drei Polizisten in Mönchengladbach sind schwerwiegender als bislang bekannt. NRW-Innenminister Reul sagte, dass es unter anderem um sexuelle Übergriffe und gefährliche Körperverletzung gehe. Die Vorfälle sollen überwiegend innerhalb einer Dienstgruppe passiert sein, die inzwischen aufgelöst wurde. Die beschuldigten Polizisten sind suspendiert. Israel hat alle ausländischen Aktivisten einer Gaza-Hilfsflotte ausgewiesen, darunter sind auch Deutsche. Die Hilfsflotte mit über 400 Teilnehmern war am Montag vom israelischen Militär in internationalen Gewässern gestoppt worden. Die Aktivisten wurden in Israel inhaftiert. Die Bergung des Buckelwal-Kadavers vor der dänischen Insel Anholt ist heute gescheitert. Geplant war eigentlich, den Wal in einen Hafen zu bringen, um ihn dort zu untersuchen und von einem Strand wegzuschaffen. Aber laut Umweltbehörde hat das nicht funktioniert. Der Kadaver steckt jetzt auf einer Sandbank fest.
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0: In Mittelen im Münsterland steht jetzt der größte Batteriespeicher in Nordrhein-Westfalen. Die Anlage in einem Industriegebiet ist offiziell vorgestellt worden. Sie ist etwa so groß wie ein Fußballfeld. Riesige weiße Kästen, darin große Batterien, also sowas wie Handy-Powerbanks in XXXL. Die speichern überschüssige Solar- und Windenergie ein und wenn es nicht weht und die Sonne nicht lacht, geben die Batteriespeicher ihre Energie wieder ans Stromnetz in Mittelen ab. Auf Bahnfahrer im Ruhrgebiet kommt die nächste Baustelle zu. Die Bahn erneuert ab Mitternacht im Bahnhof Herne-Wanne-Eickel das Gleis 6. 1400 Meter Schienen werden neu verlegt für 2 Millionen Euro. Dafür müssen eine Woche lang zahlreiche Züge im Nah- und Fernverkehr umgeleitet werden. Wer die RE2, die RE3 oder die S2 benutzt, muss sich auf Schienenersatzverkehr durch Busse einstellen. Der Fernverkehr fährt komplett eine Umleitung. Die Halte in Essen, Gelsenkirchen und Herne-Wanne-Eickel entfallen. Durch die Arbeiten kann es auch laut werden. Das lasse sich nicht vermeiden, sagt die Bahn. Nach dem Abstieg von Fortuna Düsseldorf in die dritte Liga hinterfragt die Stadt ungewöhnlich deutlich die Arbeit und die Strukturen des Fußballvereins. Stadtdirektor und Sportdezernent Burkhard Hinzsche hat einen offenen Brief geschrieben, mit dem er eine Diskussion anstoßen will. Er fragt unter anderem, warum kleinere Vereine offenbar besser wirtschaften und die Fortuna seit Jahren ihre Möglichkeiten nicht in nachhaltigen Erfolg ummünzen könne. Auch die Struktur des Clubs als eingetragener Verein müsse hinterfragt werden, findet der Düsseldorfer Stadt. Direktor. Das war die WDR 4 Lokalzeit.
2: Und hier ist der WDR 4 Verkehrsservice A3, Frankfurt Richtung Köln, zwischen Siebengebirge und Lohma, halbe Stunde plus 9 Kilometer Stau. Wegen Bergungsarbeiten ist hier nur ein Fahrstreifen frei. A3, Köln Richtung Arnheim, zwischen dem Kreuz Kaiserberg und dem Kreuz Oberhausen, 30 Minuten plus 8 Kilometer Stau. Die A31, Kronau Richtung Oberhausen, ist zwischen Gladbeck und dem Dreieck Bottrop nach einem LKW-Unfall im Moment gesperrt. Es gibt 4 Kilometer Stau. A40, Duisburg Richtung Dortmund, zwischen Mülheim und dem Dreieck Bochum West, eine Dreiviertelstunde plus. Hier gibt es mehr als 20 Kilometer stockenden Verkehr. Die A44, Düsseldorf-Essen, ist zwischen dem Kreuz Düsseldorf-Nord und Ratingen-Schwarzbach in beiden Richtungen wegen Tunnelarbeiten bis Dienstag gesperrt. A45, Dortmund Richtung Gießen, zwischen Schwerte-Ärgste und Lüdenscheid-Nord, eine Dreiviertelstunde plus. Es gibt 15 Kilometer Stau, hier steht ein defektes Fahrzeug. A46, Düsseldorf Richtung Wuppertal, zwischen Wuppertal-Kronenberg und Wuppertal-Oberbarmen, 20 Minuten plus, 10 Kilometer stockender Verkehr. Und A61, Koblenz Richtung Venlo, zwischen dem Dreieck Mönchengladbach-Wandlow und dem Kreuz Mönchengladbach, Viertelstunde plus, 8 Kilometer stockender Verkehr. 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Morgen um diese Zeit ist es sehr wahrscheinlich noch viel voller, weil viele ins lange Wochenende starten. Heute wollen alle nur nach Hause. Und der musikalische Schubs dafür, der kommt jetzt von Cliff Richard und aus den 80ern von den Eurythmics mit Here Comes the Rain Again. Ich bin Katrin Brackmann. Schönen Donnerstag, bleiben Sie gut gelaunt, auch wenn Sie gerade im Stau stehen.
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0: Talk anymore. Hier ist WDR 4 am Donnerstag und es ist dieser eine Moment nach 80 Stunden.
1: Was meint ihr? Haben wir es geschafft?
2: Ja!
1: Also das war ein eindeutiges Ja.
0: Ja, und dann waren es aber auch die 80 Stunden bis dahin.
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0: Katharina Theule und der Auftrag in 80 Stunden die neue Zentrale der Obdachlosenhilfe Straßenwächter in Köln schöner machen. 80 Stunden, weil Nordrhein-Westfalen dieses Jahr ja 80 Jahre alt wird. Zusammen mit Ihnen hat Kathi es geschafft. Hallo!
1: Hallo, liebe Katrin.
0: Hör mal, wieder eine Mission erfüllt. Und wie geht's dir jetzt? Was nimmt man da so mit?
1: Also ich nehme ganz ehrlich vor allen Dingen ein übervolles Herz mit. Denn das, was ich hier in den letzten 3 Wochen erlebt habe, ob bei der DLRG in Büren im Paderborner Land oder die Erlebnisse auf dem Tiergnadenhof in Duisburg und jetzt halt eben hier bei den Straßenwächtern in Köln, die Menschen, die sich um Obdachlose unter anderem kümmern, da war so viel Herzblut mit drin. Ich habe gesehen, wie viele Menschen, das kriegen wir ja oft gar nicht mit, wie viele Menschen neben ihrem normalen Job ehrenamtlich sich engagieren und wirklich mit Herz und Seele dabei sind und so viel Zeit und Herzblut investieren. Und das war für mich so toll zu sehen. Und eine Sache, die mich auch richtig gefreut hat, dass Menschen wie die Anna aus Nippes, die das im Radio gehört hat, gesagt haben, da wird jetzt Hilfe gebraucht. Die haben gesagt, bei WDR 4, wir müssen da zusammen wuppen und dann komme ich und helfe mit. Anne, mit was gehst du denn jetzt nach Hause, außer mit weißen Farbflecken an den Fingern?
4: Ja, dass ich immer wieder mitmachen würde, weil ich das einfach klasse finde, so spontane Hilfe zu leisten und dabei ganz viele tolle Menschen kennenzulernen, die großartige Arbeit leisten, wie jetzt hier für die Obdachlosenunterkunft.
1: Die Anita, die war am Montag spontan vorbeigekommen, die hat mir vorhin auch noch gesagt, ach, ich könnte mir vorstellen, dass ich habe ja Zeit, wenn ich mal hier so 1, 2, 3, 4 Stündchen die Woche, je nach Lust und Laune mal helfe, bin ich doch am Start. Also wir haben hier echt ganz, ganz Großes angeschubst.
0: Also ich höre, du bist ganz beseelt. So soll das sein. Vielen lieben Dank an dich, Kathi, und an Sie alle. An die WDR 4 Heimathelden. Tolle Fotos von der Aktion gibt es natürlich auch im Studioblog auf wdr4.de.

Es gibt Songs, die kannst du nicht besser machen. Das ist so einer. Phil Collins in the Air Tonight. Das war die Lokalzeit bei WDR 4. Carina Vogt übernimmt mit dem Feierabend. Ich bin Katrin Brackmann. Wenn Sie Lust haben, hören wir uns gerne morgen wieder hier. Tschüss.

0: Es bleibt am Abend auch noch freundlich, in der Nacht gering bewölkt bis klar. Die Tiefstemperaturen liegen dann zwischen 13 und 9 Grad. Die Aussichten für morgen und fürs Pfingstwochenende gleich ausführlich nach den Nachrichten.
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2: Mit Jutta Hammann und diesen Themen. Der Rücktritt vom Rücktritt. Manuel Neuer steht bei der kommenden Fußball-WM im Tor der deutschen Mannschaft. Klage wegen Diskriminierung abgewiesen. Eine blinde Frau aus Lippe scheitert vor dem Bundesgerichtshof. Und riskante Fahrten. Jeder fünfte Bus in Deutschland fällt durch den TÜV. Ein Mann um die 40, sagt man, ist eigentlich in den besten Jahren. Woanders sind die 40 allerdings schon ein fast biblisches Alter, im Profifußball zum Beispiel. Da hat es dann heute schon einige überrascht, dass Fußballnationaltrainer Julian Nagelsmann Manuel Neuer als Nummer 1 im Tor der kommenden Fußball-WM nominiert hat.
3: Zu den drei besten Torhütern des Landes gehört er zweifelsfrei und deswegen ist er verdientermaßen dabei und wir planen mit ihm als Nummer 1.
2: Das Nachsehen hat die bisherige Nummer 1, Torhüter Oliver Baumann. Der muss jetzt als Nummer 1b mitfahren. Wie Nagelsmann die Nominierung von Neuer begründet, das weiß Tim Brockmeier, WDR Sport.
4: Julian Nagelsmann sagte vor allem, diese Aura, diese Erfahrung, diesen großen Erfahrungsschatz, den er mitbringt aus seiner ganzen Titelsammlung, aus der Art und Weise, wie er zuletzt gespielt hat, was er an Lebenserfahrung und vor allen Dingen Spielerfahrung hat, das war ganz entscheidend für ihn, dann am Ende doch nochmal das Gespräch zu suchen und zu fragen, Manu, bist du bereit? Rücktritt vom Rücktritt, willst du mitkommen in die USA? Und Neuer hat gesagt, ja. Und das war entscheidend für den Bundestrainer. Er sagte, wenn man weiß, was er einer Mannschaft geben kann, dann war für uns klar, unser Job ist es, die drei besten Torhüter mitzunehmen aus Deutschland und da gehört Manuel Neuer dazu.
2: Und wir haben Tim Brockmeier gefragt, welche Überraschungen im Kader es sonst noch gibt.
4: Also man kannte ja fast schon den kompletten Kader, vor allen Dingen die Überraschungen. Also sicherlich, dass Lennart Kahl dabei sein darf, konnte man annehmen, ist jetzt schwarz auf weiß dann schon auch toll für ihn. Er hofft sich, der Nagelsmann, von Lennart Kahl, von seiner jugendlichen Unbeschwertheit, was für die Mannschaft. Maxi Bayer ist vielleicht eine Überraschung, der Stürmer vom BVB, der jetzt nicht so super überzeugt hat diese Saison. Aber Nagelsmann sagt, das ist ein großer Arbeiter, das ist ein großer Teamplayer, den wollten wir dabei haben. Und dann ist vielleicht überraschend, dass Saïd Elmala, der auch schon in der Boulevardpresse als fester WM-Fahrer gefeiert wurde, nicht dabei ist. Also da lag dann eben offensichtlich der Boulevard mal falsch, aber ansonsten sind es im Grunde die Namen, die man A schon gelesen oder B erwartet hat.
2: Der Bundesgerichtshof hat heute die Klage einer blinden Frau abgewiesen und diese Entscheidung dürfte viele Menschen betreffen, die Einschränkungen haben. Die Frau aus dem Kreis Lippe wollte nach einer Knie-OP wie verabredet in die Reha gehen, wurde dann aber in der Klinik abgewiesen.
5: Der erste Satz war gleich nicht guten Tag, wie geht's Ihnen oder irgend so etwas, sondern gleich, wir nehmen Sie nicht auf, weil Sie blind sind.
2: Renate S. muss daraufhin nicht nur in eine andere Klinik ausweichen, was sie gut 1.000 Euro kostet. Sie sieht sich vor allem diskriminiert und zieht vor Gericht. Aus Karlsruhe, Antonetta Stefani für WDR aktuell.
6: Sie klagt gegen die Ungleichbehandlung und fordert eine Entschädigung nach dem Allgemeinen Gleichbehandlungsgesetz. Damit hatte sie heute vor dem Bundesgerichtshof allerdings keinen Erfolg. Das Gericht sah keine Diskriminierung darin, dass die Reha-Klinik Renate S. nicht aufgenommen hat. Denn die Klinik hätte wegen der Sehbehinderung der Patientin noch besondere Zusatzleistungen erbringen müssen, um sie behandeln zu können. Wenn Kliniken das aber nicht leisten können, ist das laut Gericht keine Ungleichbehandlung, sondern Aufgabe des Staates, dafür einen Ausgleich und für sogenannte Anpassungsleistungen zu sorgen. Der Bundesgerichtshof argumentiert,
7: das hat seinen Grund unter anderem darin, dass die mit den Anpassungsleistungen verbundenen Kosten nicht einzelnen Privaten aufgebürdet werden können, sondern die Finanzierung durch Steuern und andere Abgaben von der Allgemeinheit zu tragen sind.
6: Das Gericht sieht also nicht private Kliniken oder Krankenhäuser in der Pflicht, die zusätzlichen Kosten für die Behandlung Behinderter zu tragen. Hier muss vielmehr der Staat tätig werden. Die Antidiskriminierungsbeauftragte der Bundesregierung, Ferda Attermann, sieht das Urteil kritisch und fordert, dass der Gesetzgeber jetzt handelt.
8: Wenn ich eine Reha machen muss, wenn ich zum Arzt gehe, wenn ich ins Krankenhaus gehe, habe ich ein Recht darauf, ohne Diskriminierung behandelt zu werden? Das sollte der Fall sein und das muss der Gesetzgeber jetzt klarstellen, denn Gerichte tun sich damit offenbar schwer.
2: Und was sonst noch passiert ist, hat jetzt Christine Lange.
9: Die Bundesregierung hat einen Bericht der Bild-Zeitung über die Rente mit 70 als Spekulation bezeichnet. Die Zeitung schreibt, dass die Rentenkommission das höhere Renteneintrittsalter empfehlen will. Laut Kommission hat man sich noch nicht auf einen Vorschlag festgelegt. Das soll bis Ende Juni geschehen. Die EU hat sich auf strengere Asylregeln verständigt und Rückkehrzentren in Drittstaaten auf den Weg gebracht. Das teilten Vertreter des Europäischen Parlaments nach Verhandlungen mit den Mitgliedstaaten mit. Geplant sind auch längere Haftmöglichkeiten für abgelehnte Asylbewerber in bestimmten Fällen. In der sächsischen Stadt Görlitz ist nach einem Hauseinsturz ein zweites Todesopfer geborgen worden. Es handelt sich um eine 26-jährige Frau. Ein Mann wird noch in den Trümmern vermisst. Das Wohnhaus in Görlitz war am Montag eingestürzt, vermutlich durch eine Gasexplosion. Die Bergung des toten Buckelwals vor der dänischen Insel Anholt ist heute gescheitert. Der Wal sollte eigentlich vom Strand weg in einen Hafen gebracht und dort untersucht werden. Der Kadaver steckt jetzt auf einer Sandbank fest. Am sonnigen Wochenende steigt die Gefahr, dass er explodiert.
10: Rund 37 Millionen Menschen hierzulande sind pro Jahr mit dem Reisebus unterwegs. Den Linienbus nutzen täglich schätzungsweise 9 Millionen Menschen. Für die gibt es jetzt schlechte Nachrichten vom TÜV. Der Zustand der Reise- und Linienbusse hat sich zum zweiten Mal in Folge deutlich verschlechtert. Julia Küppers, WDR aktuell.
11: Bei den Hauptuntersuchungen in den vergangenen beiden Jahren fielen deutlich mehr Busse mit erheblichen oder gefährlichen Mängeln durch als in den Vorjahren. Nur 7 von 10 Bussen kamen problemlos durch den TÜV. Auch viele neuere Fahrzeuge haben dabei schlecht abgeschnitten. Ein Negativtrend sei sichtbar. Wiederholt sei die Durchfallquote gestiegen. Diesmal um über 5%. Als Ursache sieht der TÜV unter anderem wirtschaftlichen Druck bei Verkehrsunternehmen. Der führe dazu, dass Busse seltener gewartet und gepflegt würden. Am häufigsten fielen den Prüfern Ölverlust, Beleuchtungsmängel und Probleme an der Bremsanlage auf. Schlechtere Busse führten laut TÜV nicht unbedingt zu mehr Unfällen, könnten aber auch eine Rolle spielen.
10: Und wir kommen zum Wetter, das langsam immer besser wird. Jörg Brunsmann, richtig?
12: Ja, ist auf jeden Fall schon wieder T-Shirt geeignet, wenn ich mir die Temperaturen anschaue. Auch jetzt am Abend sind wir bei 14 bis 20 Grad. Allerdings in der Nacht, da geht's dann doch deutlich runter, einfach weil wenig Wolken da sind. Das heißt, die Wärme kann schnell in den Weltraum entweichen und wir gehen dann runter auf 13 bis 9 Grad, teilweise im Sauerland bis 4 Grad. Der Tag morgen dann wieder sehr warm, viel Sonnenschein, überall trocken und in Detmold bis 24 Grad, Menden 25, Wesseling bis 7.
10: Und das war WDR aktuell, der Tag um 6. Mein Name ist Jutta Hammann.
0: Dankeschön, Jutta. Wir schauen, was los ist unterwegs. Die WDR 4 Verkehrslage. A3 Frankfurt Richtung Köln zwischen Siebengebirge und Kreuzborn-Siegburg. 20 Minuten länger, 6 Kilometer Stau. A3 Oberhausen Richtung Köln zwischen Mettmann und Dreieck Langenfeld. 10 Minuten, 5 Kilometer stockend wegen Bauarbeiten. A3 Köln Richtung Frankfurt zwischen Lohmar und Siebengebirge. Etwa eine Viertelstunde mehr, 6 Kilometer Stau. A4 Aachen Richtung Köln zwischen Frechen-Nord und Köln-Eiffeltor. 10 Minuten, 7 Kilometer Stau. Die A31 Gronau Richtung Oberhausen ist zwischen Gladbeck und Dreieck Bottrop nach einem LKW-Unfall gesperrt, 4 Kilometer Stau. Die A44 Düsseldorf-Essen ist zwischen Kreuz Düsseldorf-Nord und Ratingen-Schwarzbach in beiden Richtungen wegen Tunnelarbeiten gesperrt bis Dienstag. Dann die A45 Hagen Richtung Gießen zwischen Hagen-Süd und Lüdenscheid-Nord, 20 Minuten, 4 Kilometer Stau. Und A57 Nimwegen Richtung Köln zwischen Mörskapellen und Krefeld-Oppum, halbe Stunde, 6 Kilometer Stau. 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
0: Mit Carina Vogt, hallo. Hier nochmal die Erinnerung ans Heimkino sozusagen. Die Doku über die Toten Hosen im Studio, die gibt's schon in der ARD Mediathek. Da sehen Sie, wie die Jungs an ihrem neuen Album gearbeitet haben und wie emotional das war.
13: Ich muss echt sagen, ich komme mir vor wie verprügelt.
0: Eben weil es ja das letzte Album sein soll. Auch wenn man kein Fan ist, es ist auf jeden Fall spannend und sehr gefühlvoll. Und im Feierabendmix jetzt sind die Toten Hosen auch mit dabei.
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4: Ich glaube, die Jacke habe ich heute wirklich umsonst mitgenommen.
5: Das war mehr so ein Reflex, ne? Es bleibt den ganzen Abend trocken und oft freundlich. In der Nacht ist es oft gering bewölkt bis klar. Tiefstemperaturen dann 13 bis 9 Grad. In der Eifel und im Sauerland teilweise bis 4 Grad. Morgen viel Sonne, nur wenige Wolken. Es bleibt trocken und es wird nochmal wärmer. In Lemgo bis 24, in Eschweiler bis 28 Grad. Die Verkehrslage bei WDR 4, A3 Frankfurt Richtung Köln, zwischen Siebengebirge und Kreuzborn-Siegburg, 20 Minuten, 5 Kilometer Stau. A3 Köln Richtung Frankfurt, zwischen Lohmar und Siebengebirge, Viertelstunde, 6 Kilometer Stau. A30 Rheine Richtung Osnabrück, zwischen Laggenbeck und Haßbergen-Gaste, Viertelstunde, 3 Kilometer Stau. Die A31 Gronau Richtung Oberhausen ist zwischen Gladbeck und Dreieck Bottrop nach einem LKW-Unfall gesperrt, 4 Kilometer Stau. Die A44 Düsseldorf-Essen ist zwischen Kreuz Düsseldorf Nord und Ratingen-Schwarzbach gesperrt, in beiden Richtungen wegen Tunnelarbeiten bis Dienstag. A45 Hagen Richtung Gießen zwischen Hagen Süd und Lüdenscheid Nord, 20 Minuten, 4 Kilometer Stau. A57 Nimwegen Richtung Köln zwischen Mörskapellen und Krefeld-Oppum, halbe Stunde, 5 Kilometer Stau. Und dann noch die A61 Mönchengladbach Richtung Koblenz zwischen Miel und Grafschaft Ringen, 10 Minuten, 5 Kilometer stockender Verkehr. Alle Staus jederzeit in der WDR4-App. Ich bin Carina Vogt, ich bin auch in Biergartenstimmung irgendwie. Könnte vielleicht jemand ein alkoholfreies Radler hier vorbeibringen?
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0: Dido und Thank You. Bestes Gassi-Gewitter ist heute, ne? Kann man doch so sagen. Und jetzt ist es Zeit für unsere Feierabendglocke.
1: Hallo, ich bin Petra Krivi aus Kirchhundem Kruberg und ich läute heute den Feierabend ein.
0: Das ist aber nett, dass Sie das machen, Petra. Aber Sie haben ja noch gar nicht Feierabend. Wir müssen nämlich dazu sagen, die Petra ist Hundetrainerin und muss noch mal ran heute. Was für einen Kurs haben Sie denn jetzt?
1: Aber ich darf vor allem auch. Ich freue mich da auch drauf. Ich mache es gerne. Und heute erwartet mich eine gemischte Gruppe. Das heißt, ich habe junge Hunde von ungefähr 10,

0: Monat an bis hin zu Senioren von 10 Jahren.
1: Und wer muss mehr lernen, die Besitzer oder die Hunde?
0: Eindeutig und definitiv die Menschen.
1: Ich bin jetzt nur ein Spaziergänger, ich habe auch keinen eigenen Hund. Wenn ich jetzt unterwegs bin und da kommt einer auf mich zu, der vielleicht noch nicht ganz so viel gelernt hat, was mache ich?
0: Im besten Falle nicht angucken, nicht ansprechen, komplett den Hund ignorieren. Also eine gute Maßnahme ist dann einfach halt sich hinstellen, die Arme vor der Brust verschränken und in den Himmel gucken.
1: Ah ja, das kann ich
0: gut. Und innerlich dann vielleicht ein bisschen mit Yoga-ähnlichem Om dafür sorgen, dass die Geschichte gut und glimpflich davon geht.
1: Jetzt wünschen wir Ihnen auf jeden Fall großen Spaß bei Ihrer Hunderunde. Auf welchen Hund freuen Sie sich besonders?
0: Ich bekomme heute einen kleinen Galgo-Mix neu dazu. Das heißt, den kenne ich überhaupt noch nicht. Da bin ich natürlich extrem gespannt. Aber freuen tue ich mich wirklich auf alle quer durch die Bank. Es ist immer schön. Wirklich toll.
1: Sehr schön. Dann machen Sie einen ausgiebigen Spaziergang. Viel Erfolg allen und Dankeschön fürs Gespräch, liebe Petra.
0: Vielen Dank für den Anruf. Tschüss.
1: Ciao.
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Die Beatles gehen immer. Einen schönen Feierabend mit WDR 4. Ich bin Carina Vogt. Hallo zusammen. Was für ein schönes Wetterchen auch heute, ne? Man kann doch endlich mal wieder draußen sitzen, im Café, Leute gucken, Sonne genießen, in Ruhe ein nettes Gespräch führen. Das war auch mein Plan, aber dann kam der Typ mit dieser Heckenschere. Ja, es hat so eine Spur ungemütlicher gemacht, muss ich sagen. Aber egal, er war immerhin nach 10 Minuten fertig endlich, ne? Und dann kam der Kollege mit dem Laubbläser.

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0: Die Pet Shop Boys mit West End Girls. Kurz vor 7. In der Nacht ist es oft gering bewölkt bis klar. Zum Morgen kann ein bisschen Nebel dabei sein oder Dunst. Tiefstemperaturen 13 bis 9 Grad. In der Eifel und im Sauerland kühler bis 4 Grad. Der Tag morgen bringt dann viel Sonnenschein, wenige Wolken. Es bleibt trocken und es wird noch mal wärmer als heute. In Waldbröl bis 25, in Euskirchen bis 27 Grad.
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2: Die Nachrichten mit Christine Langner. Guten Abend. Ein Gericht in Paris hat die beiden Unternehmen Air France und Airbus wegen eines Flugzeugabsturzes verurteilt. 2009 war eine Maschine von Rio nach Paris ins Meer gestürzt. 228 Menschen starben. Die Richter sprachen von einer Katastrophe mit Ansage. Julia Borutta, WDR Paris.
3: Auch wenn die Strafe von jeweils 225.000 Euro für die großen Konzerne nicht sonderlich ins Gewicht fällt, dürfte der immaterielle Schaden groß sein. Denn die Richter kamen zu dem Schluss, dass sich Airbus und Air France Versäumnisse haben zu Schulden kommen lassen, zum Beispiel was die Ausbildung der Crew, aber auch technische Komponenten anbelangt. Konkret geht es um die Geschwindigkeitsmesser. Sie waren bei dem Flug von Rio nach Paris wahrscheinlich vereist und lieferten keine korrekten Daten mehr. Die Richter kamen zu dem Schluss, dass Air France seine Piloten auf ein derartiges Szenario nicht ausreichend vorbereitet hatte. Auch seien die Probleme mit den Geschwindigkeitsmessern bekannt gewesen, aber von Airbus unterschätzt worden.
2: Die Vorwürfe gegen drei bereits suspendierte Polizisten in Mönchengladbach sind größer als bislang bekannt. Das hat NRW-Innenminister Reul heute im Innenausschuss mitgeteilt. Bettina Altenkamp, WDR-Landespolitik.
4: Die Vorwürfe gegen die suspendierten Beamten sind schon gravierend. Es geht um sexuelle Übergriffe, Bedrohungen, Beleidigungen, Körperverletzung. Fast alle Vorfälle sollen in einer Dienstgruppe passiert sein. Zunächst war von Mobbing und Fehlverhalten die Rede. NRW-Innenminister Reul bezeichnet das Ganze als starken Tobak und sollten sich die Vorwürfe bewahrheiten, bekämen die Beamten gehörige Probleme. Zunächst hatte sich eine Polizistin an eine Vorgesetzte gewandt. Im Anschluss hätten noch zwei weitere Beamtinnen und ein Beamter weitere Vorfälle gemeldet. Die Dienstgruppe in Mönchengladbach wurde inzwischen aufgelöst. Die Ermittlungen dauern noch an und könnten sich auch noch hinziehen, da die Fälle bis zu 10 Jahre zurückliegen.
2: Weitere Meldungen im Überblick. In der Türkei hat ein Gericht angeordnet, dass der Vorsitzende der größten Oppositionspartei CHP abgesetzt wird. Özgür Özil und die Parteiführung sollen ihrer Ämter enthoben werden. Die türkische Börse brach nach dem Urteil so stark ein, dass der Handel ausgesetzt wurde. Die Justiz in der Türkei geht seit über einem Jahr gegen die Oppositionspartei vor. Hunderte Mitglieder wurden verhaftet. Die Bergung des Buckelwalkadavers vor der dänischen Insel Anholt ist heute gescheitert. Geplant war eigentlich, den Wal in einen Hafen zu bringen, um ihn dort zu untersuchen und von einem Strand wegzuschaffen. Aber laut Umweltbehörde hat das nicht funktioniert. Der Kadaver steckt jetzt auf einer Sandbank fest. Am sonnigen Wochenende steigt die Gefahr, dass er explodiert. Fußball-Zweitligist Paderborn will heute Abend den ersten Schritt Richtung Aufstieg machen. Die Mannschaft ist zum Relegationshinspiel zu Gast in Wolfsburg. Der VfL hatte sich am letzten Spieltag gegen St. Pauli auf Platz 16 gerettet. Paderborn setzte sich gegen Darmstadt durch. Anpfiff ist um 20.30 Uhr.
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2: An einem Gymnasium in Kevela gibt es Aufregung um eine Aufgabe im Fach Sexualkunde. 8 Klässler sollten dort ein fiktives Bordell entwickeln. Die Aufgabenstellung liegt dem WDR vor. Janina Amrath für WDR aktuell.
5: Welche sexuellen Vorlieben müssen in den Räumen wie bedient und angesprochen werden? Das ist eine der Fragen, mit denen sich die Jugendlichen am Gymnasium in Kevela auseinandersetzen sollten. Die Aufgabe war, einen Puff für alle zu gestalten. Im Anschluss war offenbar eine Diskussion vorgesehen. Wie die Schulleitung mitteilt, wollte die Unterrichtseinheit bewusst Inhalte aufgreifen, denen Jugendliche in sozialen Medien begegnen könnten. Nach der Aufregung um die Aufgabenstellung will die Schule das in Zukunft in anderer Form tun.
2: Das war WDR aktuell.
0: Und hier kommt die Verkehrslage bei WDR 4. A1 Münster Richtung Osnabrück zwischen Münster Nord und Greven, Viertelstunde, 6 Kilometer Stau. A2 Oberhausen Richtung Dortmund zwischen Kreuz Oberhausen und Oberhausen Königshardt, Viertelstunde, 2 Kilometer Stau. A30 Rheine Richtung Osnabrück zwischen Lotte und Haßbergen-Gaste, Viertelstunde, 3 Kilometer Stau. Die A31 Gronau Richtung Oberhausen ist zwischen Gladbeck und Dreieck Bottrop nach einem LKW-Unfall gesperrt, 4 Kilometer Stau. Die A44 Düsseldorf-Essen ist zwischen Kreuz Düsseldorf-Nord und Ratingen-Schwarzbach in beiden Richtungen gesperrt, wegen Tunnelarbeiten bis Dienstag. Dann noch die A45 Hagen Richtung Gießen zwischen Hagen Süd und Lüdenscheid Nord, 10 Minuten, 3 Kilometer Stau. A61 Mönchengladbach Richtung Koblenz zwischen Miel und Grafschaft Ringen, 10 Minuten, 8 Kilometer Stau. Und A516 Abzweig Oberhausen zwischen Kreuz Oberhausen und Oberhausen Sterkrade, 10 Minuten mehr, 2 Kilometer Stau. 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
0: Mit Carina Vogt, hallo. Das lange Pfingstwochenende rückt so langsam näher mit Sommerwetter, wie Sie wissen. Und deshalb sucht Bastian Bender aus dem schönen Morgen das schönste Sommergeräusch. Bei Eisverkäufer Kenan Zildia aus Minden ist es natürlich die Eismaschine.
6: Du hörst, dass das Eis drinne sich dreht und dass es blubbert am Anfang. Und umso fester das Eis wird, dann hört man den Geräusch von dem Blubbern nicht mehr. Und das gibt den Reiz auf dem Eis.
0: Diese Saison verkauft sich übrigens Geschmacksrichtung Limoncello besonders gut. Vielleicht haben Sie ja noch ein anderes Lieblingssommergeräusch auf Lager, dann gerne rüberschicken zu uns ins Studio. Das geht als Sprachnachricht zum Beispiel über die WDR 4 App.

0: Es ist dieser eine Moment nach 80 Stunden.
1: Was meint ihr? Haben wir es geschafft?
2: Ja!
3: Die WDR 4 Heimathelden.
0: Unser Auftrag war es, in 80 Stunden die neue Zentrale der Obdachlosenhilfe Straßenwächter in Köln aufzuhübschen. 80 Stunden, weil Nordrhein-Westfalen 80 wird. Das ist ja unsere kleine Geburtstagsaktion sozusagen. Katharina Theule aus dem schönen Morgen war heute wieder vor Ort in Köln und hat die Aufgabe gemeinsam mit ganz vielen Heimathelden geschafft.
1: Ich habe gesehen, wie viele Menschen, das kriegen wir ja oft gar nicht mit, wie viele Menschen neben ihrem normalen Job ehrenamtlich sich engagieren und wirklich mit Herz und Seele dabei sind und so viel Zeit und Herzblut investieren. Und das war für mich so toll zu sehen.
0: Anne aus Nippes, die war dabei auch heute, hat Kuchen mitgebracht zur Baustelle, hat mit angepackt und sie hat eine Erkenntnis gewonnen.
4: Ja, dass ich immer wieder mitmachen würde, weil ich das einfach klasse finde, so spontane Hilfe zu leisten und dabei ganz viele tolle Menschen kennenzulernen, die großartige Arbeit leisten, wie jetzt hier für die Obdachlosenunterkunft.
0: Dankeschön an Anne und vielen lieben Dank natürlich an alle, an all die WDR 4 Heimathelden, die dabei waren. Die haben gehämmert, geklopft, gestrichen, die Terrasse neu gemacht. Toll, dass das alles geklappt hat. Fotos von der Aktion finden Sie bei uns im WDR 4 Studioblog auf wdr4.de.

0: Wo wir doch gerade von Sommergeräuschen gesprochen haben, Daniel aus Düsseldorf meldet sich bei uns hier ins Studio und sagt, bei sich im Garten lässt er gerne das hier erklingen. Alkoholfrei, sagt er. Ist klar.
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0: Gleich halb acht. In der Nacht bleibt es trocken, Tiefstemperaturen zwischen 13 und 9 Grad, in der Eifel und im Sauerland teilweise bis 4 Grad. Der Tag morgen bringt viel Sonne, wenige Wolken, es bleibt trocken und wird nochmal wärmer. In Schwerte bis 26, in Bocholt bis 27 Grad, Samstag viel Sonne bis 30 Grad, Sonntag Sonne und Wolken, ähnlich heiß, Pfingstmontag auch viel Sonne, im Bergland paar Wolken dabei und dann bis 31 Grad sogar. Die Verkehrslage bei WDR 4, A1 Köln Richtung Münster zwischen Schwerte und Unna, 20 Minuten, 6 Kilometer Stau. A1 Münster Richtung Osnabrück zwischen Münster Nord und Greven, halbe Stunde, 6 Kilometer Stau. Die A2 Oberhausen Richtung Dortmund ist zwischen Kreuz Oberhausen und Königshardt nach einem Unfall gesperrt, 3 Kilometer Stau. A3 Köln Richtung Arnheim zwischen Kreuz Oberhausen West und Kreuz Oberhausen, 20 Minuten, 5 Kilometer Stau wegen der Sperrung der A2. A4 Köln Richtung Aachen zwischen Elsdorf und Merzenich, 20 Minuten, 5 Kilometer Stau. Die A31 Gronau Richtung Oberhausen ist zwischen Gladbeck und Dreieck Bottrop nach einem LKW-Unfall bis in die Nacht gesperrt. 4 Kilometer Stau. A33 Osnabrück Richtung Bielefeld zwischen Kreuz Osnabrück Süd und Hilter am Teutoburger Wald. 20 Minuten, 5 Kilometer Stau. Und die A44 Düsseldorf Essen ist zwischen Kreuz Düsseldorf Nord und Ratingen Schwarzbach in beiden Richtungen gesperrt wegen Tunnelarbeiten bis Dienstag. Alle Staus finden Sie jederzeit in der WDR 4 App. Ich wünsche Ihnen eine gute Fahrt. Ich bin Carina Vogt. Hallo.
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0: Dr. Hook, Sexy Eyes hier bei WDR 4. Seit 2004 kennen wir den hier schon. Just can't wait until tonight, baby. 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Max Mutzke. Can't Wait Until Tonight. Damit war der ja damals für Deutschland beim ESC mit dabei. Platz 8, ganz gut gemacht. Gibt schlechtere Platzierungen, würde ich sagen. 22 Jahre das Ganze schon her. Inzwischen ist Max Mutzke 45 Jahre alt und zwar heute auf den Tag genau. Herzlichen Glückwunsch. Mit dem ESC hat für ihn ja damals das Profimusikerleben überhaupt erst richtig angefangen.
1: Es gibt ja so Ereignisse im Leben, an die man sich erinnern kann. Aber damit hat ja für mich alles angefangen. Ja. Sag mal so, damit hat für die Öffentlichkeit der Max Mutzke angefangen. Ich persönlich habe mit Musik, ja, mit 6 angefangen. Aber das war das Sprungbrett in die Öffentlichkeit.
0: Heute ist er immer noch als Musiker erfolgreich unterwegs. Er ist auch schon mehrfach mit dem WDR-Funkhausorchester aufgetreten. So klingt das dann. Großartig. Ich habe den ja vergangenes Jahr mit der SWR Big Band gesehen in der Stadthalle in Castrop-Rauxel. War auch mega gut. Und Musik ist das, sagt er, womit er sich so am besten ausdrücken kann.
1: Musik ist eine Sprache. Das ist eine Sprache und ich spreche nur diese Sprache. Also ich kenne andere Sprachen, ich verstehe andere Sprachen, aber nicht emotional. Das heißt, ich kann mich in anderen Sprachen nicht so gut ausdrücken wie in diesen Bereichen.
0: Können wir nachvollziehen, wir sind da durchaus auch zweisprachig unterwegs hier bei WDR 4. Und das auch sehr gerne. Max Mutzke an seinem 45. Geburtstag, jetzt mit Can't Wait Until Tonight.

0: Shade mit Smooth Operator, WDR 4 ist hier. Ich kenne Grundschulen, die haben so ein Aquarium im Flur stehen oder vielleicht auch mal irgendwie einen Hund im Sekretariat, aber ein Pfau. Wer hat denn bitte einen Pfau? Den hat nur die Paul-Gerhardt-Schule in Holzwickede. Seit einem Jahr ist er da, einfach so, zugezogen. Gefällt ihm gut auf dem Pausenhof. Und Hausmeister Bernd Partmann, der ist immer wieder begeistert, wie die Schüler, wie die sich mit diesem Pfau verstehen.
1: Morgens um 7 geht die Frühbetreuung los. Und dann erzählte mein Mädchen, du Bernd, sagte, Paul ist gerade neben mir hergegangen am Bürgersteig bis zur Fußgängerampel. Dann habe ich gedrückt, dass ich grün hatte, konnte gehen. Dann ist Paul mit mir über die Straße gelaufen.
0: Der geht sogar bei grün über die Ampel, ne, der Pfau. Ist nicht zu glauben, oder? Paul heißt er ja, der Pfau, weil, ne, Paul-Gerhardt-Schule. Wir lernen ihn später noch ausführlicher kennen hier bei WDR 4. Jetzt erstmal Hot Chocolate mit Everyone's a Winner. Na, kurzes Hitster-Trainingslager. Na, welches Jahr ist das? 70er, 80er? Was sagen Sie? So kann das nichts werden mit dem Pfingsturlaub. 1978, bitte merken.

0: Rod Stewart, kurz vor 8. Die Nacht wird trocken sein, Tiefsttemperaturen so 13 bis 9 Grad. In der Eifel und im Sauerland kühler bis 4 Grad. Morgen viel Sonne, wenige Wolken und es bleibt trocken. In Aalen bis 25 Grad, in St. Augustin bis 27 Grad. Samstag auch viel Sonne, wenige Wolken, zunehmend schwül mit Höchsttemperaturen zwischen 25 und 30 Grad.
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2: Die Nachrichten mit Christine Langner. Guten Abend. Der Iran soll laut Bundesanwaltschaft ein Attentat auf den Präsidenten des Zentralrats der Juden in Deutschland, Schuster, geplant haben. Auch der Vorsitzende der deutsch-israelischen Gesellschaft, Beck, sollte ermordet werden, wie es in der Mitteilung der Behörde heißt. Holger Schmidt für WDR aktuell.
3: Am Oberlandesgericht Hamburg sind deshalb nun ein Däne mit afghanischen Wurzeln und ein Afghane von Generalbundesanwalt Rommel angeklagt worden. Sie sollen laut Anklage nicht nur die Mordanschläge auf die beiden Männer geplant haben, sondern auch weitere israelische und jüdische Ziele in Berlin ausgespäht haben, um sie später anzugreifen. Konkret vorgeworfen wird den Angeklagten unter anderem die Anstiftung zur Begehung eines Verbrechens, nämlich des Mordes, denn der eigentliche Mörder für einen Anschlag in Berlin sollte erst noch gefunden werden, sagen die Ermittler.
2: Der SC Paderborn kämpfte in einer knappen halben Stunde im Hinspiel der Relegation um den Aufstieg in die Fußball-Bundesliga. Dafür ist Paderborn zu Gast in Wolfsburg. Paderborns Trainer Ralf Kettemann sagt, dass es kein Fußballwunder brauche.
4: Wir haben 62 Punkte geholt in der zweiten Liga. Das heißt, wir können schon was und das wissen wir auch. Und wir können Wolfsburg wehtun.
2: Das Rückspiel ist am Montag in Paderborn. Die Vorwürfe gegen drei Polizisten in Mönchengladbach sind schwerwiegender als bislang bekannt. NRW-Innenminister Reul sagte, dass es unter anderem um sexuelle Übergriffe und gefährliche Körperverletzung gehe. Die beschuldigten Polizisten in Mönchengladbach sind bereits suspendiert. 17 Jahre nach einem Flugzeugabsturz sind Air France und der Hersteller Airbus verurteilt worden. Es ging um den Flug von Rio nach Paris im Jahr 2009. Die Maschine stürzte mit 228 Menschen in den Atlantik. Das Berufungsgericht in Paris verhängte jetzt Geldstrafen von 225.000 Euro wegen fahrlässiger Tötung. Am höchsten Berg der Welt ist ein neuer Tagesrekord aufgestellt worden. Auf nepalesischer Seite sind an einem Tag 269 Menschen auf den Mount Everest geklettert.
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2: In Mönchengladbach soll es ab Juni digitale Schwimmkurse für Kinder geben, laut dem Schwimmbadbetreiber die ersten deutschlandweit. Demnach führt ein Avatar auf einem Bildschirm durch den Kurs. Alina Freimann für WDR aktuell.
5: Wie bewege ich die Beine? Was muss ich mit den Armen machen? Ein Avatar macht die Übungen vor, die Kinder machen sie nach, unterstützt durch ihre Eltern. In einer App soll es zusätzliche Informationen geben, auf was man besonders achten muss. Das Seepferdchen kann in dem Kurs nicht gemacht werden, es sei vielmehr eine Vorbereitung. Auf WDR-Anfrage sagte ein Sprecher der DLRG, das Kursangebot sei grundsätzlich gut, allerdings könne ein Avatar einen echten Schwimmlehrer nicht immer ersetzen.
2: Das war WDR aktuell.
0: Jetzt kommt der WDR 4 Verkehrsservice. A1 Köln Richtung Münster zwischen Schwerte und Kreuz Dortmund-Unna. Viertelstunde mehr, 5 Kilometer Stau. A1 Münster Richtung Osnabrück zwischen Münster Nord und Greven. 20 Minuten, 5 Kilometer Stau. A2 Oberhausen Richtung Dortmund zwischen Kreuz Oberhausen und Königshardt. 10 Minuten, 3 Kilometer Stau. Die Sperrung wurde von der Polizei vor wenigen Minuten aufgehoben. A3 Köln Richtung Arnheim zwischen Kreuz Oberhausen West und Kreuz Oberhausen. Halbe Stunde, 5 Kilometer Stau. Die A31 Gronau Richtung Oberhausen ist zwischen Gladbeck und Dreieck Bottrop nach einem LKW-Unfall gesperrt. Bis in die Nacht 2 Kilometer Stau. A33 Osnabrück Richtung Bielefeld zwischen Kreuz Osnabrück Süd und Borglo Kloster Ösede. Halbe Stunde, 5 Kilometer Stau. Die A44 Düsseldorf-Essen ist zwischen Kreuz Düsseldorf Nord und Ratingen-Schwarzbach in beiden Richtungen gesperrt. Wegen Tunnelarbeiten bis Dienstag. A44 Kassel Richtung Dortmund zwischen Warburg und Diemestadt. 10 Minuten, 4 Kilometer Stau. Und A61 Mönchengladbach Richtung Koblenz zwischen Dreieck Bad 9a und Niederzissen, etwa 20 Minuten, 5 Kilometer Stau. 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
0: Wir können ja Freunde bleiben, ne? Den Spruch hört man besonders gerne. Bei ABBA hat es aber tatsächlich geklappt, ne? Die vier Jungs und Mädels, die hören wir gleich im 80er nach 8. Ich bin Carina Vogt, ich freue mich jetzt über diesen lauen Abend mit Ihnen zusammen. Die Sonne scheint hier noch gerade so ein bisschen ins Studio und blendet mich, toll. Und dazu ein 80er von Talk Talk.

0: Auch was zum Reinfühlen in Ja Only Time und in unseren 80er nach 8. Da müssen wir auch heute mal die Fühler reinstrecken. Aber The Day Before You Came. Björn von ABBA hat ja den Song geschrieben und er sagt, auch wenn das meiste im Songtext Fiktion ist, also erfunden, es sind wirklich auch echte Gefühle drin verarbeitet. Er meint die Trennung von Bandkollegin Agnetha. Erst haben sich ja die Paare aufgelöst und dann später ja die ganze Gruppe, ne? Was ja jetzt nicht bedeutet, dass die vier sich nichts mehr zu sagen haben. Jetzt so im Alter auch, ne? Im Gegenteil. Das hat Benny im exklusiven WDR4-Interview erzählt.
1: Well, it's because of the long time.
2: Wir kennen uns fast unser ganzes Leben lang und verstehen uns blind. 10 Jahre lang haben wir zusammen diese fantastische Zeit erlebt und waren eine Einheit. Vor allem waren wir ja auch schon lange vor ABBA befreundet. All diese Erfahrungen schweißen für immer zusammen.
3: We share this together with ABBA.
0: Das klingt doch ganz versöhnlich und unser 80er nach 8 ist jetzt der Song, der so ein bisschen nach Trennung schmeckt. The Day Before You Came. ABBA bei WDR 4.

0: Cat Stevens bei WDR4. Bei Reinhard gibt's heute Spargel. Danke für das Foto ins Studio. Ist auch ein schönes Sommergeräusch, das Quietschen, wenn man zwei Spargelstangen aneinander reibt.
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0: kurz vor 8:30. Die Nacht bleibt trocken, die Temperaturen gehen runter auf 13 bis 4 Grad. Morgen gibt es wieder viel Sonne und es wird ein bisschen wärmer als heute. In Monschau bis 25, in Aachen bis 27 Grad. Auch am Pfingstwochenende ziemlich sonnig und bis zu 30 Grad. Die Verkehrslage bei WDR 4 A1 Münster Richtung Osnabrück zwischen Münster Nord und Greven 20 Minuten, 5 Kilometer Stau. A3 Köln Richtung Arnheim zwischen Kreuz Oberhausen West und Kreuz Oberhausen 5 Kilometer stockender Verkehr. Die A31 Gronau Richtung Oberhausen ist zwischen Gladbeck und Dreieck Bottrop nach einem LKW-Unfall bis in die Nacht gesperrt. A33 Osnabrück Richtung Bielefeld zwischen Kreuz Osnabrück Süd und Borgloh Kloster Ösede halbe Stunde mehr, 5 Kilometer Stau. Die A44 Düsseldorf Essen ist zwischen Kreuz Düsseldorf Nord und Ratingen-Schwarzbach in beiden Richtungen wegen Tunnelarbeiten gesperrt bis Dienstag. A44 Kassel Richtung Dortmund zwischen Warburg und Diemelstadt 10 Minuten 4 Kilometer Stau. A45 Hagen Richtung Dortmund zwischen Kreuzhagen und Westhofener Kreuz 4 Kilometer stockend. Und A61 Mönchengladbach Richtung Koblenz zwischen Dreieck Bad 9a und Niederzissen 20 Minuten 4 Kilometer Stau. Alle Staus jederzeit in der WDR 4 App. Ich bin Carina Vogt. Wupp, wupp.
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0: und dreht sich im Kreis, als ob er sich immer im Spiegel sehen will. Da sind viele Scheiben. Ob er sich dann da sieht, das kann ich nicht beurteilen. Gestern zum Beispiel kamen dann die Kinder, hatten sie eine Schale mit Mehlwürmern, die haben sie ihm hingehalten, die hat er dann aus der Schale gefressen.
1: Ach.
0: Und dann waren die Kinder, haben die dann, so, ich sage mal, ein bisschen in die Ecke getrieben. Da habe ich gesagt, mach das nicht. Das kann ja auch mal anders ausgehen. Es ist ein Wildtier. Der muss einen Freiraum auch haben und nicht ihn ja in die Ecke treiben. Ja, dann sind die Kinder auch weggegangen und da war Paul auch zufrieden.
1: Ja, da kann man noch was lernen, ne? Für beide Seiten ist das spannend. Ich habe gehört, die Pfauen können ganz schön laut rufen. Ist das so?
0: Ja, das stimmt, ja. Da sind ja im Dorf einige Bürger, denen das zu laut ist, aber im Großen und Ganzen, ich würde sagen, 95% oder 98% sagen, wunderbar, dass wir so ein Tier hier im Dorf haben.
1: Absolut. Und der hat sich ja die Schule auch ausgesucht oder das Dorf ausgesucht, ne?
0: Ja, der ist im letzten Jahr nach den Osterferien gekommen.
1: Und man weiß nicht, woher?
0: Nein, wir haben dann so Gruppen, die wir im Dorf und so weiter alle haben. Und auch, wir sind zwei Landwirte, die haben Pfauen oder hatten Pfauen. Und da mal gefragt, ob der von da gekommen ist, keine Ahnung. Es weiß keiner, wo der genau hergekommen ist, kann keiner sagen.
1: Ich habe bei Kanada-Gänsen, sehe ich ja manchmal so diese Kackwürste, die machen. Ne? Die sind ganz schön groß, da möchte man nicht reintreten. Wie ist das bei Pfauen?
0: Nee, das ist nicht ganz so groß.
1: Ja, okay. Dann gucken wir drüber weg, ne? Über die kleinen Kackwürstchen.
0: Ja, genau.
1: Ja, viel Spaß weiterhin mit dem neuen Kollegen und Grüße an die Paul-Gerhardt-Schule in Holzwickede.
0: Ja, vielen lieben Dank.
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0: Schönen Donnerstagabend mit uns. Gleich ein Klassiker von Uriah Heep, Lady in Black.
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0: Kiss.
1: Küsschen links, Küsschen rechts. Und auf geht's in den Feierabend. Ich bin Carina Vogt, wünsche Ihnen schon mal ein schönes Pfingstwochenende. Wir hören uns nämlich erst nächste Woche wieder. So, und wer macht heute hier den Sack zu?
2: Hallo, hier ist Lena. Schönen Abend noch.

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1: Die Nachrichten mit Christine Langner. Guten Abend. In der Türkei ist ein Urteil gefallen, das politisch von großer Bedeutung ist. Ein Gericht hat die Absetzung des Oppositionsführers Özel angeordnet. Auch die gesamte Parteiführung der CHP wird ihrer Ämter enthoben. Benjamin Weber, WDR Istanbul.
2: Das Gericht hat den Parteitag der CHP aus dem Jahr 2023 für nichtig erklärt und damit auch die Wahl von Özgür Özel zum Parteivorsitzenden annulliert. Die staatliche Nachrichtenagentur Anadolu meldet, dass jetzt sein Vorgänger im Amt, Kemal Kılıçdaroğlu, wieder eingesetzt werde. Er hatte auf dem Parteitag gegen Özel kandidiert und verloren. Im Nachgang waren Vorwürfe laut geworden, wonach Özel und sein Lager Delegierte bestochen hätten, ihre Stimmen für ihn abzugeben. Die nun abgesetzte CHP-Führung hat das immer bestritten.
1: In Helsingborg in Schweden hat eine zweitägige Konferenz der Außenminister der NATO-Staaten begonnen. Im Mittelpunkt stehen der Iran-Krieg und der angekündigte Abzug von US-Truppen aus Europa. Bundesaußenminister Wadefuhl forderte eine größere Rolle Europas innerhalb der NATO. Der CDU-Politiker sagte, dazu sollten die Fähigkeiten der Industrien gebündelt werden. Israel hat alle ausländischen Aktivisten einer Gaza-Hilfsflotte ausgewiesen. Darunter sind auch einige Deutsche. Die Hilfsflotte mit über 400 Teilnehmern war am Montag vom israelischen Militär in internationalen Gewässern gestoppt worden. Die Aktivisten wurden in Israel inhaftiert. Eine Menschenrechtsgruppe wirft Israel dabei Folter, Demütigung und unrechtmäßige Haft vor. In der sächsischen Stadt Görlitz ist nach einem Hauseinsturz ein drittes Todesopfer geborgen worden. Es handelt sich mit hoher Wahrscheinlichkeit um den vermissten 48-Jährigen. Bei den beiden anderen Opfern soll es sich um zwei Touristinnen handeln. Das Wohnhaus in Görlitz war am Montag eingestürzt, vermutlich wegen einer Gasexplosion.
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1: Fußball-Zweitligist Paderborn will den ersten Schritt Richtung Aufstieg machen. Eine gute halbe Stunde ist gespielt in Wolfsburg. Moritz Kühn.
3: Dennis Simon wurde gefeiert von den 2800 mitgereisten Paderborner Fans, denn der Keeper der Ostwestfalen hat eine 1-gegen-1 Situation gehalten gegen Adam Dagim, den Stürmer des VfL Wolfsburg, der von Swanberg auf die Reise geschickt wurde. Dann war er frei durch, schoss aus 7 Metern auf Höhe des rechten Pfostens ab, aber Simon mit einer Fußparade hält den SC Paderborn im Spiel 0-0, 33 Minuten sind rum.
1: Das war WDR aktuell und das Wetter in Nordrhein-Westfalen. Der restliche Abend bleibt trocken. Morgen gibt's viel Sonne, in Schleiden bis 25 Grad. Iserlohn kommt auf 26 und Frechen auf 27 Grad. Und auch der Samstag wird sonnig bis 30 Grad. Die Zeit 21.03 Uhr.
4: Hier ist der Verkehrsservice für den ARD-Abend. A2 Richtung Hannover zwischen Peine und Lehrte. 4 Kilometer Stau. Die Verzögerung beträgt eine Dreiviertelstunde. Die A44 Düsseldorf-Essen ist zwischen Kreuz Düsseldorf-Nord und Ratingen-Schwarzbach in beiden Richtungen wegen Tunnelwartungsarbeiten bis Dienstag gesperrt. Die A71 Richtung Schweinfurt ist zwischen Greffenroda und Oberhof wegen Wartungsarbeiten im Tunnel Rennsteig bis 6 Uhr in der Früh gesperrt. Das waren Sie, unsere Meldungen. Kommen Sie gut an Ihr Ziel.
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4: Mit Frank Michael Bauer. Schönen guten Abend. Ich grüße Sie aus dem MDR-Funkhaus von MDR Sachsen in Dresden. Und hier kommen die Bengals. 85 aufgenommen.

Rod Stewart, Tonight's the Night Gonna Be Alright, hier bei uns im ARD-Abend. Vielleicht haben Sie ja schon den Film Michael über Michael Jackson gesehen oder auch nicht. Ein guter Kumpel von mir fand ihn so lala. Meine kleine Schwester, die war total begeistert von diesem Film. Tja, die unterschiedlichen Geschmäcker, da ist das nun mal so. Aber die Musik auf jeden Fall, da waren die sich einig, die hat ihnen sehr gut gefallen. Mal sehen, ob es eine Fortsetzung gibt zum Filmstart. Ist ja eine Doppel-LP mit Michael Jackson und den Jackson 5. Erschienen und The Jacksons. Ja, da gibt's eine Auflage in durchsichtigem Vinyl und die können Sie bei uns heute gewinnen. Futter quasi für Ihren Plattenspieler. Viele kaufen sich ja immer öfter auch wieder Platten. Allemal auf jeden Fall ist dieses Doppelalbum etwas für Sammler. Und darauf ist auch dieser Song hier und ich möchte gerne wissen, wie heißt dieser Song? Hier ist er 3 Sekunden rückwärts. Wie heißt dieser Song allerdings vorwärts? Verraten Sie es uns, geht ganz einfach über ard-abend@mdr.de oder auch 0800 80 80 110. Diese Nummer ist kostenfrei. 0800 80 80 110. Gewinnen Sie eine Sonderausgabe der Doppel-LP zum Film Michael. Und der hier kommt aus Westengland. Nick Kershaw.

Das waren Right Said Fred, Where Do You Go To My Lovely bei uns hier am ARD-Abend. Und jetzt zu einem Mann, das war ein begnadeter Musiker, unvergessliche Songs stammen aus seiner Feder. Er lag leider Anfang 2016 seinem Leberkrebsleiden. Die Rede ist von David Bowie. Kurz vorher hatte er noch sein 28. Studioalbum Black Star herausgebracht. Aber mit Musik allein hat er sich ja nicht abgegeben. Er war auch Maler, Grafiker, tischlerte in der Freizeit Möbel, guck an, und als Schauspieler stand er vor Kameras, ja, und mit Brecht-Texten auf der Theaterbühne. Eine Zeit lang lebte David Bowie in den 70ern in West-Berlin und floh quasi dem Drogensumpf und hatte da eine WG mit dem exzentrischen Iggy Pop. Der 21. Mai 1983 war ein Erfolgstag für David Bowie. Er eroberte nämlich damals die US-Charts mit einer Single, die da hieß Let's Dance. Nummer 1 auf dem größten Musikmarkt der Welt. David Bowie

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11: 21.31 Uhr, hier ist der Verkehrsservice für den ARD-Abend. A2 Richtung Hannover zwischen Peine und Lehrte Ost, 4 Kilometer Stau, die Verzögerung eine halbe Stunde. Die A44 Düsseldorf-Essen ist zwischen Kreuz Düsseldorf-Nord und Ratingen-Schwarzbach in beiden Richtungen wegen Tunnelwartungsarbeiten bis Dienstag gesperrt. Die A71 Richtung Schweinfurt ist zwischen Gräfenroda und Oberhof wegen Wartungsarbeiten im Tunnel Rennsteig bis 6 Uhr in der Früh gesperrt. Soweit die Meldungen, wir wünschen Ihnen eine gute Fahrt.
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11: Aus Dresden mit Frank-Michael Bauer. Boy.

0: Smokey Layback in the Arms of Someone hier im AD-Abend. Und wir haben ein kleines Quiz. Es gibt einen Titel rückwärts und den sollen Sie erkennen. Der ist von Michael Jackson, aber welcher Titel ist das? Und dann sind Sie mit dabei im Lostopf um eine Doppel-LP mit Michael Jackson-Songs. Und die ist aus durchsichtigem Vinyl. Das heißt, diese beiden Platten, das ist ja ein Doppelalbum. Und das können Sie bei uns gewinnen. Hier ist der Titel rückwärts. Wie heißt denn dieses Lied? ard-abend@mdr.de oder 0800 80 80 110. Kostenfrei 0800 80 80 110. Ich würde mal so sagen, jetzt den Überblick. Es sind etwa 60%, die es richtig geraten haben und die anderen 40, die brauchen vielleicht noch einen kleinen Moment. Da hat jetzt vielleicht dieser Schnipsel geholfen. Und jetzt All This Time, hier gibt's den Pick-Me-Up-Song mit Maria Mena.
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Send Me an Angel, großer Erfolg aus den 80ern. Und dieses Lied war genau am 21. Mai, heute ist ja der 21. Mai 1984, Nummer 1 in der Bundesrepublik Deutschland. Real Life aus Australien, Send Me an Angel. Und jetzt, Nena, lass mich dein Pirat sein.

Sabine aus Stralsund hat gerade geschrieben, ich hoffe, ich liege richtig und bin mit dabei bei der Auslosung zum Michael Jackson Album. Ja, Sabine, kann ich noch mal sagen, Sie liegen richtig. Kann natürlich nicht sagen, was Sie geschrieben haben und gesagt haben. Und jetzt haben wir auch noch Grüße bekommen von Chris aus Dortmund. Wünscht allen einen guten Abend und er ist gerade so mit dem Kaffee beschäftigt. Na dann, lassen Sie sich den mal richtig gut schmecken. Frühling, Sommer, Herbst und Winter. Wir hören den ARD-Abend oben, unten, von hinten, links, rechts.

Hier ist der Verkehrsservice für den ARD-Abend. Achtung, Falschfahrer auf der A113 Autobahnzubringer Dresden-Schönefeld-Neukölln. Zwischen Spätstraße und Dreieck Neukölln ist ein Falschfahrer unterwegs. Bitte äußerst rechts fahren und nicht überholen. Falschfahrer auf der A113 Autobahnzubringer Dresden-Schönefeld-Neukölln. Zwischen Spätstraße und Dreieck Neukölln ist ein Falschfahrer unterwegs. Bitte Vorsicht!

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1: Die Nachrichten mit Christine Langner. Guten Abend. Die Außenminister der NATO-Staaten sind in Helsingborg in Schweden zusammengekommen. In den nächsten 2 Tagen geht es auch um den angekündigten Abzug von US-Truppen aus Europa. Morgen wird US-Außenminister Rubio erwartet. Tina Hassel erklärt für

I swear, das war Musik bei uns mit All for One. Und im Original war das ein Country-Song, der einst erschienen ist. Und den haben sich die Jungs ganz einfach geschnappt. Country-Song von John Michael Montgomery. Und hatten damit einen riesengroßen Erfolg. Dieses Lied war zum Beispiel in Amerika 11 Wochen auf Platz 1. Jetzt bei uns Supertramp, It's Raining Again im ARD-Abend. Und in diesem Moment kommt noch eine Korrektur der Falschfahrermeldung, die ich Ihnen nicht vorenthalten möchte. Achtung, Falschfahrer auf der A115 AVUS, Dreieck-Nutetal, Dreieck-Funkturm. Zwischen Zollamt Dreilinden und Dreieck-Funkturm ist ein Falschfahrer unterwegs. Bitte äußerst rechts fahren und nicht überholen.

Entwarnung auf der A113 Autobahnzubringer Dresden-Schönefeld-Neukölln. Kein Falschfahrer mehr zwischen Spätstraße und Dreieck Neukölln. Und dafür hat diese Meldung noch Bestand. Falschfahrer auf der A115 AWUS Dreieck Nutetal, Dreieck Funkturm zwischen Zollamt Dreilinden und Dreieck Funkturm ist ein Falschfahrer unterwegs. Bitte äußerst rechts fahren und nicht überholen. Kommen Sie trotzdem gut an Ihr Ziel.

Und jetzt ein Lied, das wurde inspiriert durch den Besuch im berühmten New Yorker Nachtclub Studio 54. Und da gab es immer öfter sozusagen Ladies Night. Und daraus wurde dann Ladies Night mit Kool & The Gang. Hier ist der ARD Abend.

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5: Hier ist der Verkehrsservice für den ARD Abend, 22.30 Uhr. Achtung, Falschfahrer auf der A115 AVUS, Dreieck Notetal, Dreieck Funkturm zwischen Zollamt, Dreilinden und Dreieck Funkturm ist ein Falschfahrer unterwegs. Bitte äußerst rechts fahren und nicht überholen. A2 Richtung Hannover zwischen Peine und Lehrte Ost, 4 Kilometer Stau, die Verzögerung 30 Minuten. Die A44 Düsseldorf-Essen ist zwischen Kreuz Düsseldorf Nord und Ratingen-Schwarzbach in beiden Richtungen wegen Tunnelwartungsarbeiten bis Dienstag gesperrt. Die A71 Richtung Schweinfurt ist zwischen Gräfenroda und Oberhof wegen Wartungsarbeiten im Tunnel Rennsteig bis 6 Uhr gesperrt. Das waren die Meldungen. Kommen Sie gut an Ihr Ziel.

Der Verkehrsservice für den ARD-Abend. Vorsicht auf der B167 Löwenberg-Lebus. Zwischen Bad Freienwalde und Altranft sind Kinder auf der Fahrbahn. Ich wiederhole, auf der B167 Löwenberg-Lebus zwischen Bad Freienwalde und Altranft sind Kinder auf der Fahrbahn.

0: Love My Life. Robbie Williams, hier ist der ARD-Abend mit dem Verkehrsservice. Achtung, weiterhin Falschfahrer auf der A115 AWUS, Dreieck Nutetal, Dreieck Funkturm. Zwischen Zollamt Dreilinden und Dreieck Funkturm ist dieser Falschfahrer unterwegs. Bitte Vorsicht auf beiden Spuren. Und Vorsicht auch auf der B167 Löwenberg-Lebrus. Zwischen Bad Freienwalde und Altranft sind Kinder weiterhin auf der Fahrbahn. Soweit unsere Verkehrsmeldung und wir kommen zur Auflösung unseres Quizzes rund um Michael Jackson. Und da gucken wir doch jetzt gleich mal, wen wir in der Leitung haben. Schönen guten Abend. Wen habe ich am Telefon?
1: Die Bettina aus Rade vom Wald.
0: Ah ja, was ist denn da für eine Stadt in der Nähe, die größer ist? Die denn mit dem Ort kann
1: Wuppertal.
0: Der eine...
1: Wuppertal ist in der Nähe.
0: Wuppertal, wunderbar.
1: Genau.
0: Ja, und was glauben Sie, welchen Titel haben wir da rückwärts gespielt?
1: Das war Bad.
0: Das war Bad. Und... Jawohl. Das war dieser Schnipsel, der war rückwärts zu hören. Haben Sie es gleich erkannt oder war es?
1: Ja,
0: war nicht so schwer. Alles klar.
1: War nicht so schwer.
0: Wunderbar. Und Michael Jackson, hören Sie noch gerne? Ich hoffe.
1: War meine Jugend, ne? Da war der ja so richtig.
0: Ja.
1: Voll drauf. Es war schon so im Radio, wenn er kommt, gerne, ja.
0: Ja, und haben Sie noch einen Plattenspieler?
1: Ja, natürlich.
0: Ja, wunderbar. Dann bekommen Sie das Doppelalbum zum Film Michael. Haben Sie den vielleicht schon mal geguckt?
1: Noch nicht. Nein, haben wir noch nicht gesehen. Die freuen uns noch nicht im Kino.
0: Alles klar. Ja. So, dann wünsche ich Ihnen auf jeden Fall erstmal einen schönen Abend und herzlichen Glückwunsch.
1: Ja, vielen Dank.
0: An dieser Stelle. Und da wird sich der Plattenspieler aber freuen, dass er wieder was ganz Neues bekommt. Ist ja auch ein bisschen lustig. Die sind durchsichtig, diese Platten.
1: Das war gerade das sehr Interessante daran.
0: Ja. Das ist so auch ein bisschen was auch für einen Sammler und sowas Spezielles dann auch rauszuholen oder sowas mit Platten.
1: Ja, ich freue mich sehr.
0: Ja, die ein oder andere Platte legen Sie wahrscheinlich auch immer noch auf.
1: Ja, immer mal wieder.
0: Ja, dann wünsche ich Ihnen einen schönen Abend und danke fürs Mitspielen. Übrigens, dieses Dankeschön geht übrigens auch an alle anderen, die ihr Glück versucht haben. Und jetzt gibt's natürlich den Titel auch hier in voller Schönheit. Bad. Michael Jackson.

Crimezeit. Und jetzt gibt's die gute Nachricht von der Verkehrsredaktion hier in der AD-Abend. Entwarnung auf der A115 Avus 3 Knotetal 3 Funkturm. Kein Falschfahrer mehr zwischen Zollamt 3 Linden und Dreieck Funkturm.

es dauert nicht mehr lange, denn es ist 23 Uhr und gleich danach beginnt dann für Sie die ARD-Hitnacht von MDR Thüringen mit Klaus Ritter-Gau aus dem Studio in Erfurt. Ich bin Frank Michael Bauer, verabschiede

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1: Die Nachrichten mit Christine Langner. Guten Abend. Der Bundestag hat am Abend eine Senkung der Luftverkehrssteuer beschlossen. Die Abgabe wird ab Juli je nach Strecke um einen Betrag zwischen 2,50 Euro und 11,40 Euro pro Flug gesenkt. Dadurch sollen deutsche Flughäfen für Airlines attraktiver werden. Im internationalen Vergleich sind sie oft teurer. Bianca Schwarz, WDR Berlin.
2: Das Fliegen wird durch die Senkung der Luftverkehrssteuer eher nicht günstiger. Denn hier geht es nicht um eine finanzielle Entlastung der Passagiere, sondern um eine Entlastung der Luftfahrtindustrie selbst. Für die Bundesrepublik heißt die Steuersenkung 185 Millionen Euro weniger Steuereinnahmen in diesem Jahr, 330 Millionen Euro weniger im nächsten Jahr. Laute Kritik an der Senkung der Luftverkehrssteuer kommt von Umweltverbänden und von den Parteien Grüne und Linke. Beide Parteien haben gegen die Steuersenkung gestimmt.
1: US-Präsident Trump will den NATO-Partner Polen weiter militärisch unterstützen. In seinem Online-Dienst Truth Social kündigte Trump an, 5000 zusätzliche Soldaten dorthin zu schicken. Er kündigte das vor einem Treffen von US-Außenminister Rubio mit seinen Amtskollegen der NATO morgen in Schweden an. Das Führungszeugnis soll künftig auch digital verfügbar sein. Der Bundestag hat eine entsprechende Gesetzesänderung beschlossen. Um Fälschungen vorzubeugen, soll es auf dem digitalen Führungszeugnis einen QR-Code geben, über den die Echtheit des Dokuments mit einer App überprüft werden kann. Das Führungszeugnis gibt Auskunft darüber, ob jemand vorbestraft ist. In Deutschland sind zehntausende Patienten von Unikliniken von einem Cyberangriff betroffen. Die Attacke auf den externen Dienstleister erfolgte bereits Mitte April. Allein die Uniklinik Köln gab jetzt an, dass Daten von rund 30.000 Patienten gestohlen wurden. Wer betroffen ist, bekommt in den nächsten Tagen einen Brief.
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1: Fußball-Zweitligist Paderborn darf weiter vom Aufstieg in die erste Liga träumen. Das Relegationshinspiel in Wolfsburg endete 0:0. Moritz Kühn, WDR Sport.
3: Dieses Ergebnis wird vor allem dem SC Paderborn schmecken. Simon, der Paderborner Keeper, mit einer richtig guten Partie, hielt dann auch in der zweiten Hälfte noch einen Freistoß aus 24 Metern von Wolfsburgs Eriksen. Und dann in der 84. Minute hatte Paderborn die große Gelegenheit zur 1:0-Führung. Aber der VfL bekam gerade noch rechtzeitig den Ball geklärt. Danach sah noch Paderborns Jonas Sticker gelb-rot. Er wird fehlen im Rückspiel am kommenden Montag, in dem nach diesem 0:0 im Hinspiel alles offen ist.
1: Und das Wetter in Nordrhein-Westfalen bringt morgen viel Sonne. In Gummersbach bis 25 Grad. Witten kommt auf 26 und Duisburg auf 27 Grad. Das war WDR aktuell.
4: Einen schönen guten Abend auf die Straßen und da beginnen wir den Verkehrsservice mit einem Falschfahrer auf der A59 B8 Dienstlaken Düsseldorf. Vorsicht bitte zwischen dem Kreuz Duisburg Süd und Angermund. Fahren Sie bitte äußerst rechts und überholen Sie nicht. Ein Falschfahrer auf der A59 B8 Dienstlaken Düsseldorf zwischen dem Kreuz Duisburg Süd und Angermund. Dann geht's auf die A2 Hannover nach Berlin zwischen dem Kreuz Wolfsburg, Königslutter und Rennau, hier 3 Kilometer Stau. Und die A2 Berlin-Hannover nun zwischen Peine und Lehrte-Ost, hier sind's 4 Kilometer. Die A31 Gronau Richtung Oberhausen ist zwischen Gladbeck und dem Dreieck Bottrop bis in die Nacht gesperrt. Die A39 Braunschweig Richtung Salzgitter ist zwischen Salzgitter-Wartenstedt und Lichtenberg wegen einer Baustelle noch bis 5 Uhr morgen früh gesperrt. Die A44 Düsseldorf nach Essen ist zwischen dem Kreuz Düsseldorf Nord und Ratingen-Schwarzbach wegen Tunnelwartungsarbeiten gleich bis Dienstag gesperrt. Dann die 44 Dortmund nach Kassel ist zwischen Geseke und dem Kreuz Wünnenberg-Haaren bis 6 Uhr gesperrt. Die 71 Erfurt Richtung Schweinfurt ist zwischen Gräfenroda und Oberhof bis 6 Uhr gesperrt. Und dann haben wir noch die A96 Lindau Richtung München zwischen Greifenberg und Inning am Ammersee. 4 Kilometer Stau wegen Bauarbeiten und in der Gegenrichtung zwischen Oberpfaffenhofen und Wörthsee hier 3 Kilometer Stau. Da wo es geht, eine angenehme Fahrt.
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4: Ich bin Klaus Schräder-Grau. Hallöchen.

70er war das ein Riesenhit für ABBA. 3 Millionen Mal ging die Nummer über die Ladentische in Europa, in 6 Ländern auf 1. Bei uns hat's nur für Platz 3 gereicht, aber immerhin. Und gecovert wurde der Titel ja auch ziemlich oft, beispielsweise von den A-Teens. Da war dann auch ein bisschen mehr Pfeffer dahinter in den 90er Jahren. Cher hat sich dieser Nummer mal angenommen, ebenso wie Erasure. Ja, und die Hookline des Titels hatte Madonna verwendet 2005 für ihren Titel Hung Up. Und damit war sie in 21 Ländern Nummer 1 und die Nummer verkaufte sich 9 Millionen Mal. Die ARD-Hitnacht von Donnerstag auf Freitag und jetzt haben wir die Entwarnung für die A59 B8 Dienstlaken Düsseldorf. Kein Falschfahrer mehr zwischen dem Kreuz Duisburg Süd und Angermund. Hier haben sie wieder freie Fahrt. Und jetzt die Dire Straits, Walk of Life.

Duet Mix in der ARD Hitnacht, 6 Minuten vor 11:30, Thorn in My Side. Und vor einigen Tagen, da sagte mir meine Frau, hör mal, am Pfingstwochenende, da wird das richtig heiß. Ich sag, was soll das heißen, heiß? Ja, Temperaturen bis 30 Grad, ist ja so ein Quatsch. So weit können die doch noch gar nicht gucken. Ja, das war so vor knapp 5-6 Tagen und tatsächlich ist es ja so. Wahnsinn. Also überall in Deutschland wird es richtig mollig. Im Norden etwas kühler wie immer, aber so hier in der Mitte in Erfurt auch Temperaturen über 25 Grad. Und das ist ja ein Sommertag sozusagen. Und passenderweise habe ich jetzt den Titel für Sie, der da eigentlich ganz gut einsteigt. All Summer Long von Kid Rock. Für alle Sonnenanbeter.

0: das nehmen wir noch mit. So viel Zeit muss sein. 11:30. Einen schönen guten Abend auf die Straßen. A2 Hannover Richtung Berlin zwischen dem Kreuz Wolfsburg-Königslutter und Rennau hier 3 Kilometer Stau. Und in der Gegenrichtung, also Berlin nach Hannover, zwischen Peine und Lehrte Ost, hier sind es 4 Kilometer Stau. Die A31 Gronau Richtung Oberhausen ist zwischen Gladbeck und dem Dreieck Bottrop bis Mitternacht noch gesperrt. Dann die 39 Braunschweig Richtung Salzgitter. Die Autobahn ist zwischen Salzgitter-Wartenstedt und Lichtenberg bis 5 Uhr gesperrt wegen einer Baustelle. Die A44 Düsseldorf nach Essen ist zwischen dem Kreuz Düsseldorf-Nord und Ratingen-Schwarzbach bis Dienstag gesperrt wegen Tunnelwartungsarbeiten. Dann die A44 Dortmund nach Kassel ist zwischen Geseke und dem Kreuz Wünnenberg-Haaren wegen einer Fahrbahnerneuerung bis 6 Uhr gesperrt. Und dann haben wir noch die 71 Erfurt nach Schweinfurt ist gesperrt zwischen Gräfenroda und Oberhof wegen Wartungsarbeiten im Tunnel Rennsteig und das Ganze bis 6 Uhr. Gute Fahrt!
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0: Die ARD-Hitnacht in dieser Woche von MDR Thüringen mit Klaus Schräder-Grau. Schönen guten Abend.

I Can't Stand the Rain, Eruption, und dahinter stand ja der bekannteste und auch erfolgreichste Musikproduzent, deutsche Musikproduzent Frank Farian, und der ist vor 2 Jahren gestorben, 2024 war das, und er liegt begraben in einem Örtchen, das ja gerade sporttechnisch auf sich aufmerksam gemacht hat, nämlich in Elversberg. Die Jungs sind aufgestiegen, 2. in die 1. Fußball-Bundesliga. Und über Frank Farian gibt es eine Doku, beziehungsweise nicht nur allein über ihn, sondern über seine Erfolgsgruppe Bonnie M. Disco macht Legende, finden Sie bei uns in der ARD-Mediathek mit sehr, sehr vielen Ausschnitten von damals und interessanten, neu geführten Interviews. Und jetzt ein Falschfahrer, Vorsicht bitte, auf der B243, B27, Göttingen-Braunlage, zwischen Herzberg und Bad Lauterberg West ist ein Falschfahrer unterwegs, bitte äußerst rechts fahren, nicht überholen. Falschfahrer auf der B243, B27, Göttingen-Braunlage, zwischen Herzberg und Bad Lauterberg West ist der Falschfahrer unterwegs. Vorsicht bitte, in beiden Richtungen.

0: Ende der 80er war das ein Hit für Samantha Fox, I Only Wanna Be With You. Ja, und sie hat ja damals mit ihren knappen Bühnenoutfits so manchen feuchten Männertraum ausgelöst. Ja, mittlerweile ist sie 60 und seit so knapp 4 Jahren mit einer Frau verheiratet. Linda Brigitte Olsen. Ja, so kann's gehen. Unser Falschfahrer ist noch unterwegs und zwar auf der B243, B27 Göttingen-Braunlage zwischen Herzberg und Bad Lauterberg West. Bitte besonders gut aufpassen, ein Falschfahrer auf der B243, B27 Göttingen-Braunlage zwischen Herzberg und Bad Lauterberg West. Hier kommt Ihnen ein Falschfahrer entgegen, äußerst rechts fahren, nicht überholen. Wir melden, wenn die Gefahr vorüber ist. Morgen ist Freitag und der 22. Mai und da schauen wir auch wieder auf unseren prominenten Geburtstagskalender und da schauen wir doch jetzt mal ein bisschen schon voraus und ich habe hier einen Ausschnitt aus einem Film. Hören Sie mal genau hin, vielleicht erkennen Sie die Dame ja, die morgen Geburtstag hat.
1: Vater! Vater! Vater!
2: Was hast du denn? Komm!
1: Der Frosch war da!
0: So ist es, 1959 war das. Edgar Wallace, der Frosch mit der Maske. Und die Dame, die Sie dir gerade gehört haben, die war damals knusprige 22 Jahre jung. Morgen wird sie 89 und ist nicht unbedingt als Schauspielerin im Gedächtnis geblieben, sondern in einer ganz anderen Rolle. Mehr dazu dann nach 12. Jetzt gibt's Bob Marley.

Und hier haben wir die Entwarnung für die B243, B27 Göttingen-Braunlage. Kein Falschfahrer mehr zwischen Herzberg und Bad Lauterberg-West. Hier haben Sie wieder Freifahrt.

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1: Die Nachrichten mit Kira Preuß. Guten Abend. In der Türkei ist ein Urteil gefallen, das politisch von großer Bedeutung ist. Ein Gericht hat die Absetzung des Oppositionsführers Özil angeordnet. Auch die gesamte Parteiführung der CHP wird ihrer Ämter enthoben. Benjamin Weber, WDR Istanbul.
2: Das Gericht hat den Parteitag der CHP aus dem Jahr 2023 für nichtig erklärt und damit auch die Wahl von Özgür Özel zum Parteivorsitzenden annulliert. Die staatliche Nachrichtenagentur Anadolu meldet, dass jetzt sein Vorgänger im Amt, Kemal Kılıçdaroğlu, wieder eingesetzt werde. Er hatte auf dem Parteitag gegen Özel kandidiert und verloren. Im Nachgang waren Vorwürfe laut geworden, wonach Özel und sein Lagerdelegierte bestochen hätten, ihre Stimmen für ihn abzugeben. Die nun abgesetzte CHP-Führung hat das immer bestritten.
1: US-Präsident Trump will den NATO-Partner Polen weiter militärisch unterstützen. In seinem Online-Dienst Truth Social kündigte Trump an, 5000 zusätzliche Soldaten dorthin zu schicken. Vor wenigen Tagen hatten US-Militärvertreter bekannt gegeben, dass die USA die geplante Entsendung von 4000 Soldaten nach Polen gestoppt hätten. Bei Flügen aus Deutschland wird ab Juli weniger Ticketsteuer fällig. Mit der Gesetzesänderung, die der Bundestag am Abend verabschiedet hat, sinkt die Abgabe je nach Strecke um einen Betrag zwischen 2,50 Euro und 11,40 Euro pro Flug. Ob Flugtickets dadurch günstiger werden, hängt allerdings davon ab, ob die Airlines die Ersparnis an die Kunden weiterreichen. Fußball-Zweitligist Paderborn darf weiter vom Aufstieg in die erste Liga träumen. Das Relegationshinspiel in Wolfsburg endete 0:0. Die Entscheidung fällt im Rückspiel am Pfingstmontag.
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1: In Münster hat es einen internationalen Polizeieinsatz gegeben. Es ging um mutmaßliche Schleuser, die Flüchtlinge über den Ärmelkanal gebracht haben sollen. Hartmut Vollmari, WDR Münster.
3: In Münster, Drinsteinfurt, Ahlen und Werne haben Ermittler mehrere Gebäude durchsucht. Grund für den Großeinsatz ist ein europaweit geführtes Verfahren gegen eine mutmaßliche Schleuserbande. Dabei ist ein Mann aus Frankreich festgenommen worden. Gegen ihn lag bereits ein europäischer Haftbefehl vor. Die Schleuserbande soll Fahrten von Flüchtlingen über den Ärmelkanal nach Großbritannien organisiert haben. Die Bundespolizei wurde bei den Ermittlungen von Kollegen aus Frankreich und England unterstützt. Die Beamten haben auch Beweismaterial sichergestellt.
1: Und das Wetter in Nordrhein-Westfalen. Die Nacht bleibt trocken mit meist nur wenigen Wolken. Teilweise können sich zum Morgen etwas Dunst oder Nebel bilden. Dazu Tiefstwerte von 13 bis 9 Grad, in Höhenlagen teils bis 4 Grad. Der neue Tag bringt viel Sonne und nur wenige Wolken und es wird nochmal spürbar wärmer. In Monschau bis 25, in Remscheid bis 26 und in Aachen bis zu 27 Grad. Das war WDR aktuell.
4: Hier nochmal die Entwarnung für die B243, B27 Göttingen-Braunlage. Kein Falschfahrer mehr zwischen Herzberg und Bad Lauterberg West. Dann die weiteren Meldungen. A2 Hannover Richtung Berlin zwischen dem Kreuz Wolfsburg-Königslutter und Rennau 3 Kilometer Stau. A7 Flensburg nach Hamburg zwischen Hamburg-Volkspark und dem Elbtunnel 2 Kilometer Stau. Die A31 Gronau nach Oberhausen ist zwischen Gladbeck und dem Dreieck Bottrop nach wie vor gesperrt. Die 39 Braunschweig nach Salzgitter ist zwischen Salzgitter-Wartenstedt und Lichtenberg wegen einer Nachbaustelle noch bis 5 Uhr gesperrt. Dann haben wir die A44 Düsseldorf nach Essen zwischen dem Kreuz Düsseldorf-Nord und Ratingen-Schwarzbach gesperrt bis zum kommenden Dienstag wegen Tunnelwartungsarbeiten. Die 44 Dortmund nach Kassel ist zwischen Geseke und dem Kreuz Wünnenberg-Haaren wegen einer Fahrbahnerneuerung bis 6 Uhr gesperrt. Und die 71 Erfurt nach Schweinfurt ist zwischen Gräfenroda und Oberhof wegen Wartungsarbeiten im Tunnel Rennsteig bis 6 Uhr dicht. Gute Fahrt.
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4: Ja, und damit wären wir im fröhlichen Sommer-Pfingstwochenende. Temperaturen, wir haben es gerade in den Nachrichten gehört, an die 30 Grad, mein lieber Schwan. Womack & Womack, der gute alte Klassiker mit Teardrops. Ich bin Klaus Schröder-Grau, wünsche ihm eine angenehme Nacht mit uns.

0: Mr. James Brown, You Are Beautiful. 11 Minuten nach Mitternacht an diesem Freitag, den 22. Mai. Und jetzt wagen wir einen Blick auf die prominente Geburtstagsliste von heute. Und da beginnen wir mit der Schauspielerin Caroline Herfurth. Sie war ja in vielen, vielen großen Streifen mit dabei. Zum Beispiel auch in Das Parfum, die Geschichte eines Mörders. Da spielte sie das Mirabellenmädchen. Und sie war dabei beim Wunder von Berlin und natürlich auch bei der wunderbaren Komödie Fuck You Goethe. Caroline Herfurth wird heute 42 Jahre alt. Dann Alison Eastwood, die Schauspielerin, ist ja eines der vielen Kinder von Clint Eastwood. Ich glaube, er weiß selber nicht so genau, wie viele er hat. Man spricht mindestens von 8. Und Alison wird heute 54 und Clint selber läuft ja fröhlich auf die 100 zu. In 10 Tagen wird er erst einmal 96. Dann der Schauspieler Peter Bongartz, er wird heute 84 Jahre alt. Und dann eine Dame, die wir ja vorhin schon kurz in einem Ausschnitt gehört haben, in Der Frosch mit der Maske, der Edgar Wallace-Film aus dem Jahre 1959. Da spielte sie die Ella Bennett. Und sie hieß Eva Antes, die Schauspielerin. Das war der Künstlername für eine Dame, die später im ZDF sehr oft zu hören war.
1: Auch das aktuelle Sportstudio kommt diesmal von der Internationalen Funkausstellung aus Berlin. Als Gastgeber erwartet sie um 21.55 Uhr im ZDF-Zentrum in der Halle 6a Dieter Kürten. Und nun, verehrte Zuschauer, präsentiert Ihnen aus der Halle 1 der Internationalen Funkausstellung Dieter Thomas Heck, die Hitparade.
0: Ja, so war das damals. Live-Ansage von der IFA 1975 im ZDF. Elfie von Kalkreuth, die Programmansagerin und auch Moderatorin des ZDF, wird heute 89 Jahre alt und wir gratulieren.

Und wir haben erneut einen Falschfahrer. Diesmal auf der A650 Bad Dürkheim-Ludwigshafen. Und zwar zwischen Ruchheim und dem Übergang zur B37. Äußerst rechts fahren, nicht überholen. Falschfahrer auf der A650 Bad Dürkheim-Ludwigshafen zwischen Ruchheim und dem Übergang zur B37. Äußerst rechts fahren, nicht überholen. Wir melden, wenn die Gefahr vorüber ist.

0: Mr. Joe Cocker. Und jetzt ein Musiker aus Großbritannien, der im kommenden Jahr in den 80er Club aufgenommen wird. Jetzt im März ist er erstmal 79 geworden. Elton John, und der Mann war ja musikalisch gesehen sehr fleißig. Über 300 Millionen verkaufte Tonträger im Laufe seiner Karriere. Und als sie allmählich damals zu Ende ging, wo er sagte, ja, jetzt muss auch mal gut sein, da sagte er über seine Erfolge:
1: I've had my youth. Ich hatte meine Jahre, ich bin jetzt an dem Punkt, wo ich nicht mehr unbedingt eine Single in den Charts oder ein erfolgreiches Album brauche. Ich bin so glücklich mit der Musik, die ich mache. Die Dinge haben sich eben geändert. Mein Leben ist toll. Ich würde nichts daran ändern. Je älter man wird, desto schwieriger ist es natürlich, einen genauso großen Erfolg zu haben wie zum Beispiel Britney Spears oder Justin Timberlake.

0: halb eins. Und hier ist erst einmal die Entwarnung für die A650 Bad Dürkheim-Ludwigshafen. Kein Falschfahrer mehr zwischen Ruchheim und dem Übergang zur B37. Dann haben wir die A2 Hannover Richtung Berlin zwischen dem Kreuz Wolfsburg-Königslutter und Rennau 3 Kilometer Stau. Dann die A7 Flensburg nach Hamburg zwischen Hamburg-Volkspark und dem Elbtunnel. Hier sind es 2 Kilometer. Die 31 Gronau Richtung Oberhausen ist zwischen Gladbeck und dem Dreieck Bottrop wohl noch bis 1.30 Uhr gesperrt. Die A39 Braunschweig Richtung Salzgitter ist zwischen Salzgitter-Wartenstedt und Lichtenberg wegen einer Baustelle bis 5 Uhr gesperrt. Die 44 Düsseldorf nach Essen ist zwischen dem Kreuz Düsseldorf-Nord und Ratingen-Schwarzbach gleich bis Dienstag gesperrt wegen Tunnelwartungsarbeiten. Dann nochmal die 44 Dortmund nach Kassel nun ist gesperrt zwischen Giesecke und dem Kreuz Wünnenberg-Haaren wegen einer Baustelle bis 6 Uhr. Und das gilt auch für die A71 Erfurt Richtung Schweinfurt zwischen Gräfenroda und Oberhof wegen Wartungsarbeiten im Tunnel Rennsteig. Allen unterwegs eine gute und sichere Fahrt. Kommen Sie gut mit uns an.
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0: Ich bin Klaus Schredder-Grau und das ist ein Hit hier, Living in a Box.

0: Musik von Milo in der ARD-Hitnacht. Ende des vergangenen Jahres, da hatte im Bundeskanzleramt zum ersten Mal der Popmusikgipfel stattgefunden. Kulturstaatsminister Wolfram Weimer hatte geladen und da kamen auch Stars wie Peter Maffay und Herbert Grönemeyer vorbei. Und er sagte damals vor der versammelten Presse, der Musikmarkt boomt, aber leider kämen die Erlöse nur den Major-Labels und den Streaming-Plattformen zugute. Es klaffe da eine Gerechtigkeitslücke in der Musiklandschaft und bedrohe die kulturelle Vielfalt. Und Herbert Grönemeyer, der sagte und brachte es damit auch auf den Punkt.
1: Heute ist es so, wenn einer meine Platte hört, also meine von uns allen eine Platte hört, hört die einmal durch, kriege ich davon 2 Cent. Die restlichen 9,98 Euro gehen in einen großen Topf, den kriegt derjenige, der die meisten Klicks hat.

In knapp zwei Wochen, am 8. Juni, wird sie 75 Jahre alt. Bonnie Tyler, ja, viel zu feiern gibt's im Moment nicht, denn ihr geht es gesundheitlich nach wie vor schlecht. Sie liegt weiterhin im künstlichen Koma nach einer Notdarm-OP. Und ob sie im Juli gemeinsam mit Chris Norman bei einem Festival in Singen auftreten wird, ist natürlich weiterhin fraglich, sagte der Tourveranstalter. Ja, dass sie es will, steht außer Frage, sagte er, aber sie sieht sich auch nach wie vor auf der Bühne, aber ob das klappt aus gesundheitlichen Gründen, ist nach wie vor schwierig zu sagen. Bonnie Tyler, wir wünschen ihr an dieser Stelle alles, alles Gute und dass es bald wieder aufwärts geht gesundheitlich. 0:47 Uhr, die ARD-Hitnacht, jetzt mit Paul Young, Every Time You Go Away, und danach haben wir noch Roxette, How Do You Do?

gewisse David Dundas und Jeans On um 1:03. Gleich die Nachrichten zu, habe ich noch Madonna für Sie und Like a Prayer. Und wenn Sie zufällig jetzt gerade dabei sein sollten, etwas wegzunicken, bleiben Sie doch ein paar Minuten bei uns. Nach den Nachrichten und dem Verkehrshinweis verspreche ich Ihnen, bringe ich Sie mit der richtigen Platte wieder nach vorne.

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1: Die Nachrichten mit Kira Preuß. Guten Morgen. Der Bundestag hat am Abend eine Senkung der Luftverkehrssteuer beschlossen. Die Abgabe wird ab Juli je nach Strecke um einen Betrag zwischen 2,50 Euro und 11,40 Euro pro Flug gesenkt. Dadurch sollen deutsche Flughäfen für Airlines attraktiver werden. Im internationalen Vergleich sind sie oft teurer. Bianca Schwarz, WDR Berlin.
2: Das Fliegen wird durch die Senkung der Luftverkehrssteuer eher nicht günstiger. Denn hier geht es nicht um eine finanzielle Entlastung der Passagiere, sondern um eine Entlastung der Luftfahrtindustrie selbst. Für die Bundesrepublik heißt die Steuersenkung 185 Millionen Euro weniger Steuereinnahmen in diesem Jahr, 330 Millionen Euro weniger im nächsten Jahr. Laute Kritik an der Senkung der Luftverkehrssteuer kommt von Umweltverbänden und von den Parteien Grüne und Linke. Beide Parteien haben gegen die Steuersenkung gestimmt.
1: Bundesaußenminister Wadefuhl hat die Absetzung des Chefs der größten türkischen Oppositionspartei CHP kritisiert. Die Entscheidung stehe im Widerspruch zu der angestrebten EU-Mitgliedschaft des Landes. Ein Gericht hatte die Absetzung von CHP-Chef Özel und der Parteiführung angeordnet, wegen Bestechungsvorwürfen rund um seine Wahl. Die türkische Justiz geht seit über einem Jahr gegen Oppositionsparteien vor. Hunderte Mitglieder wurden verhaftet. In Deutschland sind zehntausende Patienten von Unikliniken von einem Cyberangriff betroffen. Die Attacke auf den externen Dienstleister erfolgte bereits Mitte April. Allein die Uniklinik Köln gab jetzt an, dass Daten von rund 30.000 Patienten gestohlen wurden. Wer betroffen ist, bekommt in den nächsten Tagen einen Brief.
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1: In Mönchengladbach soll es ab Juni digitale Schwimmkurse für Kinder geben, laut dem Schwimmbadbetreiber die ersten deutschlandweit. Demnach führt ein Avatar durch den Kurs auf einem Bildschirm im Schwimmbad. Alina Freimann für WDR aktuell.
3: Wie bewege ich die Beine? Was muss ich mit den Armen machen? Ein Avatar macht die Übungen vor, die Kinder machen sie nach, unterstützt durch ihre Eltern. In einer App soll es zusätzliche Informationen geben, auf was man besonders achten muss. Das Seepferdchen kann in dem Kurs nicht gemacht werden, es sei vielmehr eine Vorbereitung. Auf WDR-Anfrage sagte ein Sprecher der DLRG, das Kursangebot sei grundsätzlich gut, allerdings könne ein Avatar einen echten Schwimmlehrer nicht immer ersetzen.
1: Und das Wetter in Nordrhein-Westfalen. Die Nacht bleibt trocken. Teilweise können sich zum Morgen etwas Dunst oder Nebel bilden. Dazu Tiefstwerte von 13 bis 9, in Höhenlagen teils bis 4 Grad. Der neue Tag bringt viel Sonne und nur wenige Wolken und es bleibt trocken. In Schleiden bis 25 Grad, in Solingen bis 26 Grad und in Aachen maximal 27 Grad. Am Samstag reichlich Sonnenschein bei nur wenigen Wolken. Dazu zunehmend schwül mit Höchsttemperaturen von 25 bis 30 Grad. Das war WDR aktuell.
4: Hallo, unterwegs, hier ist der Verkehrsservice in der ARD-Hitnacht. A2 Hannover Richtung Berlin zwischen dem Kreuz Wolfsburg-Königslutter und Rennau 3 Kilometer Stau. Die A31 Gronau nach Oberhausen ist zwischen Gladbeck und dem Dreieck Bottrop bis 1.30 Uhr gesperrt. Die 39 Braunschweig Richtung Salzgitter ist zwischen Salzgitter-Wartenstedt und Lichtenberg noch bis 5 Uhr gesperrt wegen einer Baustelle. Dann haben wir die A44 Düsseldorf nach Essen, ist gesperrt zwischen dem Kreuz Düsseldorf Nord und Ratingen-Schwarzbach. Das Ganze gleich bis zum kommenden Dienstag wegen Tunnelwartungsarbeiten. Nochmal die 44 Dortmund nach Kassel nun zwischen Geseke und dem Kreuz Wünnenberg-Haren. Fahrbahnerneuerung bis 6 Uhr geht da nix. Die A71 Erfurt Richtung Schweinfurt ist zwischen Gräfenroda und Oberhof wegen Wartungsarbeiten im Tunnel Rennsteig bis 6 Uhr gesperrt. Das war's, gute Fahrt.
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4: So, und für alle, die kurz vorm Nickerchen sind, haben wir jetzt die Platte. Ja, da kann schon mal das Kopfkissen verrutschen. Hier ist Kiss. I was made for loving you. Ich bin Klaus Schredder-Rau. Viel Spaß.

Na Olm, dem Comedian. Paul Schrader, Gewürze Immunexport, der sympathischste Unternehmer Deutschlands. Hans-Werner Olm, mittlerweile ist er auch über 70, ist auf Tour, hat ein neues Programm, das heißt Hatta. Vielleicht kennen Sie den guten alten Sketch noch. Hatta, Hatta Klima, Hatta, Hatta Airbag, Hatta, Hatta. Er ist in Berlin, in Cottbus, in Kastrop-Rauxel, in Schleswig, im Vogtland und in Coswig gibt's Tickets im Internet von Hans-Werner Olm. 9 Minuten vor 2:30 geht's gleich The City of New Orleans und zuvor noch Glenn Frey.

0: Die musikalische Sünde der Pet Shop Boys. It's a Sin, 1.33 Uhr. Wir schauen auf die Straßen in der ARD-Hitnacht, A2 Hannover Richtung Berlin, zwischen dem Kreuz Wolfsburg-Königslutter und Königslutter hier 3 Kilometer Stau. Hier ist wegen Reinigungsarbeiten nur eine Spur frei. Die A31 Gronau nach Oberhausen ist zwischen Gladbeck und dem Dreieck Bottrop bis 1.30 Uhr gesperrt, steht hier. Das ist ja schon vorüber, brauchen die Herrschaften ein bisschen länger. Die A39 Braunschweig Richtung Salzgitter ist zwischen Salzgitter-Wartenstedt und Lichtenberg wegen einer Nachbaustelle bis 5 Uhr gesperrt. Dann die 44 Düsseldorf Richtung Essen ist gesperrt zwischen dem Kreuz Düsseldorf Nord und Ratingen-Schwarzbach noch bis Dienstag. Nochmal die 44 Dortmund Richtung Kassel, nun zwischen Geseke und dem Kreuz Bünnenberg-Haren. Hier eine Baustelle bis 6 Uhr. Und die A71 Sangerhausen Richtung Erfurt ist zwischen Sömmerda Süd und dem Dreieck Erfurt Nord nach einem Unfall gesperrt. Da wo es geht, eine gute Fahrt.
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0: Mit Klaus Schräder-Grau. Hallöchen.

Je ARD Hitnacht live aus den Studios des Mitteldeutschen Rundfunks aus Erfurt. Und jetzt geht's um Imagination und damit meinte ich nicht den Herrenduft, der nach schwarzem Tee und Bergamotte riecht. Nein, es geht um die Musikgruppe aus Großbritannien, Imagination. 81 ging es los, 92 war es wieder vorbei für Lee John, Ashley Ingram und Errol Kennedy. Ja, und die ersten vier Alben, die liefen noch blendend, die wurden alle vergoldet in ihrer Heimat in Großbritannien und danach war dann plötzlich abrupt Feierabend. Und aus dem Album In the Heat of the Night aus dem Jahre 82, ja, da stammt auch das bekannteste Werk, was sie jemals auf Single veröffentlicht haben. Just an Illusion.

Amy McDonald, Mr. Rock and Roll, ja, und Amy kommt rüber nach Deutschland in diesem Sommer und da wird sie die deutschen Bühnen rocken bei ihren Sommershows. Geht los am 11. August in Landshut und da geht's über Zwickau, Lingen, Stuttgart, Bonn, Bad Nenndorf, Bruchsal, Bochum, Gießen, Bad Kissingen nach Dresden und das endet am 27. August, also alle Konzerte von Amy McDonald in Deutschland im Sommermonat August. Tickets gibt's im Netz. 2:08, die ARD-Hitnacht, gleich noch mit Musik von Bell, Book and Campbell, ihr Riesenhit damals Rescue Me und vorher Holly Johnson und seine Jungs von Frankie Goes to Hollywood. Relax.

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1: Die Nachrichten mit Kira Preuß. Guten Morgen. Bei Flügen aus Deutschland sinkt ab Juli die Ticketsteuer. Das hat am Abend der Bundestag beschlossen. Damit sinkt die Abgabe je nach Strecke um bis zu 11,40 Euro pro Flug. Die Steuersenkung soll deutsche Flughäfen für Airlines attraktiver machen. Im internationalen Vergleich sind sie oft teurer. Flugtickets werden dadurch aber wohl eher nicht günstiger. Der Iran soll laut Bundesanwaltschaft ein Attentat auf den Präsidenten des Zentralrats der Juden in Deutschland, Schuster, geplant haben. Auch der Vorsitzende der deutsch-israelischen Gesellschaft, Beck, sollte ermordet werden, wie es in der Mitteilung der Behörde heißt. Holger Schmidt für WDR aktuell.
2: Am Oberlandesgericht Hamburg sind deshalb nun ein Däne mit afghanischen Wurzeln und ein Afghane von Generalbundesanwalt Rommel angeklagt worden. Sie sollen laut Anklage nicht nur die Mordanschläge auf die beiden Männer geplant haben, sondern auch weitere israelische und jüdische Ziele in Berlin